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4: Herzlich willkommen bei der Sendung Durchblick hier auf Radio Fips. Mein Name ist Richie Nürschel und ich darf euch mal wieder durch die Sendung führen. Ja, yeah, und ich freue mich, ich tierisch, ich bin total gänsehäutig. Es ist der Olli da, der Witz vom Olli, der Olli Gimper, extra aus Pforzheim hier angereist, ist mit seinem Privatjet gekommen. Ja, wir haben extra einen Landeplatz hinten angebaut am Radiostudio. Da ist er dann eingeflogen mit seinem Learjet und es ist Wahnsinn und er hat auch noch seine Groupies mitgebracht, die tanzen hier im Studio. Es ist ein absoluter Wahnsinn. Hallo Olli.
5: Ein freudiges Holdrio. Ja, du haust ja Nägel, nein, da wird man es ja jetzt schon durmlich.
4: Ja, genau. Okay, es mit dem Groupie und mit dem Chat, das weiß halt.
5: Du ja, man weiß ja nie, wann es dann tatsächlich so weit ist.
4: Ja, aber ich gehe mal davon aus, wenn du so weitermachst, dann wird es so kommen.
5: ich sag's mal so, meine Geschichte hat mir eins gelehrt, dankbar und demütig zu sein, was ich jetzt habe, was ich erleben darf und erleben durfte. Und insofern haben wir ja noch zwei Stunden vor uns, genau. Können wir uns noch über einiges unterhalten.
4: Ja, und das machen wir jetzt gleich ganz locker. Aber wir machen erst einmal eigentlich ganz gewohnt normalerweise erstmal ein Musikstück. Und du hast dir was ausgesucht und du magst Prinz. Und ja, von Prinz, I Wanna Be Your Lover am Anfang. Viel Spaß!

0: Prince.
1: Yes.
0: I wanna be your lover. Und ihr solltet es sehen. Ich habe doch vorher die Groupies erwähnt.
2: Ja,
0: links,
2: du,
0: hey. Links und rechts auf dem Schoß sitzen sie beim Olli.
2: Mein lieber Herr Gesangsverein.
0: Wir hauen jetzt hier Nägel rein. Aber ja. Jetzt, Olli, wir wollen dich kennenlernen. Stell dich mal vor, wer bist du eigentlich und wo kommst du her?
2: Also ich mache das jetzt mal ganz formal. Mein vollständiger Name ist Oliver Christian Gimber, bin am 20. April 1963 in Pforzheim als zweiter Sohn eines selbstständigen Maler- und Lackierermeisters geboren worden, habe einen älteren Bruder, einen jüngeren Bruder und eine Schwester, also eines von vier Kindern. Hab 1979, also klassische Laufbahn, Grundschule, Hauptschule, hab dann eine Malerlehre gemacht, war aber jetzt nicht so, dass ich jetzt die Pistole auf Brust gehalten bekommen habe von meinen Eltern, sondern es war wirklich eine Entscheidung, die von mir kam, denn ich wollte, was für Pforzheim typisch ist, eigentlich eine Lehre als Goldschmied mache und dann habe ich ein Praktikum gemacht und meine Mutter selber Goldschmiede Gesellin, zu der habe ich dann abends gesagt, und das, da hockt man dann der Rest seines Lebens an so einem Holztisch und feilt und raspelt und kriegt von draußen nichts mit und hat sie gesagt, ja, und das hat bei mir dann so den Impuls ausgelöst, dass ich gedacht habe, nee, vielleicht ist dann Goldschmied doch nicht meins. Und dann kam mein Papa und der hat dann gesagt, Mensch, jetzt mach doch mal in der Pfingstferie ein Praktikum bei uns. Und es war dann auch wirklich so ein Aha-Erlebnis, dass ich gesagt habe, Mensch, da geht man abends von der Baustelle und sieht, man hat 15 Meter Brückengeländer gestrichen oder ein Klassenzimmer gestrichen. Und es war unglaublich befriedigend. Ja, also es hat mich stolz gemacht, weil es war das erste Mal in meinem Leben, dass ich gesehen habe, wenn ich was anfange, dass es abends mehr geworden ist und dass man es auch gucken kann. Und so bin ich dann zu dem Beruf wirklich gekommen und ich habe dann auch meinen Traumberuf draus gemacht. Gesellenprüfung, habe einen Preis bekommen. Es war auch in meiner schulischen Laufbahn vollkommen undenkbar. Ja. Und dann Meisterprüfung und dann ging es ja irgendwann auch zur Selbstständigkeit.
0: Weil du es gerade ansprichst, schulische Laufbahn undenkbar. Gut, wahrscheinlich in der Grundschule noch nicht so der Klassenclown, in der fortführenden Schule vielleicht eher, oder?
2: Nee, das ging schon recht früh.
0: Ja?
2: Das ging schon recht früh los. Also es war schon, ja, so Grundschule war da schon.
0: Warst du schon richtiger Lauser? Und
2: hast, ja, gut, weißt, der Punkt ist der, mein Papa, leider viel zu früh verstorben vor 13 Jahren, das war ein begnadeter Witzeerzähler. Und das war ja, ich bin ja in einer Zeit groß geworden, da gab es drei Fernsehprogramme, ein Schwarz-Weiß-Fernseher und Fernbedienung war meine jüngere Schwester.
0: Das war ich daheim.
2: Und da, weißt du, Und er war im Fußballverein und im Tischtennisverein und die Highlights waren da Sommerfest oder Weihnachtsfeier. Und dann bist du immer dort gestanden, wo einer Witze erzählt hat. Und ein Kasper war ich eh schon immer, ich sehe das jetzt bei meinem Kleinen, der ist 5 Jahre alt. Das ist ein, zu dem sage ich, als bist du ein Hamballe. der ist 5 und ist auch schon ein Quatschkopf und ist kein Kleiner. Klar, das sei viele, das hat der vom Vater.
0: Ja gut, ich meine, wenn man deine Videos sieht und man hört im Hintergrund deinen Sohnemann brabbeln, der Apfel fällt nicht weit vom Stamm, oder?
2: Ja. Nee, aber es war tatsächlich so, dass das dann Grundschule, ja, aber dann Hauptschule ging es eigentlich schon richtig los, dass ich der Klasse Kasper war. Und logisch, weißt du, wenn du siehst, wann das war, 1979 habe ich meine Lehre begonnen, also 75, 76, ja, dann hieß es ja, das ist ein Tu-nicht-gut und Zappel-Philipp und ein Hans-Kuck in die Luft. Heute weiß ich ja, dass
0: heute den Spillen kriegen.
2: Ja. Ich habe mir dann tatsächlich auch diagnostizieren lassen, beziehungsweise untersuchen lassen und ist dann rausgekommen, dass ich ADHS habe. Was für Außenstehendes selbstverständlich war. Also da hat jeder gesagt, das haben wir schon lange gewusst. aber wie gesagt, das war so die klassische Laufbahn im Staccato, will ich mal sagen. Gesellenprüfung, Meisterprüfung, dann Selbstständigkeit und dann nahm das Leben seinen Lauf.
0: Ja. Du hast ja gerade gesagt gehabt, Hauptschule hast du gemacht. Hauptschule hat ja zu der Zeit ja noch einen ganz anderen Stellenwert gehabt. Auch wenn ich zurückblicke in meine Lehrzeitbereich, da hat die Firma, wo ich mich beworben habe, wo ich meine Ausbildung gemacht habe als Werkzeugmacher, die haben auch gesagt, die stellen auch Hauptschüler ein, weil die brauchen Leute, die auch anpacken können, ja. Und nicht nur in der Theorie untergehen. Ja, Realschüler, da splittet sich in zwei Richtungen. Die eine Richtung, die macht dann doch praktisch, die andere macht dann doch mehr theoretisch und natürlich Studenten, die wohl dann natürlich auch dann, wenn sie eine Ausbildung machen, dual machen und dann auch weitermachen ein Studium. Also die haben dann auch den Wert drauf gelegt gehabt und gesagt, ja, wir wollen die Hauptschüler haben, weil wir wollen ja auch Leute, die auch dann in unserer Werkstatt arbeiten. Ne? Ja, und das war ja wahrscheinlich dann auch in dem Sinne auch also, bei dir so. Ne?
2: Wenn ich es jetzt mal aufs Berufliche sehe, ich weiß noch, in meiner in der Berufsfachschule im ersten Lehrjahr haben wir damals zwei Klassen in Pforzheim vollbekommen mit jeweils 30 Schülerinnen und Schülern als Malerlehrlinge. Heute schaffen sie mit Mühe und Not eine Klasse. Und ich weiß es noch wie heute, da war einer dabei, der hat Realschulabschluss gehabt. Den haben wir angeschaut, als wäre der von einem anderen Planet. Es waren alles Hauptschüler. Das war da ganz normal. Aber ich habe meine eigene Geschichte damit, da meine Geschwister Abitur, Studium und dergleichen haben, habe ich mich selber reglementiert, weil ich ja immer gehört habe, der Olli, der macht halt Hauptschule und ja, die ältere Bruder studiert und Schwester studiert und das ich habe mit meinem jetzigen Wissen, da ich auch noch an ADHS erkrankt bin, habe ich mich selber schlecht gemacht. Ich habe das immer als Makel gesehen, wenn das einer gesagt hat. Bin meine Eltern nie böse gewesen, deswegen. Man wusste das einfach nicht besser. Aber das hat in mir unglaublich viel ausgelöst. Kommen wir später noch dazu.
0: Okay. Ja, weil du es gerade gesagt hast, ADHS wird als Anführungsstriche Makel. Ich finde es absoluten Quatsch. Man ist halt aufgeweckter, sage ich jetzt einfach einmal. Ne?
2: Also gut, du machst ja da unglaublich viele Tests, musst unglaublich viele Fragen beantworten, auch im persönlichen Gespräch. Und der Psychiater, mit dem du dann das Abschlussgespräch führst, der hat dann zu mir gesagt, Herr Gimmer, ich kann Ihnen nur einen Tipp geben. Wenn Sie einen Live-Auftritt haben, nehmen Sie die Tablette nicht, weil das verändert Sie. Und ich habe das ausprobiert, ich nehme die Tablette überhaupt gar nicht, weil ich einfach gespürt habe, was das mit mir macht. Und ich habe es nicht als positiv empfunden. Klar, du bist in manche Bereiche konzentrierter und fokussierter, aber Witz vom Olli auf der Bühne funktioniert nur, wenn du vollen Zugriff auf alle Hirnwindungen hast. Mhm. Weil ich ja eine halbe Stunde in der zweiten Halbzeit auf Zuruf arbeite. Das heißt, das Publikum gibt mir ein Stichwort und ich liefere sofort ab.
0: Okay.
2: Und es funktioniert nur, wenn du auf die Leistungsfähigkeit deines Gehirns zugreifen
0: kannst. Ja, das ist ja, was beim Witze erzählen ja eigentlich so das Ding ist. Manche sagen ja auch zu mir, Richie, erzähl mir mal einen Witz. Und dann sage ich, so aus dem Stegreif schon raus, funktioniert das nicht. Aber wenn wir im Gespräch ist und dann fällt irgendwo ein Stichwort, dann macht sie einen Schnackler und dann fällt da irgendein blöder Witz dazu.
2: Ja, und das war, weil du gerade erzählt hast, studiert dual. Das ist ja genau das Verrückte, dass ich einen Scanner habe, der nur auf Stichwortsuche geht. Gibt es den wunderschönen Witz, wo der Rigobert und der Helmfried sich treffen und dann sagt der Rigobert zum Helmfried, sag mal, was machst du gerade? Dann sagt er, ich studiere dual. Dann sagt der Anna, hast du mich gerade Aal genannt?
0: Dual.
2: Ich studiere dual. Weltklasse.
0: Ja. Er ist sehr schlüpfrig. Sehr schlüpfrig, der Witz.
2: Ja, gut. Kann man sehen, wie man will.
0: Also gut, dann gucken wir mal, wie er guckt. Ich habe da was rausgesucht. Henk Häberle, guck mal, wie der guckt. Viel Spaß.

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2: Gucke male, wie er da guckt, der Henk Häberle. Ja, ja, wenn er in die Gucknei guckt. Ja, hast du in der Guck auch was drin?
3: Du, es hängt ganz davor ab, was du jetzt meinst. Aber
2: mit welcher Guck?
3: Genau, aber es ist ja tatsächlich so, dass ich ja auch Aufklärungsarbeit leiste zum Thema Dialekt, weil ich erzähle einen Witz, wo es dann um einen Supermarkt geht und dann sagt die Oma, gäbe es immer nur Guck. Ja, jetzt erzähl es mal in Berlin oder in Hamburg oder in Dresden oder in Leipzig. Dann musst du ja erklären, was ein Guck ist.
2: Das ist wie ein Wege und.
3: Ja, das ist wie ein Wegle oder ein Röhrle. Ja? Wenn sie mal ein Röhrle, ja, dann gucke ich sie dir an, wie wenn du von einem anderen Planet kommst. Und ich finde, Dialekt ist was Schönes, was Besonderes. Und ich hätte es nie für möglich gehalten, dass ich als Pforzheimer Malermeister mit badisch, leicht schwäbischem Dialekt allein im Auto sitze, mir Witze erzähle, dass das überhaupt jemand gefällt. Das ist total verrückt.
2: Ja. Das ist ja das Spannende. Und die Leute wollen aber auch die Dialekte hören. Man sieht es ja auch, gehen wir mal Bühlen-Ceylan zum Beispiel, als Monnem. Ne? Ja. Wenn der auf der Bühne steht und im Monnemerisch da loslegt, da bricht das Volk zusammen. Ja? Und das ist ja im Prinzip bei dir so und auch bei anderen Comedians, die in dem Dialekt arbeiten, die kommen halt auch gut an und die haben halt auch ein gutes Publikum. Und das sind auch, dann sind auch die Theater dann auch voll, wo die Leute dann halt kommen. Wie viele Leute kommen bei dir denn im Schnitt?
3: Das hängt ganz davon ab. Ich glaube, das Kleinste, was ich gespielt habe, war 50 und das Größte 3500. Mhm. Und aber am Ende des Tages geht es mir wirklich um die Stimmung. Und wenn ich jetzt nur so ein Beispiel, ich spiele jetzt wieder im Spätjahr in Basel im Fauteuil, ist für mich auch unglaublich besonders, weil das ist die Veranstaltungsstätte, an der Emil Steinberger mit, glaube ich, 89 jetzt immer noch spielt. Er lebt ja in Basel. Und Emil Steinberger war ja für mich so eigentlich die erste Berührung mit Comedy, weil wir hatten Schallplatte von Emil Steinberger. Mhm. Und dass ich mal auf der gleichen Bühne stehe wie er, hätte ich damals nicht für möglich gehalten, also auch bis ein paar Jahre davor nicht. Aber das sind im Fauteuil, da gehen rein, ich glaube, 220. Mhm. Aber ich kann nur eins sagen, wenn ich dort bin, ist immer ausverkauft. Wir sind jetzt sogar am Überlegen, ob wir zwei Veranstaltungen spielen, direkt, also samstags, sonntags oder freitags, samstags. Aber da brennt so die Luft. Mhm. Das kann dir eine Halle mit 1000, 2000, 3000, das erlebst du nicht, weil ich stehe nachher auf der Bühne und ich habe jedes Gesicht gesehen.
2: Und du hast auch den persönlichen Kontakt zu deinen Zuhörern und Zuschauern. Ne?
3: Du musst dir das so vorstellen, wenn du auf der Bühne stehst und wirst unvorsichtig mal mit dem Fuß nach vorne ausschlagen, hättest du einem in der ersten Reihe schon die Schneidezähne austreten. So kompakt ist das. Und das ist wirklich was Außergewöhnliches. Oder Komödie in Fürth sind 440 Sitzplätze. Habe ich tatsächlich geschafft, innerhalb von 18 Monaten dreimal ausverkauft. Und da spiele auch die ganze Große. Da hat schon H.P. Kerkeling gespielt und Markus Krebs und was weiß ich, wie sie alle heißen. Mhm. Musst du eigentlich auf deiner To-Do-Liste haben, dass du da gespielt hast. Und es sind.
2: Du hast ja auch mit Markus Krebs ja auch schon zusammen was gemacht.
3: Also. Ja. Der ist hinter der Bühne genauso wie auf der Bühne. Ein toller Typ.
2: Ja, das denke ich mir, weil, ja, wie sagt man zusammen, ich fand es jetzt auch so interessant, weil es gibt ja jetzt schon so einige Formate in Comedy, falsch, aber lustig zum Beispiel, was ja YouTube-Format geworden ist, auch beziehungsweise ARD-Mediathek-Format. Da hat ja der Till Reiners zum Beispiel auch gesagt, viele der Comedians sind ja auch halt mit Depressionsprobleme. Ne?
3: Ja,
2: man sieht es ja auch im
3: vollkommen richtig, ja. Man glaubt es kaum, gell? Man denkt immer so, die Lustige, die sind lustig, ja. Aber wenn du da dahinter schaust, siehst du eigentlich, wie viele, dass das tatsächlich eine Diagnose ist.
2: Mhm. Ja. Ja. Und das ist ja das Spannende an der ganzen Geschichte, da wird auch einiges kompensiert. Und aber es ist natürlich dann auch viel Talent dabei, wenn man das dann auch wieder beobachtet, was da produziert wird und was du dann auch selber ja auch produzierst und ja. auch die Witze, wie du sie dann auch rüberbringst. Das ist ja eine ganze eigene Art, die du ja hast und die ich jetzt zum Beispiel sehr, sehr, sehr nett finde. Weißt du, wenn du im Auto sitzt und dein Video machst, mit einem Witz erzählst und dann die Pointe kommt und du dann so vor Lachen dann in der Pointe bist und die nochmal wiederholst, ne?
3: Ja, viele denken ja, ich ziehe Nebelluft oder habe nicht alle Latten am Zaun, warum ich das wiederhole. Aber der Ursprung ist ja eigentlich ein ganz einfacher. Bei der ersten Witze, die ich im Auto sitzend erzählt habe, musste ich oft so lachen, dass ich selber meine eigene Pointe nicht verstanden habe und habe gedacht, es muss ich wiederholen.
2: Ja,
3: ja, da kamen viele, einschließlich meiner damaligen Freundin, mach das nicht, wiederhol das nicht, das ist nix. Ja. Aber das war so in mir drin und wir haben uns ja davor auch schon unterhalten kurz. Manche sagen, Witz vom Olli, bleib mal weg. Ja. Und manche sagen, Legende der Mann. Und so, du kannst nicht jeden glücklich machen. Weißt?
2: Genau so sehe ich es auch. Entweder du hast deine Fans, die hören das, die wollen das und die nehmen das so an, so wie du bist und nehmen dich so, wie du bist und nehmen dich als Mensch so, wie du bist und so mit dieser Art und Weise, wie du den Witz rüberbringst. Und ich sage dann einfach, ja klar, ich meine, das sind ja auch dann die drei, vier Blonden, die den Witz anhören, wo man nochmal zweimal oder dreimal die Freunde erklären muss.
3: Ja, genau. Ja, aber es ist tatsächlich so, mein großer Vorteil ist ja, dass ich von Comedy nicht lebe, sondern mein Handwerksberuf, meine Malerfirma mit 25 Mitarbeiterinnen und Mitarbeitern nach wie vor tagtäglich betreibe. Und ich habe nicht die Notwendigkeit, dass ich alles machen muss, um von Comedy zu leben und ich muss jetzt nicht im Supermarkt, bei einer Supermarkteröffnung hin am, was weiß ich, Fastfood-Regal stehen und jemand Witze erzählen, weil der das gern hätte.
2: Mhm.
3: Ich habe auch meinem Management gesagt, ich werde an der einen oder anderen Stelle Nein sagen. Der verdient halt kein Geld mit mir. Aber das möge die an mir, dass ich auch da berechenbar und geradeaus bin und nicht sage, ja, ich mache es, aber dann mache ich es halbherzig. Nee, das
2: ist... Es muss ja auch Spaß machen.
3: Ja, ja.
2: Es muss auch vom Herz her, von der Seele her auch ankommen. Wenn du es dann vergnügt machst, dann sage ich einfach mal, dann kommt es auch vergnügt rüber.
3: Ja. Und das ist für mich auch der Punkt, wo ich sage, Comedy ist für mich ein Ausgleich. Mein Handwerksbetrieb, den führe, weil es mein Baby ist. Ich habe, wie gerade vorhin schon gesagt, 1979 meine Lehre begonnen, 1991 meine Eltern den Betrieb abgekauft und ab 1992 dann allein geführt. Also das mache ich jetzt auch schon eine Weile. Und das ist mein Baby. Und ich habe Mitarbeiter dabei. Letztes Jahr im Januar habe ich einen Mitarbeiter, nach 45 Jahren verabschiedet. Und da bin ich sehr traditionell, auch sehr pflichtbewusst und sehr...
2: Das ist dann auch der ernste Teil in deinem Leben, ne? Sagen wir mal so.
3: Ja,
2: also,
3: ja,
2: also,
3: natürlich.
2: Es besteht ja nicht nur die ganze Zeit nur aus Witzen und Humor, sondern es gibt natürlich auch die ernsthafte Seite, die auch respektiert werden muss und angenommen werden muss. Ja,
3: vollkommen richtig. Und es war ja auch, bevor Comedy in meinem Leben in der Art stattgefunden hat, wie es jetzt stattfindet, war ich auch schon ein lustiger Kerl. aber nicht in dem Ausmaß. Mein Papa, wie gesagt, vor 13 Jahren verstorben, war für mich der begnadetste Witzeerzähler in meinem ganzen Leben. Und er hat mir auch immer erklärt, wie man sich Witze merkt und dass das über Bilder am besten funktioniert. Und das habe ich so wirklich eins zu eins aufgenommen. Und das war also der Held meiner Kindheit, meiner Jugend. Und auch wenn ich jetzt heute zurückblicke, weiß ich und spüre eigentlich, wie wertvoll mein Papa in meinem Leben war. Und ich finde, es gibt nichts Schöneres, wenn du als Sohn zurückblickst und sagst, mein Papa war mein Held. Und das nehme ich für mich auch in Anspruch, dass es der Wunsch ist, dass mein Sohn, der jetzt 5 ist, später mal sagt, mein Papa, das war mein Held. Ja, der,
2: und Vorbild.
3: Ja,
2: und
3: das ist erstrebenswert. Und klar, der Learjet kommt auch irgendwann.
2: Ja, da haben die was angefangen.
3: Ja. Aber ja. Nee, das, mein Alltag hat sich schon deutlich geändert durch Comedy. Manchmal, da bin ich auch ganz ehrlich, sage ich zu meiner Familie, Comedy ist schon hartes Brot, weil wenn es dir nicht gut geht, wenn du nicht gut drauf bist, dann lustig zu sein, das ist schon schwierig. Da gehört auch ein hohes Maß an Professionalität dazu. Aber das Verrückte dabei ist, ganz kurzes Beispiel, ich weiß noch, bin zum Auftritt gefahren, hatte Kopfschmerzen und habe keinen Bock, ganz ehrlich. Meine älteste Tochter, die ist jetzt 34, die hat mal einen ganz prägenden Satz zu mir gesagt, Papa, lügt dir die Welt nicht schön. Und genau so ist es. Ich habe keinen Bock gehabt und ich habe Kopfschmerzen gehabt. Und im Auto habe ich gedacht, boah, jetzt drehe ich rum und nein, fahr hin, weil ich bin ja ein sehr zuverlässiger Mensch. Und kein Spruch, das war einer der besten Auftritte, die ich in meinem Leben gespielt habe. Weil ich dann plötzlich so... Dann empfangen dich Menschen und die freuen sich, dass du da bist und die lachen und die machen Selfies und die nehmen dich in den Arm und bedanken sich dafür, dass du dreimal in der Woche im Auto sitzt und sie zum Lachen bringst und sie erzählen dir, du bist ein Teil der Familie, weil du dreimal auftauchst und lustig bist und uns Leben ein Stück weit leichter machst. Und dann war ich so und dann war das plötzlich weg. Mhm. Ja, aber auf dem Weg dahin, ey.
2: Ja, aber manchmal brauchst diesen Ticker, wo man einfach dann sagt, okay, jetzt, oh, und das hat mir jetzt gut getan.
3: Ja.
2: Und dann kommst du auf einmal in die ganz andere Sache rein und dann ist das alles auf einmal in Vergangenheit. Und ich sage das dann auch, so wie es ist. Und mein verstorbener Onkel, der war auch sehr humorvoll und hat auch immer die schmutzigsten Witze erzählt. Und er hat selbst noch am Sterbebett, hat er noch zur Krankenschwester gesagt, Schwester, bringen Sie mir eine Tube Senf bitte. Ja, wieso brauchen Sie eine Tube Senf? Wenn ich Ihre Beine so sehe, die würde ich jetzt gerne mit einer Tube Senf vernaschen. Ja? Und nächsten Tag ist er dann eingeschlafen. Ja? Und also wie gesagt, er hat seinen Humor bis zum Schluss nicht verloren. Und das sind dann auch die Momente, und das ist bestimmt auch bei deinem Papa so gewesen, dass der dann auch gesagt hat, von oben runter, bupp, das Leben geht weiter.
3: Ja, vollkommen richtig. Ja?
2: Und mach dein Ding.
3: Und ich bin jetzt nicht so der Esoteriker, aber ich kann mich an einen weiteren Auftritt erinnern, das war in Balingen bei der Landesgartenschau. Das müsste jetzt im Sommer 3 Jahre her sein. Und ich weiß es noch, ich habe im Sommer immer 2 Monate Auftrittspause, weil da geht es nur Open Air. Und lange Rede, kurzer Sinn, ich war echt angezählt. Psychisch ging mir es nicht gut und dann rufe ich bei meinem Management an und sage, ja, jetzt Freitagabend, Balingen, wie sieht's da aus? Aha, ja, 300 Karten verkauft, 600 Sitzplätze. Und ich denke, oh, das fällt mir jetzt gerade noch zu meinem Glück. Dann bin ich da hingefahren und ich bin im Regelfall immer so 2,5-3 Stunden vor dem Auftritt da. Jetzt komme ich da hin, es war Open Air, 600 Stühle bestuhlt. 2 Stunden vorm Auftritt saßen da schon 400 Leute. Da sage ich zu dem Veranstalter, du, ist da vor mir noch eine andere Veranstaltung? Nee, die kommen alle weg dir. Ja. 1,5 Stunden vorm Auftritt waren die 600 Sitzplätze voll. Dann sind die noch zur zur Hauptbühne gerannt, weil das war die Nebenbühne. Wenn die gewusst hätte, dass das so viele sind, hätte ich auf der Hauptbühne gespielt. Sind zur Hauptbühne gerannt, habe weitere 400 Stühle geholt. Stunde, 45 Minuten vor dem Auftritt waren die auch voll. Dann war es zum Schluss 1300 Zuschauer, 300 standen außenrum. An einem Sommerabend, wie er schöner nicht sein konnte. Ich bin auf Bühne gegangen und bin mir vorgekommen, wie Thomas Gottschalk live mit Wetten, dass auf Mallorca. Und kein Spruch, Richie. Ich hätte kein Auto braucht zum Heimkommen von Balingen nach Pforzheim. Ich hätte rennen können. Ich habe so viel positive Energie vom Publikum bekommen. Mhm. Das kannst du dir nicht vorstellen. Es hat mich wieder,
2: Es gibt Energie, das tankt du, auf. Ja.
3: Ich habe so Glücksgefühle gehabt und war, das hat mich wochenlang begleitet. Es war unglaublich. Also deshalb, das, was Comedy in meinem Leben da für Auswirkungen hat, das kann man sich gar nicht vorstellen.
2: Ja. Wenn man dann andere Menschen dann glücklich macht.
3: Ja.
2: Gut, dann reisen wir jetzt mal nach Gotham City. Das ist auch ein Wunsch von dir. Mit von R. Kelly. Gotham City. Viel Spaß.

0: Gotham City von R. Kelly, ja. Und Learjet, eigentlich ist es ja das Batmobil.
1: Ja, genau.
0: mit dem Olli hergekommen ist.
1: Genau.
0: Ja, liebe Hörerinnen, liebe Hörer, ihr habt natürlich die Möglichkeit, wenn ihr Fragen habt an den Olli, dann könnt ihr das tun. Und zwar unter 0716194424 telefonisch. Leider funktioniert WhatsApp heute nicht. Oder ihr, wenn ihr schreiben wollt, dann bitte an studio@radiofips.de oder geht direkt auf die Homepage von Radio Fips. Da gibt es auch das Kontaktformular, da könnt ihr dann auch reinschreiben. Und natürlich mein treuester Zuhörer, der Klaus, der hat ja schon meine Privathandynummer auch schon lange Zeit, weil wir uns ja vom Laufen kennen. Und ja, er schreibt mir: Hallo ins Studio, danke für diese Sendung. Kenne den Olli eigentlich nur vom Auto. Wusste nicht, dass Olli auch richtige Auftritte bietet. Bin gerade am Stöbern in den Terminen. Mit landwirtschaftlichen Grüßen aus dem anfassbaren Modelltraktor-Erlebnisland. Ja, der Klaus Mauermeier, der Traktor-Willi. Ja, PS, muss eigentlich die ganze Malermannschaft seine Witze von morgens bis abends aushalten. Und wer nicht lacht, fliegt.
1: Nee. Ja. Eigentlich, es ist tatsächlich so, dass der eine oder andere Mitarbeiter dann schon mal fragt, wenn ihr zwei Wochen keinen Witz erzähle, ob sie sich Sorgen machen müssen. Aber ich finde, es muss ja nicht immer ein Witz sein. Also es kann ja ein lockerer Spruch sein, so nach dem Motto, wenn da an einem vorbeiläufst, einfach mal sagen, so wie du schaffst, würde ich mal gerne Urlaub machen. Und dann hast du die Lache auf deiner Seite. Oder mein Vater hat zu mir immer gesagt, wenn du mithilfst, ist wie wenn zwei andere loslassen. Ja, und das sind so, ich finde auch Situationskomik, das muss nicht immer ein Witz sein. Es gibt ja auch lustige Momente und humorvolle Begebenheiten. Aber ich finde halt einfach wichtig, dass man was zum Lachen hat und dass man Humor Platz im Leben einräumt.
0: Ja. Also wenn du noch langsamer arbeitest, dann siehst du die Farbe von den Wänden runter und tust sie in den Eimer rein.
1: Oder so. Oder so.
0: Ja, weiß es ja nicht. Der Klaus, der schreibt nämlich auch, ach ja, tausche einen Traktor-Freifahrschein für seinen 5-jährigen Sohn gegen eine Eintrittskarte. Wenn Olli mit seinem Sohn beim Traktor-Willi war, ist Olli ja auf alle Fälle ein Held.
1: Du, dann muss man mal die Kontaktdaten schicken, oder dass ich den Traktor-Willi mal besuchen kann, weil... Das wissen die allerwenigsten. Mein Junior ist ein absoluter Traktor-Fan. Ich könnte jetzt da auf meinem Mobiltelefon, glaube ich, 40 Bilder zeigen, wo er vor Traktoren steht oder in Traktorfelge sitzt. Also mit dem Traktor kriegst du ihn hundertprozentig.
0: Okay. Na dann vermitteln wir das.
1: Okay.
0: Ja, das machen wir. Ja, siehst du, Klaus, schon wieder hier. Dann kommt er dich in Eislingen besuchen in der Halle.
1: Why not? Ja, also, genau. Ja. Wie gesagt, da gab es doch so einen komischen Spruch. Hat der Bauer wenig Geld, sind die Felgen vom Traktor gelb oder so irgendwas.
0: Der Klaus, der kennt die ganz gut. Der wird den bestimmt.
1: Bei Klaus, schreibe mal eine 2-3 von denen ich sprich.
0: Schreib's mal kurz mir persönlich. Ja. Ja, oder ja, per E-Mail. Also, liebe Hörerinnen, liebe Hörer, studio@radiofips.de funktioniert gerade, beziehungsweise 07161 914 24 24. Aber dann müsst ihr anrufen und mit uns sprechen. Dann seid ihr auch live mit drauf. Genau, ja. Wo waren wir vorher hängen geblieben?
1: Mitarbeiter hatte man das Thema.
0: Genau.
1: Ob die, wenn sie nicht lachen, ob die fliegen.

0: Nee.
1: Höchstens mit deinem Learjet, wenn sie dann mit dir auf die...
0: Dann, ja, wenn sie mitfliegen.
1: Wenn sie genau. aufbauen müssen.
0: Ne? Aber nee, wir waren so bei dem Thema hängen geblieben mit Comedy und genau. was Comedy auch in meinem Leben eigentlich verändert hat und ob es auch Parallele vielleicht zwischen Handwerk und Comedy gibt. Also ich habe eigentlich von Anfang an, bin ich sehr professionell mit dem Thema umgegangen. Das heißt, als das Thema Witz vom Olli losging, habe ich mir gleich professionelle Hilfe gesucht. In Form damals von einem Marketingstudent, vom Simon, der heute noch mit mir zusammenarbeitet. Das war 2015, also jetzt schon im 11. Jahr.
1: Mhm.
0: Weil ich weiß, was ich kann und was ich nicht kann. Und ich bin kein viral Internet veranlagter Mensch. Da brauche ich Hilfestellung. Und das war eigentlich was eine Parallele ist. Das ist bei mir in der Firma genauso. Wenn ich was nicht weiß oder nicht kann, dann kenne ich einen, der das kann. Und ich konzentriere mich bei Comedy auf das, was ich kann, nämlich Witze erzählen, lustig sein. Und bei mir in meinem Malerbetrieb ist das genauso. Da ist mein Schwerpunkt Vertrieb, mein Schwerpunkt ist Terminorganisation, wann fangen wir welche Baustelle an, Teamplanung, welches Team geht wohin. Also da gibt es schon Parallele, die mit Comedy einhergehen.
1: Mhm.
0: Und ja, ansonsten mache ich beides gern. Das ist ja auch ganz wichtig. Ich halte ja Vorträge in Hauptschule, Werk, Realschule, nicht drüber Comedian zu werden, sondern drüber oder Malermeister, sondern darüber, dass es wichtig ist, was zu machen, was dir Freude bereitet, weil dann hast du einfach mehr Erfolg und es hat nichts mit Geld zu tun, sondern du gehst abends heim und wirst gewertschätzt für das, was du tust. Du hast eine ganz andere Wahrnehmung bei deinen Kollegen. Wenn du ein Profi bist, dann sage ich, mit dem schaffe ich gern zusammen. Also es gibt unglaublich viel, was ich junge Menschen erzählen kann, weil viele wollen sich ja eigentlich nicht schmutzig machen. Handwerk will man ja eher nicht. Aber wenn man die Veranlagung hat, weil man gern mit dem Opa im Garten schafft, warum soll man dann keine Lehre als Gartenlandschaftsbauer machen? Ja.
1: Kann ich ein Lied von singen? Meine große Tochter, die macht Landschaftsgärtnerin die Ausbildung.
0: Ja. Ohne dass wir uns abgestimmt haben.
1: Siehst du mal. Ja. Ja. Und der Klaus hat auch geschrieben, wer's Klomp nicht kennt, der fährt Wendt. Fendt ist auch die Abkürzung für Ernteeinsatz nicht dauerhaft tauglich. Und weil du gerade den Simon erwähnt hast, den grüßen wir jetzt. Und zwar mit Krawall und Remi Demi. Und zwar in der Version von Simon und Jan. Also nicht die Original-Deichkind-Version, sondern jetzt von Simon und Jan. Krawall und Remi Demi. Und das machen wir jetzt.
0: Jetzt höre ich das auch das erste Mal.

0: Yippie, yippie, yay, Krawall. Yeah. Und Remi, Demi, Simon und Jan, ja, der Song von Deichkind in eine andere Weise umgesetzt. Ach, ja, Mann, die Zeit, die rennt. Wir sind gleich schon am Ende der ersten Stunde.
1: Aber wahr.
0: Und,
1: wir haben doch gerade erst angefangen.
0: Wir haben gerade erst angefangen. Das ist schon Wahnsinn, gell? So kann's gehen, ja, mit uns. Ja, wir arbeiten jetzt uns mal hoch zum Rolls-Royce, oder?
1: Je nachdem. Also, wie gesagt, ich habe ja 2010, 2011, beziehungsweise es ging eigentlich in 2009 los, habe ich die Weiche gestellt zu einer schweren Burnout-Erkrankung und Depressionen. Und das endete Anfang 2011 darin, dass ich noch nicht einmal mehr in der Lage war, die Tür von meinem Auto aufzumachen, weil ich, und jetzt komme ich wieder zu dem Thema Hauptschule zurück, weil ich das Gefühl hatte, dass ich in der Gesellschaft als Maler- und Lackierermeister und Hauptschüler nur akzeptiert werde als jemand Besonderes, wenn ich viel Geld verdiene. Mhm. Weil dann bin ich ein wichtiger Teil der Gesellschaft. Und das war so, steckte ganz tief in mir drin, hat aber dazu beigetragen, dass ich ja, im Schnitt so 16, 17, 18, einmal 19 Stunden am Tag gearbeitet habe. Und Anfang 2011 hat man es dann den Stecker gezogen. Und da war ich nur glücklich, wenn ich gesehen habe, wie viel Geld ich verdiene.
0: Das ist auch das Problem, weil wir es ja vorher angesprochen haben, Depressionsgeschichten, Burnout. Man will ja immer unbedingt 100% bringen und diese 100%, die man ja nie erreicht, die versucht man mit aller Gewalt zu erreichen, aber man erreicht sie nie und man brennt sich dann immer mehr rein in die ganze Geschichte und hängt sich rein, bis man mal zu dem Zeitpunkt ja kommt, wie du sagst, dann bricht man dann komplett zusammen, da hat man nicht mal mehr die Kraft, morgens sogar aufzustehen und rauszugehen. Ne?
1: Ja. Nee, und dann halt auch so Glaubenssätze, die man irgendwann mal aufschnappt. Mein Vater hat immer gesagt, ja, wenn man reich werden will, dann muss es wehtun. Ja, so nach dem Motto, man muss viel arbeiten. Lange Rede, kurzer Sinn. Seit ich Comedy mache, hat sich auch da mein Werteverhältnis komplett auf den Kopf gestellt. Ich verdiene heute weniger als damals, in meine ganz harte Zeit. Aber ich genieße es, ich habe Freude am Leben. Ich bin dankbar und demütig, dass ich gesunde Kinder habe und gesunde Enkelkinder habe und auch mal mittags um zwei ins Eiscafé sitze und der liebe Herrgott einen guten Mann sein lasse und mich darüber freue, dass das Wetter schön ist und dass ich nicht darüber nachdenken muss, ob ich mir 3 Bolle Vanilleeis kaufe oder 4 Bolle Vanilleeis. Also das ist schon ein unglaublicher Luxus und da hat sich mein Werteverhältnis komplett auf den Kopf gestellt. Mhm, komplett.
0: Ja, man muss, wie gesagt, man kann ja dann froh sein, wenn man eine Familie hat, die hinter einen steht und einen dann noch hochhält. Und ja, wie du es selber gesagt hast, du musst ja auch für deine Kinder auch da sein und du willst auch für deine Kinder da sein. Das ist ja ein ganz, ganz wichtiges Thema.
1: Mhm. Ja, wobei das hat sich eigentlich, also meine Frau und ich, wir haben uns dann damals getrennt in der Phase. Ich war da schon ein Stück weit alleine auf weiter Flur. Und ich selber natürlich habe ja dazu beigetragen, dass ich gar keinen Kontakt mehr mit meinen Freunden und mit meiner Familie hatte und keine Hobbys mehr und keine sozialen Kontakte. Ich habe ja nur gearbeitet. Mhm. Ich habe mir ja zum Ziel gesetzt, wirklich richtig reich zu werden. So, nochmal, ich bin nicht hier, um die Welt schön zu lügen. Mein Ziel war, wirklich reich zu werden. Mhm. Das Blöde ist nur, dann habe ich Monate gehabt, da habe ich brutto 40.000 Euro verdient mit meinem Malerbetrieb. Habe mit 30 eigenen Leuten und 40 Subunternehmer geschafft. Ich habe ein ganz großes Rad dreht. Aber ich kann nur eins sagen, auch das war noch nicht genug. Auch das war noch nicht genug, weil ich mir gedacht habe, du hättest noch mehr arbeiten können, du hättest noch perfekter arbeiten können. Und es war komplett krank, schlicht und ergreifend, und komplett krank.
0: Dann vergisst man alles andere drumherum. Hören wir uns gleich in der zweiten Stunde an.
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0: Ja, und damit sind wir jetzt in der zweiten Stunde der Sendung Durchblick hier auf Radio FIPS. Mein Name ist Richie Nürschel und zu Gast ist heute der Oliver Gimper. Und zwar, ja, ihr kennt ihn aus den sozialen Medien, Witz vom Olli. Und bestimmt haben auch schon einige von euch ihn auch schon live auf der Bühne gesehen. Und wir haben jetzt in der ersten Stunde auch mal so ein bisschen die andere Seite vom Olli kennengelernt. Und da sprechen wir jetzt auch noch weiter. Und dann werden wir mal hoffentlich, dann gehen wir dann auch so auf die komische Schiene. Oder, Olli?
1: Ja, also wenn das gewünscht wird, gar kein Thema. Gern. Das ist ja ein Teil, ein nicht zu vernachlässigender Teil meines Lebens, Witz vom Olli und Comedy. Aber wie gesagt, ich rede auch auf der Bühne über die Dinge, die mir widerfahren sind, in der Hoffnung auch, dass es Menschen erreicht, die vielleicht ihre eigene Situation überdenken. Ich habe auch mit einem Sportwissenschaftler, mit dem Ralf Warnatz aus Augsburg, eine Vortragsreihe ins Leben gerufen, die heißt Von überlastet zu überglücklich, weil mir einfach aufgefallen ist, gerade jetzt speziell im Handwerk, wie viele meiner Handwerkskollegen echt am Limit sind. Mhm. Und ich denke immer, das, was ich erlebt habe, das muss keiner erleben, weil ich bin ja dem lieben Gott dankbar, dass ich weder einen Schlaganfall noch einen Herzinfarkt gekriegt habe. Das wäre ja eigentlich die logische Konsequenz meines Handelns gewesen. Denn wenn du 17, 18, 19 Stunden arbeitest, dich während dem Autofahren ernährst mit irgendeinem Junkfood, auf gut Deutsch gesagt, du kriegst dann irgendwann deine Quittung. Das ist so sicher wie das Amen in der Kirche. Ich habe, wie gesagt, das Glück, dass ich die richtigen Menschen in der Phase um mich herum hatte, die einfach darauf geachtet haben, dass ich wieder meinen Weg ins Leben zurückfinde. Mein Kardiologe an der Stelle hat die Schwere meiner Erkrankung erkannt, hat mich dann auch an einen Profi vermittelt, der ambulante Burnout- und Depressionsbehandlung macht, der mir auch gleich beim ersten Termin gesagt hat, Herr Gimber, wenn ich Sie in eine Klinik bringe, kommen Sie zurück und dann ist gar nichts mehr übrig. Dann gibt es ja Firma nicht mehr, dann fallen Sie ins Leere und dann wird es noch schlimmer als das, was Sie jetzt schon haben. Mhm. Ich nehme Sie an der Hand und führe Sie durchs Leben und helfe Ihnen im Notstrombetrieb Ihren Laden weiter zu betreiben und sie wieder so aufzustellen, dass sie allein wieder lebensfähig sind. Mhm. Und das ist eine Mammutaufgabe, das kann ich nur sagen.
0: Das ist ja das Problem, wenn du da wirklich in dieser tiefen Depression drin bist und es kommt ja auf die Schwere der Depression an. Ja. Im Normalfall gehst du in eine Notfallklinik, dann gehst du 3-4 Wochen rein als Depressionspatient. Ja, aber es gibt dann auch, wenn ich dann hier bei uns in Göppingen ins Christophsbad schaue, da gibt es dann auch Stationen, wo dann die Menschen 3 Monate drin sind.
1: Ja, klar. Ja, klar.
0: Und 3 Monate sind dann in dem Fall dann schon zu lange Zeit. Dann wärst du weg. Und wenn du ambulant unterstützt wirst, hast du natürlich eine Chance, das in den Griff zu kriegen.
1: Naja. Aber das war ein extrem harter und schwerer Weg. Also das ist kein Streichelzoo. Nee. Da will ja auch niemand was vormachen, weil ich schätze mal mindestens 3 Monate jeden Abend ins Bett gegangen und habe mir gewünscht, dass der große Meister für immer das Licht ausschaltet und nie wäre bereit gewesen. Das Erschreckende an der Situation war, dass ich mich selber so gar nicht kannte. Ich war immer ein optimistischer, positiver, lebensbejahender Mensch. Und jetzt bin ich plötzlich ein Mensch, der von Versagensängsten geplagt ist, der Angst hat, morgens aus dem Haus zu gehen, der sich wünscht, nicht mehr am Leben zu sein. Das war ein komplett anderer Olli. Den kannte ich vorher nicht. Und da erstmal mit klar zu kommen.
0: Das ist das, was dann viele Leute dann auch wirklich erschreckt und dann singen. Mensch, du bist doch so ein lustiger Mensch.
1: Ja, ja.
0: Du bist doch so. Jetzt nimm den Kopf hoch.
1: Richard, genau das ist ja das, was du in dem Moment am allerliebsten hören willst. Jetzt stell dir doch nicht so.
0: Genau.
1: Weißt du?
0: Genau.
1: Reiß dir mal zusammen.
0: Ja.
1: Ja. Dann wird dir ja noch viel klarer, dass du ein Loser bist. Ja. Und das da wieder auf den Füßen zu landen und das ist keine einfache Aufgabe. Ich hatte das Glück, muss ich an der Stelle wirklich sagen, ich hatte das Glück und ich bin sehr christlich erzogen worden. Vielleicht war es auch wirklich von oben gewollt, dass mir mein Kumpel Wolfi aus Neuseeland schreibt. Das müsst ihr euch vorstellen. Ich sitze morgens um 7 Uhr in Karlsruhe auf dem Parkplatz von meinem Therapeut im Auto und warte, weil ich um 7.15 Uhr meinen Termin habe.
0: Mhm.
1: In dem Moment klingelt mein Mobiltelefon und ich sehe eine WhatsApp-Nachricht, da war das verhältnismäßig neu, von meinem Kumpel Wolfi, Sprachnachricht, Olli, ich fahre jetzt gerade heim vom Geschäft mit der Fähre. Bei WhatsApp habe ich gesagt, kann man sich Videobotschaften schicken, erzähl mir mal einen Witz. Du warst früher der beste Witzeerzähler und es war wie ein Reflex. Ich kann es heute noch nicht erklären. Es war wie ein Reflex. Ich habe mein Mobiltelefon genommen, habe es in den Navigationsschacht gelegt und habe meinem Kumpel Wolfi einen Witz erzählt. Und jetzt kommt der magische Moment. Und in dem Moment, wo ich über meinen eigenen Witz lachen musste, ich habe mich im Mobiltelefon gesehen und ich habe mich lachen hören. In dem Moment ist mir ein Gedanke durch den Kopf gegangen und der war, Olli, es wird alles wieder gut. Und ich kann nicht erklären, wo der herkam, aber er war da. Mhm. Er war da und er ist nicht mehr verschwunden. Und in dem Moment, das war wie alles in Zeitlupe. Ich habe mich lachen hören und ich habe mich gesehen, wie mir Tränen runterlaufen vor lauter Lachen. Und dann plötzlich war mir klar, wie wichtig Lachen ist. Und ich habe überlegt, wie lange habe ich schon nicht mehr so gelacht wie in dem Moment.
0: Mhm.
1: Und es hat mich so tief berührt, und dass, wenn ich heute ins Auto sitze, dass ich den Moment immer noch in mir trage, wenn ich da sitze, weil viele sagen, die ist so ein Schwachkopf, der hockt im Auto, erzählt sich selber einen Witz, den er schon kennt und lacht sich tot drüber. Das sind viele Dinge. Ich kann über mich selber lachen, ich kann über die Bilder in meinem Kopf lache, die so einen Witz hervorruft, wie zum Beispiel jetzt so ein einfacher, den man sich gut merken kann. Vater und Sohn gehen in den Zoo und der Sohn sagt zu seinem Vater, du Papa, der Gorilla im Käfig, der ist aber ganz schön hässlich. Und dann sagt der Vater, Buh, sei ruhig, wir stehen an der Kasse. Weißt?
0: Ja.
1: Und ihr könnt die fünfmal in der Woche erzählen.
0: Ja, der ist schon nicht schlecht.
1: Und das trage ich so tief in mir, dass das jedes Mal, wenn ich im Auto sitze, dass dieser Moment immer noch allgegenwärtig ist.
0: Das ist auch mit Papa und Sohn, die Kannibalen sind, ne?
1: Richtig, genau, genau. Ja, ja. Du, Papa, wo der Vater und der Sohn durch den Urwald laufen und genau. Sie sehen eine bildhübsche Blondine. Und der Buh sagt zu seinem Vater, du, Papa, komm, die fressen wir. Die nehmen wir mit heim und daheim essen wir sie. Und dann sagt der Sohn, du Depp, die nehmen wir mit heim und fressen Mama.
0: Genau. ganz genau. Ja, das sind die Witze, die ich auch liebe.
1: Ja,
0: ja, und schaut einfach in den Social Media. Guckt nach Witz vom Olli, guckt auf witzvomolli.de, da findet ihr dann auch definitiv auch die Termine, wo er dann auch auftritt in der nächsten Zukunft. Wir wollen es jetzt nicht vorlesen, das könnt ihr dann alles selber lesen. Genau. Also nochmal www.witzvomolli.de. Witz vom Olli, ein Wort, und Olli mit Doppel-L.
1: Genau,
0: muss, richtig. Muss man auch noch dazu
1: ganz
0: sagen.
1: Ganz wichtig.
0: Ganz wichtig. Ja, also siehst du, das sind so die Seiten, aber wie ich auch vorher schon gesagt habe, auch Till Reiners zum Beispiel hat es ja auch in dieser einen Aussage, da war ja auch diese Frage, Antwortspiel, was er ja gemacht hat. Und man sieht es ja auch beim Thorsten Sträter zum Beispiel.
1: Ja, ganz schwerer Fall.
0: Ja, und der ist ja auch, ich glaube, Schirmherr von der Depressionsliga, wenn ich es richtig im Kopf habe. Ich meine die Depressionsliga, deutsche Depressionsliga. Und ich finde es gut, dass da auch offen drüber gesprochen wird, dass man dann auch sieht, hallo, hier sind Menschen, die Depressionen haben, und Depression ist eine Art Krankheit, die für einen in Anführungsstrichen gesunden Menschen schwer zu verstehen ist. Wenn draußen die Sonne scheint, aber bei den Menschen selber im Kopf halt nicht die Sonne scheint, sondern die Regenwolken ganz tief hängen. Und ja, aber dann wiederum mit solchen Dingen, wie du es jetzt auch gesagt hast, dann kommt der Funke, dass der Kumpel sagt, komm, erzähl mir einen Witz per Video, und dann auf einmal macht's Klick, und dann kommt auf einmal ein ganz anderer Weg ins Leben.
1: Ne? Absolut, absolut. Und es ist auch unglaublich, wie das, also ich, wie gesagt, ich bin tief dankbar für alles, was daraus entstanden ist. Ich habe es ja gerade vorhin schon gesagt, unser Jüngster ist jetzt 5 Jahre alt. Mhm. Und das ist für mich, wenn der mir ansieht, der sieht mir ins Herz. Anders kann ich es gar nicht sagen. Das, was ich da empfinde, und diese tiefe Liebe und diese, auch, das weckt natürlich auch meinen Beschützerinstinkt und so. Das ist für mich, und das ist das Verrückte dabei, wenn ich dann dran zurückdenke, an die Zeit, als ich Depression hatte. Das kann ich gar nicht beschreiben. Weil in diesem Moment, wenn du mir gesagt hättest damals, du wirst das erleben, hätte ich gesagt, vorher dreht sich die Welt in die andere Richtung. Das hätte ich niemals für möglich gehalten. Mhm. Ausgeschlossen.
0: Mhm.
1: Ja. Ja. Also deshalb halte ich auch Vorträge in Kliniken für psychisch Kranke, für Depressionspatienten, Burnout-Patienten, in Krankenhäuser, in, wie gesagt, Hauptschule, Werkrealschule, weil es mir einfach wichtig ist, auch Vorbild zu sein.
0: Das ist ein wichtiges
1: und
0: Thema.
1: Und ich sage da eins, ich rede auch in den Hauptschule, Werkrealschule darüber, dass ich mir selber beinahe mein Leben kaputt gemacht habe, weil ich nur wegen dem Geldverdienen geschafft habe wie ein Brunnenputzer. Weil viele denken ja, Kohle verdienen, das ist wirklich das A und das O. Und dann sage ich, nee, zufrieden und wertgeschätzt durchs Leben zu gehen, gesunde Menschen in seiner Familie um sich herum zu haben, es ist unbezahlbar. Es ist unbezahlbar. Geld verdienen, alles recht und schön, aber es reicht niemals. Du hast immer einen, der schneller das Auto fährt, du hast immer einen, der ein größeres Haus hat, du hast immer einen, der in der Position über dir ist. Und deshalb, also da bin ich wirklich, da gehe ich ganz offensiv damit um und will junge Menschen einfach sagen, dass das niemals der Antrieb sein darf in der Berufsfindung.
0: Ja, weil du es gerade gesagt hast mit dem Wert, da gab es einen Spruch, ich weiß nicht mehr, von wem es jetzt genau direkt kam, wenn eine Flasche Wasser im Supermarkt 50 Cent kostet, im Flugzeug kostet die Flasche Wasser 2 Euro, in einem Theater kostet die Flasche Wasser 5 Euro und woanders kostet sie 7 oder 8 Euro. Wenn du die Flasche Wasser bist, dann musst du doch einfach mal nur sehen, ob du dich vielleicht am falschen Ort aufhältst und nicht so wertgeschätzt wirst.
1: Ja, vollkommen richtig. Ja. Nee, und deshalb, da spreche ich ganz offen drüber und ich sehe es schon. Ich sehe schon, kommen schon die erste Witzerei.
0: Ja, genau.
1: Ja, klar.
0: Ja.
1: Thomas, einer meiner Lieblingswitze, ja, genau. Soll ich den jetzt gleich?
0: Ja, den kann ich gleich, ja.
1: Ja.
0: Der Thomas Blume hat geschrieben, vielen Dank, lieber Thomas.
1: Ja, also ich sehe ja nur die Anfangszeile. Achso, da ohne ja. Ja, genau. Ich mache da eine kurze Einleitung dazu. Treffen sich zwei Schneemänner, sagt der eine zum anderen, du, ich kann mir nicht helfen, hier riecht's nach Karotte. Und da passt natürlich, der vom Thomas Blume passt natürlich wie die Faust aufs bekannte Auge, wo sich die zwei Schneemänner treffen und der eine sagt zum anderen, ey Kamerad, hör mal zu, ihr habt ja 50 Euro, ich krieg nur 50 Euro von dir. Da sagt er, dann komm mal im Juli wieder vorbei, da bin ich wieder flüssig. Ja.
0: Das hätte dieses Jahr sogar früher gereicht.
1: Ja, ja, das wäre sogar Anfang Juni wäre das schon sogar durchgegangen. Weltklasse. Witz, den mir Markus Krebs bei sich zu Hause erzählt hat. Ein Weltklasse-Comedian.
0: Ja. Von Markus Krebs, sein T-Shirt fand ich ja immer genial. Das musste ich mir auch noch irgendwann mal besorgen, den Brennholzverleih.
1: Achso, ich dachte, der Mann hinterm Bauch hat auch noch irgendwie. Also, oder, ja. Aber Brennholzverleih, Weltklasse.
0: Das ist immer noch, ja. Sehr schön, dann machen wir jetzt mal wieder ein Musikstückchen. Und zwar von Mikey's Mind, Chill 77 und Unchaps. Ich sag den Titel immer falsch an. Hört's euch an, er sagt sich selber an, der Titel.

0: Er hat sich so oft selber angesagt, Papa UT. Von Mikey's Mind, Chill 77 in Anjabs. Ah, ja. Und wir haben hier uns schon nebenbei ein paar Witze erzählt.
1: Richtig,
0: wir machen
1: genau.
0: Uns so langsam mal warm, oder?
1: Ja, gern.
0: Ja. Der Thomas hat noch mal einen reingeschrieben hier.
1: Richtig, finde ich klasse. Der passt ja wie die Faust aufs Auge, wo der Lehrer zu den Kindern sagt, wer von euch kann mir die drei Eisheiligen nennen, meldet sich der Rigobert und sagt, Langnese, Schiller und Mövenpick. Finde ich großartig. Ich mag auch Lehrerwitze. Meine jüngste Schwester, Grundschullehrerin, ich sage immer, dir geht's gut, du hast vormittags recht und nachmittags frei. Und da gibt es so einen schönen, wo die Französischlehrerin sagt, Rigobert, der französische Arbeit, eine glatte Sex. Und da sagt er, gracias.
0: Gracias. Ja. Ja, wenn es mit dem Französisch nicht klappt, dann macht man es halt mit Italienisch.
1: Ja,
0: in Barcelona.
1: Oder so. Nee, aber es gibt ja auch Witze, wo manche sagen, den verstehe ich jetzt nicht. Beste Beispiel ist, meine Frau habe sich über so Dating-App kennengelernt und sie gehen abends essen und haben ihr erstes Date und er sagt irgendwann zu ihr, hast du Kinder? Dann sagt sie, ja, eins, das ist fast zwei. Dann sagt er, ich weiß, wie viel eins ist. Schon Johann König, könnte ich mich einnässe. Wirklich? Finde ich so klasse. Das ist ja auch oft so, du weißt gar nicht, ist ein Witz oder ist er auch ein Stück weit vielleicht Realsatire, wo das Ehepaar beim Abendessen sitzt und sie sagt, Schatz, schmeckt das? Und er sagt, warum suchst du immer Streit?
0: Gell? Ja. Weißt du? Ist aus dem wahren Leben eigentlich.
1: Ja. So Ehepaar, lange Zeit verheiratet, wacht sonntagmorgens eine Banane auf und sie schaut ihn ganz freudig, liebevoll, lächelnd an und sagt, Schatz, hast du heute Nacht von mir geträumt? Und er, ganz trocken, nein, ich habe gut geschlafen.
0: Also wo sie zu ihm sagt, guck mal Schatz, der Hungerhaken da drüben, die hat die gleiche Leggings an wie ich.
1: Yeah, Weltklasse.
0: Ja, Weltklasse. Und was sagt er?
1: Aber bei dir sind Blumen viel, viel größer.
0: Ach, schön.
1: Jetzt wird's wieder politisch unkorrekt. Eieieiei. Jetzt fehlt bloß noch, dass ich Witze über gehandicapte Menschen erzähle. Dann brennt hier im Studio.
0: Darfst du über mich erzählen?
1: Du, Richie, ich habe da meine eigene Geschichte dazu, weil ich 2017 in München, also ich habe 2016 angefangen, aktiv allein Shows zu spielen. Und Anfang 2017 habe ich Thomas Beukert aus Günzburg kennengelernt. Er sitzt im Rollstuhl, hat Muskeldystrophie, kann seine Hände bewegen und der Kopf ein bisschen und der Rest ist mehr oder weniger ohne Funktion. Mhm. Und der kam in der Pause zu mir vorgefahren mit seinem Rollstuhl an die Bühne, hat gehupt, da bin ich vor Schreck schier von der Bühne gefallen und dann bin ich runter und habe gesagt, alles okay, wie findest du mein Comedy-Programm? Und er sagt wirklich, wortwörtlich sagt, öde. Dann sage ich, was? Ja, ausverkauft, Vollgas, alle Partystimmung. Sag ich, was? Ja, du hast noch keinen Witz über Menschen mit Handicap gemacht und wenn du das heute nicht machst, kleiner Mann, dann schreibe morgen bei Facebook, du hast mich diskriminiert. Und es war wirklich so, dass das mein Weltbild einmal auf den Kopf gestellt hat, weil ich habe die Botschaft da drin verstanden. Dann habe ich zu ihm gesagt, du Thomas, ich mache ja ungern Witze über Menschen, denen es schlechter geht als mir. Dann sagt er, woher weißt du, dass es mir schlechter geht als dir? Nächster Fehler.
0: Mhm. Ja, also das sind die Annahmen,
1: sieht
0: die
1: man eigentlich, so haben. Ja, das ist das, was man denkt. Da denkt man, weil einer vielleicht blind ist oder im Rollstuhl sitzt, dem geht es schlechter als dir.
0: Muss
1: woher
0: nicht sein.
1: Weißt, genau. Ja,
0: muss nicht sein.
1: Kann ja sein, der hat gerade die beste Zeit seines Lebens, aus welchem Grund auch immer. Und es hat mich unglaublich verändert. Erstens mal, dass ich Witze über Menschen mit Handicap mache, aber auch, dass ich sensibler mit dem Thema umgehe, dass ich vor meine Auftritte durchs Publikum laufe und wenn ich sehe, da ist jemand, der im Rollstuhl sitzt oder der blind ist oder dem ein Arm fällt oder sonst irgendwas, dann springe ich über meinen Schatten, gehe hin und frage. Und ich habe noch nie eine Absage bekommen. Bei über 600 Auftritten, wo ich das gemacht habe, habe ich noch nie eine Absage bekommen. Mhm. Und die sind dann oft ganz verwundert und sagen, was, du fragst mich? Das ist doch heute selbstverständlich, dass das alle machen. Dann sage ich, ja, aber ich bin nicht alle. Ja.
2: Man muss das auch mal so gehandicapte Menschen, die jetzt eine Körperbehinderung haben oder egal in welcher Art und Weise, die nehmen ihr Leben genauso mit Humor. Und ich brauche bloß die Straße runterschauen und Grüße an dich, Bruno, wenn du es zufälligerweise zuhörst. Er nennt sich selber einarmiger Bandit. Ja? Und er sitzt im Rollstuhl, hat nur ein Bein und nur einen Arm. Ja? Ja, da kannst du auch den Witz machen. Ja? Ich bin auch körperlich behindert. Ich habe auch nur einen Arm auf der rechten Seite.
1: Vollkommen richtig. Ich glaube, das kommt von Otto Walkes oder so, wenn es richtig heißt. Ja. Aber es ist tatsächlich so, und es hat mir auch wachgerüttelt oder es hat mir auch richtig geschüttelt. Es gab die Situation, glaube vor 3 Jahren oder 2 Jahren, wo Luke Modric, Cheyenne Garcia und Issa Akremi sich über die Sportler der Paralympics lustig gemacht haben, in einer Art und Weise, die bei mir wirklich Fremdschäme hervorgerufen hat, wo ich gesagt habe, nee, das geht nicht, Punkt. Und das hat mich aber in der Form motiviert, dass ich mir dann tatsächlich mal so ein paar Talkshows zu dem Thema Cancel Culture und Political Correctness und so angeschaut habe. Es geht ja heute nur noch mit Anglizismen, du kannst ja sowas nicht mehr normal sagen. Ja. Dass ich mich echt mit dem Thema beschäftigt habe, in der Form, dass ich das sogar in mein Comedy-Programm damals habe einfließen lassen. Da hat mein Management noch gesagt, boah, Olli, willst du echt so ein schweres Thema mit reinnehmen? Dann habe ich gesagt, ja, weil ich finde es wichtig, dass man darüber spricht, ohne mit dem erhobenen Zeigefinger, sondern ich habe einfach erklärt, wie zum Beispiel zu diesen ganzen Anglizismen, die in den Talkshows vorkamen, wie ich mich da dazu verhalte und was ich da draus mache. Nämlich, ich habe jeden englischen Begriff ins Deutsche übersetzt und siehe da, zu jedem übersetzten Begriff ist mir sofort ein Witz eingefallen. Und dann habe ich zum Beispiel erklärt zum Thema Shitstorm, was fällt mir für einen Witz ein? Jetzt wird es ein bisschen härter. Shitstorm. Was für ein Witz? Kommt der Mann zum Arzt, sagt er, Herr Doktor, kann man mit Durchfall baden? Sagt der Arzt, ja, wenn Sie die Wanne voll kriegen. Ganz richtig. Klassisches Thema. Ja? Und so gibt es viele Begrifflichkeiten, wenn du die übersetzt, dann gibt es zum Beispiel jetzt muss ich überlegen, Culture Proposal, ich hab gedacht, ich kriege eine Note im Ohr. Also kulturelle Aneignung, ja warum sagt man da nicht kulturelle Aneignung, Culture Proposal? Ja, mir hat es schiere Stecker raus. Und dann ist mir der Witz eingefallen, wo der kleine Junge, der Gianluca, kommt heim von der Schule und sagt, Mama, in der Schule sage ich alle, ich bin ein Mafiosi. Dann sagt die Mutter, Gianluca, mache dir keine Sorge, ich gehe morgen zu der Direktorin, ich spreche mit diesem Mann. Dann sagt er, ja, aber Mama, bitte mache das aussieht wie ein Unfall. Aber das ist kulturelle Aneignung, Culture Proposal für die Feinschmecker.
2: Und das ist das, was ja auch ein bisschen verstörend ist, kulturelle Aneignung. Einerseits wollen die Menschen, dass man kulturell sich weiterentwickelt, ja? Aber man darf sich nichts aneignen. Jede Kultur hat sich nur weiterentwickelt, weil sie sich irgendwo was abgeschaut hat und angeeignet hat.
1: Ja. Aber weißt du, ich komme aus einer Zeit, da war das noch normal. Da wird jetzt vielleicht der eine oder andere Tiefluft holen. War das noch normal, dass man sich als Cowboy oder als Indianer verkleidet hat? Und da finde ich, ich sage ja auch immer vor meiner Show, für die Hüter des Goldenen Grals, für die Menschen, die politische Korrektheit tief in sich verankert trage, wird es eine ganz harte Nummer so einen Abend mit mir. Weil ich schieße da. Weißt du, es sind so einfache, wo die Frau in so einem Indianerreservat unterwegs ist, da in Amerika, und sie läuft da auf einen zu, der so eine Bärenkette umhängen hat, und sie läuft hin und sagt: Sagen Sie mal, Sie sind doch der Kette nach, sind Sie doch der Häuptling? Dann sagt er: Ja. Da sagt sie: Aber Sie haben doch gar keine Federn, warum denn das? Dann sagt er: Ich bin in der Mauser. Ja, und da sagen viele: Oh, sowas erzählt man doch nicht. Und ich, nochmal, ich bin da wirklich, es gibt Themen, zu denen ich keine Witze erzähle. Zum Thema zum Beispiel Pädophile, wenn du selber kleine Kinder hast, das geht vielleicht nicht. Ich wage mich bei dem Thema Witze über Menschen, die nicht in Deutschland leben, wage mir nur nach Österreich, nach Frankreich, nach Italien, weiter weg. Wird es schon schwierig, das für andere Comedians machen. Ja. Und ich kenne ja auch einige große Comedians, jetzt Özcan Kosa, der als gebürtiger Türke gern Witze über Türke machen kann. Wenn ich das mache, wird es schon sportlich. Ja. Insofern weiß ich, wo ich zu Hause bin, ohne dass ich massetauglich bin, weil ein Comedy-Programm wie meins, da werde ich ja niemals einen Preis dafür kriegen, wenn ich Witze erzähle, wie unterhalte sich zwei Pobacke, sagt die eine zur anderen: Du, im Flur stinkt's. Da gibt es keine Preise dafür. Aber es gibt Lacher dafür, und das ist mein Lohn.
2: Und das ist eigentlich das Wichtigste. Ja. Lieber mal auf den Preis verzichten, aber dafür ein paar Lacher mehr.
1: Vollkommen richtig.
2: Genau. Apropos, im Flur stinkt's. Ah nee, hat mit Bad Dance jetzt eigentlich gar nichts zu tun, oder?
1: Nee, einer meiner Lieblings-Soundtracks, da sind wir wieder bei der Anglizismen, ich habe die sogar als Schallplatte, als Langspielplatte von Prince, die Musik, die Filmmusik, jetzt ist mir der deutsche Begriff zu Soundtrack eingefallen, die Filmmusik von Batman, Weltklasse, absolute Weltklasse.
2: Bist du Single? Nein, Langspielplatte.
1: Hui!
2: Hui!
1: Hui!
2: Hui.
1: Also jetzt wird es aber hui!
2: Jetzt wird es kompliziert. Okay, also Bad Dance von Prince. Viel Spaß.
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1: Da wird vielleicht schlecht getanzt. Bad Dance. Ah, nee.
0: Ja.
1: Bad Dance.
0: Aber ein geil, die Gitarre und
1: einfach,
0: die Prinzische Show, absolute Koryphäe. Unglaublich.
1: Ist einfach ein Burner. Und der Knaller ist, erinnert euch, letzte Woche, da war er da mit dem Pfefferle, der Markus Zipperle. Und jetzt ratet mal, wer rechts von mir sitzt. Servus, Markus.
2: Ja, ich denke, wenn der Olli da ist, dann muss ich kommen. Das ist ja klar.
0: Und ich habe denkt, wenn der Markus vorbeikommt, dann fahre ich von Forze her.
2: Extra deswegen.
0: Genau. Ja, aber nur ein bisschen weg, um Ritchie bin ich auch noch kommen.
2: Ja, und auch wegen der mordsmäßigen Gage, wo du kriegst, hier komm,
0: hör
1: ich sage auch immer, ich bin unbezahlbar. Halbe Cent gibt's nicht. Und zwei von meiner Sorte Willkörner.
0: So. Ich hab extra nur Luft in der Reife gemacht von meinem Schubkarre, dass ich die Gage noch rausfahren kann. Ich habe ihn extra hart aufpumpt.
2: Ja. Ich habe Elefanten im Keller, weißt du, die ist runtertrampelt. Ich weiß nicht, wo noch damit.
1: Ich habe das anders gelöst. Als ich jetzt das Urlaubsgeld bekommen habe, habe ich zweites Konto aufgemacht, weil das erste übergelaufen ist.
0: Du, aber das ist ja wirklich so. Ich fahre ja nach jedem Auftritt in Schweiz. Bring meine Gage in Zürich zur ABC-Bank. Und beim ersten Mal war ich da echt ein bisschen erschrocken. Ich habe da einen großen Auftritt gehabt und stehe an dem Bankschalter und habe den Geldkoffer vor mir und gucke so nach rechts, nach links und sage zu dem Bankangestellten, in dem Koffer ist meine Gage drin, 1 Million Euro. Dann guckt er mir an mit ganz großen Augen und sagt, ja, Sie brauchen nicht zu flüchten. Armut ist in der Schweiz keine Schande, oder?
2: Die arme Künstler.
1: Ja. Jetzt könnte man ja einen Comedy-Clinch machen hier.
0: Du,
1: soll man jeden 2 Minuten geben und er soll ja so viele Witze erzählen?
2: Mir erzählt einfach,
0: du,
2: was ein Teil fällt,
0: genau.

0: Gammel, meine. Ey, das sind Kindheitserinnerungen. Wir sind vor dem Fernseher gesessen. Ah, von das ist, was man haben muss.
1: Ich habe dich gesehen, da warst du noch so klein.
2: Ja, jetzt ist er ein bisschen größer.
1: Aber nicht auch.
0: Ich dreh komplett durch. 100 Punkte, Weltklasse, Weltklasse. Ich finde es, wenn man das kann, mit seiner Stimme so eine Bandbreite abzubilden, ziehe ich echt den Hut. Meine Geschwister, gerade jetzt mein älterer Bruder Stefan, ein genialer Stimmeimitator, so, aber halt oldschool, so ja. Helmut Kohl, geil. Willy Brandt. Ja. Und wie hieß der andere da, alter SPD-Recke, komme ich nur drauf. Herbert Wehner, genau, ja. Herbert Wehner. Das finde ich ist außergewöhnlich. Ich habe mit Guido Kanz, Matze Knob und Markus Krebs mal zusammengespielt. Und der Matze Knob, der kann ja Stimme, der kann Pep Guardiola. Ich habe mir in die Hose gemacht. Weltklasse, ja. Und meine Fähigkeit ist Witze, mir Witze zu merken und Witze zu erzählen. Und aber Stimme nachzumachen, so wie du das machst, großartig. Ganz großer Sport. Damals.
3: Hannelore war Tanker, kennst bestimmt auch Hannelore tankt, gell, und auf einmal merkt sie, oh Scheiße, Tür zugemacht, Schlüssel drin, gell. Geht sie rein zum Tankwart, fragt, ob er irgendwas hat, damit sie wieder reinkommt ins Auto, sagt er, ja, so ein Draht, kann sie oben zum Fenster reinschieben, Hannelore geht rauf mit dem Draht und macht rum, gell. Tankwart guckt raus, ist da oder der Stunde. Was tut denn die Frau? Geht raus, Hannelore probiert, das Knöpfle irgendwie aufzuziehen, im Auto hockt der Helmut, bisschen links, rechts, oben, unten.
0: Hey, Bombe, geh mir vor. Ja. Aber das ist, ich sage ja, ich spiele ja Witze oder andersrum. Ich habe noch nie einen Witz erfunden, ich kriege die ja geschickt von meinen Fans aus der ganzen Welt. Und ich habe dann die ehrenvolle Aufgabe, Witze zu erzählen. Ich selektiere natürlich auch, ich gebe mir nicht für jeden Witz her. Aber ich habe so ein Weltklasse-Erlebnis gehabt in Tübingen im Sparkassen-Karree. Ich habe einen Auftritt gehabt und man überlegt ja oft, wen erreicht man mit seinen Witzen. Und dann kam nach dem Auftritt ein Herr zu mir, 93 Jahre alt, ehemaliger Zahnarzt, läuft auf mich zu und sagt, Herr Olli, Sie sind mit Abstand der beste Zahnarztwitzeerzähler, den ich jemals erlebt habe. Und ich weiß, von was ich rede. Und Sie haben heute Abend zwei Witze erzählt, die ich vorher noch nie gehört habe. Und dann hat mir der Johannes, ausgehört, wie Jopi heißt das, hat mir dann zwei Witze erzählt, die ich an dem Abend erzählt habe. Und ihm sind Tränen runtergelaufen vor Lachen. Der eine war, wo der Zahnarzt den Mann untersucht und sagt zu ihm, Sie, nach eingehender Untersuchung, es tut mir leid. Ich muss Ihnen alle Zähne ziehen. Und dann sagt der Patient, Herr Doktor, da hätte ich gerne noch eine zweite Meinung dazu. Und dann sagt der Zahnarzt, ja, und hässlich sind Sie auch noch. Und der zweite war, wo der Zahnarzt zum Patienten sagt, entschuldigen Sie mal, haben Sie Ihre Hand an meinem Geschlechtsteil? Und dann sagt der Patient, ja, Herr Doktor, wir wollen uns ja heute nicht wehtun. Und es war so ein Moment, der sich bei mir auch wieder so eingebrannt hat. Weil ich weiß nicht, wie es dir geht. Es gibt ja so Momente bei der Auftritte, die bleiben dir für immer hängen.
3: Genau.
0: Bleiben dir für immer hängen. Und das ist das, was es so außergewöhnlich wertvoll macht, dass es nicht nur, dass du extrem viel Gage kriegst, dass der Elefant dazulegen musst, dass das Geld im Keller zusammentrampelt.
4: Nein, oder zwei aber, Konto aufmachst, weil es ja, überall ja. ist. Ja.
0: Nein, aber du lernst Menschen kennen, für die bist du was Besonderes, weil du es schaffst, sie vielleicht auch in einer Situation, wo es ihnen nicht so gut geht, zum Lachen zu bringen und aus dem Alltag rauszuholen, genau. Was ganz, ganz wertvoll ist.
3: Ja. Und das Schöne ist auch, wenn du dann die Leute am Schluss bei dir, das ist bestimmt auch so, die wollen dir am Schluss immer Witz erzählen.
0: Hey.
3: Und es ist ganz egal, ob du den Witz kennst, du lachst drüber.
0: Ja.
3: Und das ist das Schönste, was den Leuten dann passieren kann.
0: Vollkommen richtig. Ja. Vollkommen richtig.
4: Ja. Gar nicht groß sagen, auch den kenne ich schon.
3: Einfach
4: erzählen.
0: Nein. Und gut, wenn es dann so ein Witz ist, wo du schon weißt, der geht 18 Minuten.
3: Dann musst
0: du
3: unterbrechen.
0: Dann musst du sagen, also ab dem dritten Wort musst du dann simultan mitsprechen, dann merken sie auch den Kenner
3: schon. Ja.
0: Aber sonst, ja, das sind ja auch, mir hat auch einer mal einen Witz erzählt, ist mir außer hängen geblieben, kommt ein Mann in ein Spielwarengeschäft und sagt zu der Verkäuferin, sie, ich hätte gern, nein, dann sagt die Verkäuferin, was hätte

0: Das hätte ich denn gern. Sagt er, ich hätte gerne ein Geduldsspiel. Aber zack, zack!
1: Ich habe bei der Polizei mal einen Auftritt gehabt. War Weltklasse, alle der Polizistenwitz erzählen natürlich. Ja. Die sind sich schön weggeschmissen. Und hinterher kam einer zu mir, ein pensionierter Polizist, war auch, ich schätze mal, an die 80. Ja. Und sagt zu mir, Junge, weißt du auch, warum Polizisten keine Tabletten kriegen? Sag ich, neu. Sagt er, weil Arschlöcher bloß Zäpfle kriegen. Hat der zu mir. Mir hat schon verrissen. Ja. Weltklasse. Das ist,
0: ja, also einer meiner Lieblingswitze, wo der Polizist einen Autofahrer anhält und der lässt Fenster runter und der Polizist kommt ihm näher und macht so und sagt, sieh, hier riecht es aber ganz schön nach Alkohol, sagt der Fahrer. Ja, jetzt wo sie näher kommen, riech ich es auch.
2: Das sind die zwei Zollgrenzgänger in Österreich, wo mit dem deutschen Schäferhund da an der Grenze entlang patronieren. Und dann fängt der eine an und hebt den Schäferhund immer den Schwanz hoch und guckt immer hinten so hin. Ja, und es geht ein paar Mal so. Und dann sagt der eine Österreicher zum anderen, sag mal, warum schaust du dem Schäferhund immer hinten ans Arschloch? Weißt doch, wo wir jetzt da die Patrouille gemacht haben, da ist uns ein deutsches Ehepaar entgegengekommen. Da hat Sui zu ihm gesagt, guck mal, da ist ein deutscher Schäferhund mit zwei Arschlöchern.
1: Und merkst du jetzt, Olli, das ist die Kunst am Witzeerzähler.
0: Vollkommen richtig. Also können wir zwei hier ja glänzen.
1: Genau.
2: Ja, ich muss noch üben.
0: Du, aber das ist ja, es ist ja auch so, nicht jeder ist ein begnadeter Witzeerzähler.
1: Ist so. Und
0: das hat ja wiederum für Comedians wie uns den Vorteil, dass wir damit einfach unser Geld verdienen können. Ich bleibe jetzt bei dem, die Elefanten bleiben mir jetzt.
1: Die bleiben so.
0: Und es ist eine Gabe, weil ich sage immer, Witze zu erzählen, gerade auf der Bühne, da bringst du den ganzen Körpereinsatz. Du gestikulierst, du setzt deine Mimik ein, du arbeitest mit der Tonalität, mit der Lautstärke und allem. Das macht einen Witz wirklich zum richtigen Kracherwitz, ja? wo die zwei sich montags im Geschäft treffen, der eine zum anderen sagt, was hast du schon am Wochenende gemacht? Ah, ich war in der Wilhelma. Hä? Und wie war's? Du, ich weiß auch nicht, es war irgendwie komisch in dem Löwegehege. Der eine Löwe hat die ganze Zeit so gemacht. Da sagt der andere, es kann doch nicht sein, der macht so. Da sagt der andere, er ist schon wahrscheinlich verkehrt rumgestanden.
1: Immer wieder geil.
0: Ja,
1: Wahnsinn.
0: Ja, es gibt so Klassiker, es gibt so echte Klassiker, wo du sagst, ja, weißt du, und das ist ja wieder das Thema, dass viele sagen, wie kannst du dir das merken? Und ich habe einfach für den Witz ein Bild abgespeichert, wo ein Löwe verkehrt rum im Zoo steht. Ja. Punkt.
1: Es lernen ja auch oft die Stichworte, weißt du, wenn du irgendwo bist und so, es kommt der Wort, zack, ist der Witz.
0: Ja, ja, genau. Das war gerade vorhin mit Dual, wo du gesagt hast, von Dual im Studium. Was machst du? Ich studiere Dual, was du hast mir gerade Aal
1: genannt. Dual. Ja, ja genau. Weißt,
0: ja.
1: Und ich bin ja mehr so, weißt du, für das ältere Semester. Ich liebe die Ältere.
0: Ja.
1: Witze über Ältere, da könnte ich mich wegschmeißen. Weißt du, ich bin neulich über die Wiese gelaufen bei uns daheim, da ist mir ein älteres Ehepaar entgegengekommen. Auf einmal, der Opa hat mich genäht, gell, bremst. Weißt du noch, früher, da haben wir immer daheim ein Päusle gemacht, immer daheim. Dann haben die genommen, auf den Pfosten draufgesetzt von dem Zaun und dann ist er losgegangen. Weißt du noch? Und Oma, das geht mir heute auch noch. Sag ich, du musst, freilich. Opa nimmt Oma, hockt sie auf den Pfosten, die geht ab wie ein Zäpfle, gell. Sag ich, heute nein, so feierig warst du aber früher nicht. Sag ich, damals war der Zaun auch noch nicht elektrisch. Ich liebe den.
0: Der ist Weltklasse. Absolute Weltklasse. Ja, das, ich sage ja, das, ich mache auch Witze über Senioren. Ich habe es dir ja gerade vorhin gesagt, ich nehme da kein Blatt vor den Mund. Und ich finde, es gibt einfach so viele wunderschöne, wo die 82-jährigen Männer sich treffen und der eine sagt zum anderen, tust du, jetzt, wo wir gerade leise sind, hast du nur Sex? Sagt der andere, ja, aber du, ich mache nur eine Gruppe Sex. Echt? Warum das? Dann sagt er, weißt du, kann ich sagen, ich war schon dran.
1: So wie die zwei zusammenhauen, die zwei Eltern, wo du sagst, du, weißt was? Also, ich weiß es, ich glaube, ich habe Zucker. Ich habe ganz gewiss Zucker. Da wie kommst du auf den Scheiß? Ha, jeden Morgen ist so weiß Klumpe in der Unterhose, ihren ganz gewiss Zucker. Da wird kein Scheiß, da muss ja ein Zimt haben.
0: Geil, was? Ja, ja, und es ist ja wirklich die Königsklasse, der Kurzwitz, weil lange Witze, du weißt, da kannst du mal verhauen, aber ein Kurzwitz, da muss jedes Wort sitzen. Ja. Kommt der Mann zum Arzt, sagt der Arzt, drei über sie Sport, sagt der Patient, Herr Doktor, zählt er aus sechs dazu, sagt der Arzt, ja, dann sagt der Patient dann nicht. Ja. Ja? Ein Wort falsch und der Witz funktioniert nicht mehr. Thema Ende. Und das ist das, wo ich immer versuche, es wirklich kurz und knackig zu halten. Und das ist halt so, weißt, wenn man dann zusammensitzt, wenn dann zwei, dann kommt ein Stichwort nach dem anderen. Ja? Kommt ein Stichwort nach dem anderen. Und klar, gut, wir strahlen ja zu einer Zeit aus, wo Jugendliche auch Zugriff auf das Empfangsgerät haben. Dann wollen wir das nicht weiter vertiefen, aber ich kann nur eins sagen, dass mein aktuelles Programm FSK 18 hat aber herzlich den Titel sehr berechtigt trägt. Mhm. Das heißt, da wird auch richtig nachgelangt, aber richtig. Und da kommt es auch mal vor, dass manche aus der Show gehen und sagen, boah, dass der so nachlangt, hätte ich jetzt nicht gedacht. Aber es kommen auch viele, die sagen, wow, Olli, was für ein sensationelles Programm. Mhm. Ja. Mhm. Und das ist die Bandbreite des Witzes aufzuzeigen, das ist so das schlägt mein Herz.
1: Das sind dann aber auch die Leute, die einfach am eigenen auch den Kopf ausschaltet, verstehst du? Und sagen, ich will lachen.
0: Vollkommen richtig.
2: So muss es ja auch sein.
1: Bei uns schon.
2: Du willst ja als Publikum, willst du bespaßt werden.
1: Genau.
2: Und du willst da reingehen und mit einem guten Gefühl nachher auch wieder rausgehen und einfach Spaß gehabt haben und dann einfach noch nach Hause fahren und dir selber noch den einen oder anderen Witz selber nochmal zu erzählen, auch wenn es dann so misslungen ist, wie es bei mir gerade vorher
0: Und dann, das ist eine Aufgabe, die ich meinem Publikum jedes Mal mit auf den Weg gebe und ich sage immer, probiert mal, wenn ihr herzhaft lacht, an was Negatives zu denken. Das ist unmöglich. Mhm. Punkt. Wenn du lachst, mit vollem Herzen lachst, kannst du an nichts Negatives denken. Und das ist das, was Witze oder Comedy oder alles, was einen zum Lachen bringt, eigentlich ausmacht. Du hast hier oben mal Leerlauf. Mhm. Und das ist in der heutigen Zeit ganz wichtig.
2: Mhm. Ja. Wow, jetzt haben wir einen langen Take gemacht. Das machen wir noch, ganz schnell einen kleinen Titel. Und zwar Riptide von Vance Joy.

0: Riptide von Vance Joy. Und wer hat an der Uhr gedreht? Ist es wirklich schon so spät? Ja, wir kommen so ans Ende der Sendung Durchblick hier auf Radio Fips. Zu Gast heute war Olli Gimper und ich...
1: Mit Verstärkung.
0: Mit Verstärkung,
1: Zweite Halbzeit mit Verstärkung.
0: Zweite Halbzeit mit Verstärkung. Markus Zipperle ist auch noch kurz ins Studio hier reingekommen und ist auch noch da. Ja, wir halten uns gerade alle die Händchen und gucken. Wir gucken uns dann auch gleich nachher draußen noch den Lear-Chat vom Olli an.
1: Nein, der Markus macht nachher noch ein bisschen Äpfel und Pferdle und ich schwelg in alte Erinnerungen.
0: Ja,
1: in Kindheitserinnerungen.
0: So muss das sein. Ja, ich bedanke mich bei dir, Olli, dass du dir die Zeit genommen hast, hier zu Radio Fips den weiten Weg von Forza hierher gemacht hast. Und das hat mich sehr gefreut. So. Und ich glaube, das machen wir mal wieder.
1: Markus
0: war ja auch das zweite Mal da.
1: Du hast ja da 3-Seiten-Frage ausgearbeitet.
0: Die hatten wir
1: gar nicht. Da haben wir noch nicht einmal 10% davon geschafft.
2: Okay,
1: also, ich gebe das gern wieder zurück. Verbessere ich nur die Rechtschreibfehler.
0: Oh Mann, das hätte ich jetzt auch wieder nicht sagen müssen. Markus, zu dir auch noch vielen Dank, dass du da reingeschneit bist.
1: Spaß macht. Aber Markus, freut mich unglaublich, dich persönlich kennengelernt zu haben.
2: Ja, deswegen bin ich ja gekommen.
1: Weltklasse. Ich finde es, wenn man so eine Begabung hat, so ein Talent hat, das fasziniert mich, finde ich so großartig.
0: Ja, es freut mich. Also ihr Lieben, vielen Dank ihr Lieben da draußen, dass ihr zugehört habt hier bei Durchblick. Heute mit Witz vom Olli, mit dem Olli Gimper, extra, wie gesagt, aus Pforzheim angereist.
1: Alles gut.
0: Und es hat mich gefreut und es war eine sehr schöne Sendung mit euch, mit dir Olli natürlich und natürlich noch danke.
2: Luchschwind,
1: genau. Aber Markus, helf mir mal, wie kann so ein kleiner Sender 8-stellige Gage bezahlen?
2: Das ist geil.
1: Das ist doch Geldwäsche, oder?
2: Das ist natürlich der
0: geselle
2: Sender von mir.
0: Tschüss, bye.
2: Was heißt dann Tschüss? Das ist einfach durch, helle Wissen.
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Nee, ach wo, so gefährlich ist der nicht. Der kann doch ganz friedlich sein.

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2: Und herzlich willkommen zur zweiten Stunde von der Schergrundschule aus Rechberg. Auch hier geht es um das Thema Politik. Dafür haben wir weitere Interviews und Berichte erstellt,

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1: Wir waren schon einmal kurz da, haben alles getan, es hat endlich geklappt. 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

0: Wir leben in einer Demokratie.
1: Diesen Satz hört man oft. Das soll heißen, dass Menschen in unserem Staat in Freiheit leben. Alle dürfen ihre Meinung frei sagen.
2: Die Gesetze in einer Demokratie gelten für alle Menschen. Alle Bürger und auch der Staat muss sich an die Gesetze halten. In freien Wahlen entscheiden die Menschen, von wem sie regiert werden wollen.
0: Und wenn sie mit der Regierung nicht zufrieden sind, können sie bei der nächsten Wahl eine andere Regierung wählen. Außerdem ist Demokratie das griechische Wort für Herrschaft des Volkes.
1: Und die Demokratie ist eine Staatsform, in der die Macht vom Volk ausgeht. Bürger und Bürgerinnen bestimmen durch freie Wahl und Abstimmung über das Zusammenleben.
2: Zentrale Merkmale sind Rechtsstaatlichkeit, Menschenrechte, Gewaltenteilung, Meinungsfreiheit sowie ein Mehrparteiensystem.

0: Wir sind Melina,
1: Lina und Elina.
0: Wir kommen jetzt zur Landespolitik.
1: Landespolitik ist Politik, die sich um die Angelegenheiten in einem bestimmten Bundesland kümmert, zum Beispiel Baden-Württemberg, Bayern oder Berlin. Jede Landespolitik hat einen Ministerpräsidenten oder Ministerpräsidentin. Hier in Baden-Württemberg war bislang Winfried Kretschmann Ministerpräsident. Er war seit dem 12. Mai 2011 in diesem Amt. Seit dem 13. Mai 2026 ist nun Cem Özdemir sein Nachfolger.
2: Für die Politik wichtig sind auch die Staatssekretäre. Ein Staatssekretär ist in Deutschland der ranghöchste Beamte. In einem Ministerium bei der Leitung des Hauses unterstützt und vertritt der Staatssekretär die Ministerin oder den Minister. Der Staatssekretär fungiert als Amtschef, leitet den Verwaltungsapparat und handelt nach Weisungen des Ministers. Man unterscheidet zwischen Beamten-Staatssekretären und parlamentarischen Staatssekretär. Ein wichtiger Staatssekretär in Baden-Württemberg ist Andreas Deutschle von der CDU, im Ministerium für Kultus, Jugend und Sport. Dort ist Andreas Jung von der CDU Kultusminister.

0: Wir spielen jetzt das Lied Sara Patetti di Amo von Richie e Poveri. Das Lied wurde 1981 veröffentlicht. Dieses Lied heißt übersetzt auf Deutsch Es wird sein, weil ich dich liebe.
1: Das Lied ist ein typischer Italo-Pop.

0: Politik. In Deutschland gibt es einen Bundeskanzler. Er heißt Friedrich Merz. Themen, die die Bundespolitik betreffen, sind zum Beispiel Produkte wie Wahlrecht und Wirtschaft. Was ist der Bundestag? Welche Parteien sind dort zurzeit vertreten? Was ist eine Fraktion? Welche Fraktionen regieren gerade? Was ist eine Opposition? Was ist eine 5%-Hürde? Und weshalb gibt es sie?
1: Der Deutsche Bundestag ist das direkt vom Volk gewählte Parlament und das zentrale Gesetzgebungsorgan der Bundesrepublik Deutschland mit Sitz im Reichstagsgebäude in Berlin. Er besteht aus Abgeordneten, die für 4 Jahre gewählt werden, den Bundeskanzler wählen, die Regierung kontrollieren und den Bundeshaushalt beschließen. Opposition bezeichnet im politischen Kontext Parteien und Fraktionen, die nicht an der Regierung beteiligt sind. Sie bilden eine wichtige Kontrolle gegenüber der Regierung, kritisieren deren Handeln, bringen Alternativen ein und vertreten Minderheitsmeinungen. Eine starke Opposition verhindert Machtkonzentration. Aktuell bilden die CDU, CSU und die SPD die Regierung. In der Opposition sind AfD, Grüne und die Linke.
2: Eine Fraktion ist ein Zusammenschluss von Abgeordneten einer Partei. Im Bundes- und Landtag kommen nur Parteien, die mehr als 5% der Wahlstimmen bekommen. Das ist gesetzlich geregelt, dass nicht zu viele Parteien im Bundestag und Landtag sitzen.
0: Was ist der Bundesrat?
2: Im Bundesrat sitzen die Ministerpräsidenten und Ministerpräsidentinnen der 16 Bundesländer.
1: Das war der Bericht über den Bundestag. Gleich kommen wir zu dem Interview von Herrn Baron. Zuvor hören wir aber das Siegerlied des ESCs Bangaranga von Dara aus Bulgarien.

0: Ich heiße Alma.
1: Ich heiße Ella.
2: Und ich heiße Raphael. Wir haben den ersten Bürgermeister von Schwäbisch Gmünd an der Schergrundschule. Hallo, Herr Baron. Danke, dass Sie sich Zeit genommen haben, um zu uns in die Schergrundschule zu kommen. Könnten Sie sich bitte vorstellen?
3: Mein Name ist Christian Baron. Ich freue mich, dass ich heute bei euch in der Schergrundschule sein darf und dass wir ins Gespräch kommen. Also ich bin 45 Jahre alt, wohne in Schwäbisch Gmünd, bin aber im schönen Straßdorf, dem Nachbarort von Rechberg, aufgewachsen und war da auch lange aktiv. War da in der Grundschule, bin danach ans Pallergymnasium gegangen und war anschließend bei der Bundeswehr beim Militär. Dann habe ich Jura studiert an der Universität in Tübingen und bin danach als Beamter ans Innenministerium. Und das habe ich lange gemacht, auch in verschiedenen Stationen. Und 2020, also jetzt vor 6 Jahren, wurde ich zum ersten Bürgermeister hier in meiner Heimatstadt gewählt. Ein Beruf, der mir sehr viel Freude macht und der mich dann auch zu so tollen Terminen wie zu euch führt.
0: Sie waren beim Militär?
3: Ja, ich war beim Militär. Damals gab es noch die Wehrpflicht. Und dann war ich ein Jahr in Elbangen beim Transportbataillon und habe es immerhin geschafft zum Obergefreiten. Das ist der zweitunterste Dienstgrad.
0: Aber immerhin.
1: Unsere nächste Frage an Sie ist, wollten Sie schon als Kind Bürgermeister werden?
3: Ja, also das ist ja immer die Frage, ab wann beginnt es und welches Alter. So als ganz kleines Kind wusste ich ja noch gar nicht, was ein Bürgermeister ist. Aber so ab dann so 12, 13, 14, da habe ich mich für alles Politische interessiert. Ich wollte wissen, wie das funktioniert, was ist ein Bundeskanzler, was macht ein Gemeinderat, was macht ein Ministerpräsident, was dürfen die? Und das hat mich immer beschäftigt und das war mein großes Interesse. Und dann war eigentlich auch, hat sich das dahin geführt, dass ich mich auch politisch engagiert habe. Dass es jetzt zum Bürgermeister geführt hat, das war damals noch nicht klar, aber das Thema hat mich schon früh interessiert.
0: Was sind denn überhaupt Ihre Aufgaben als Bürgermeister?
3: Das ist eine gute Frage, weil die Aufgaben sind sehr, sehr vielfältig. Also im Kern ist es so, dass ich viele Themen habe, für die ich zuständig bin. Das Thema Finanzen und unseren Haushalt, also das Budget, das wir zur Verfügung haben. Auch Bildung gehört dazu, Schulen, Kindergärten in unserer Stadt. Das Thema Sicherheit, auch Feuerwehr, auch die Ordnung, der Kontakt zur Polizei gehört dazu. Alles Soziale, die Unterstützung von Jugendlichen, von Familien, von Senioren, aber auch die Stadtbücherei. Der Sport ist bei mir im Thema und die Musikschule. Also ich habe auf jeden Fall ganz viele Themen. Und dazu kommt, dass der Oberbürgermeister ist ja der Chef der Stadt und der Stadtverwaltung. Ich bin sein Stellvertreter. Das bedeutet, da gibt es auch viele Aufgaben, wo man die Stadt vertreten muss, dass man dann auch zu Terminen geht, bei denen die Stadt dann präsent ist. Und diese Aufgaben sind sehr schön, aber auch sehr zahlreich.
2: Wie lange sind Sie denn schon im Rathaus?
3: Als Bürgermeister bin ich gewählt worden im Jahr 2020, also vor 6 Jahren. Aber die Frage ist ganz gut, denn ich war ja davor schon Mitglied im Gemeinderat. Das ist unser Stadtparlament. Und das war ich, seit ich 19 Jahre alt war. Also über 20 Jahre. Das ist dann kein Beruf, aber das ist ein Ehrenamt. Also das macht man in seiner Freizeit. Da ist zwar viel Zeit, die dafür notwendig ist, aber das hat mir immer sehr viel Spaß gemacht. Also über 20 Jahre im Gemeinderat und seit 6 Jahren dann als Bürgermeister.
2: Da haben Sie kein Geld damit verdient?
3: Das Gemeinderat ist ein Ehrenamt, aber man muss fairerweise sagen, es gibt für den Aufwand, den man hat, eine Entschädigung. Also für jede Sitzung, in die man dann da geht und dort dann mitmacht, gibt es ein sogenanntes Sitzungsgeld. Und da kommt dann schon ein bisschen was zusammen, aber nicht vergleichbar mit einem Gehalt eines Berufes.
2: Also wird man damit nicht reich?
3: Also sicher nicht, aber es reicht, wenn man nach der Sitzung eine Pizza isst und was trinkt, das kann man sich mit dem Sitzungsgeld dann leisten und natürlich den Aufwand, man hat ja Fahrtkosten, man muss auch dann da Zeit aufwenden und vielleicht ein bisschen Büromaterial, das ist alles abgedeckt durch das Sitzungsgeld.
1: Warum wollten Sie denn überhaupt Bürgermeister werden?
3: Bürgermeister ist ein ganz toller Beruf, weil er so abwechslungsreich ist. Also zum einen trifft man ganz viele Personen, so wie wir uns jetzt treffen, und man hat ständig neue Themen. Das macht den Beruf auch ein bisschen anstrengend, weil man viele neue Situationen hat. Aber vor allem kommt man ganz viel in Kontakt mit den Menschen, die in Schwäbisch Gmünd sind. Und wir müssen, das ist unser Job, als Bürgermeister muss man jeden Tag versuchen, Probleme zu lösen, zu gestalten. Und dann geht es schon darum, wie denke ich oder wie denkt der Gemeinde, Gemeinderat und natürlich der Oberbürgermeister, dass wir die Probleme in der Stadt lösen, weil unsere Aufgabe ist, dass alle in Schwäbisch Gmünd sicher und gut leben können. Wenn ihr sagt, uns gefällt es hier und wir sind sicher und gut hier im Rechberg und in Schwäbisch Gmünd, dann haben wir unsere Aufgabe richtig gemacht. Und das ist ein toller Beruf, weil dann hat man eine wichtige und schöne Aufgabe.
2: Bevor die Frage kommt, wie denn die Zeitpläne als Bürgermeister sind, kommen wir zu Almas Lieblingslied, nämlich Du tanzen willst von Lotte.

0: bei uns sitzt der erste Bürgermeister von Schwäbisch Gmünd. Unsere Frage ist, wie sind denn eigentlich Ihre Zeitpläne als Bürgermeister, Herr Baron?
1: Also, das ist eine sehr gute Frage, weil jeder Tag ist ein wenig anders. Aber er ist immer sehr ausgefüllt. Tagsüber habe ich viele Besprechungen, viele Sitzungen, habe auch Termine, wie jetzt hier an der Schergrundschule bei euch. Nachmittags sind dann oft die Gremiensitzungen im Gemeinderat. Gestern war zum Beispiel unser Integrationsrat. Da beschäftigen wir uns mit den Menschen, die aus dem Ausland in Schwäbisch Gmünd sind. Und am Wochenende sind viele Feiern und Feste, die ich auch besuche und bei denen ich eingeladen bin und die natürlich viel Freude machen. Der Tag geht normalerweise immer bis abends, auf jeden Fall bis abends. Manchmal auch bis 9 oder 10 Uhr. Und das mache ich auch gern. Das ist eine schöne Zeit. Da kann ich auch gut arbeiten. Aber, und das verrate ich euch, dafür fange ich in der Regel auch erst morgens um 9 Uhr an. Da seid ihr alle schon längst in der Schule. Aber dafür geht es bei mir auch abends immer sehr lang und am Wochenende.
0: Das heißt, die können dort ausschlafen?
1: Nein, das funktioniert deshalb nicht, weil ich ja so spät ins Bett gehe.
2: Was wissen Sie über die Politik?
1: Da weiß ich natürlich sehr vieles, weil ich jetzt in der Kommunalpolitik viel Erfahrung habe, aber auch viele Jahre für das Land Baden-Württemberg gearbeitet habe und weil ich mich für Politik interessiere. Aber das Wichtigste, was ich über Politik weiß, ist, dass sie nur funktioniert, wenn möglichst viele mitmachen, wenn möglichst viele sich einbringen. Denn unser politisches System, das wir haben in Deutschland und in allen Ebenen, ist die Demokratie. Und die Demokratie bedeutet, dass alle mitmachen dürfen, aber auch alle mitmachen müssen, weil sonst funktioniert die Demokratie nicht. Das Gegenteil der Demokratie ist beispielsweise in Königreich. Da gibt es einen, der König, der hat alles zu melden. Und das ist bei uns ein ganz anderes System. Und deshalb ist es mir so ein wichtiges Anliegen, alle zu begeistern, dass sie mit anpacken, dass sie auch ihre Meinung mit einbringen. Und so wird es dann auch unser gemeinsamer Ort, unsere gemeinsame Stadt und unser gemeinsames Land. Und das macht die Sache so interessant.
3: Okay, wir haben recherchiert und haben herausgefunden, dass es ein norddeutsches und süddeutsches Ratssystem gibt. Herr Baron, können Sie uns das denn erklären?
1: Also das habt ihr sehr gut recherchiert, weil das ist wirklich für Spezialisten, das wissen ganz viele auch nicht. Aber das ist für uns jetzt auch praktisch gar nicht so relevant. Manchmal ist es gut, wenn man auch weiß, dass es andere Systeme gibt, dann erkennt man bestimmte Unterschiede und auch bestimmte Vorteile. Im Kern geht es darum, wie wir uns in den Städten und in unseren Ortschaften verwalten. Bei uns ist es so, das ist das süddeutsche Ratssystem, jetzt alles etwas vereinfacht gesagt, dass es einen starken Bürgermeister gibt. Der Bürgermeister wird von den Menschen gewählt und er ist Vorsitzender des Gemeinderats, also von unserem Stadtparlament. Und er ist aber auch gleichzeitig Chef des Rathauses, von der Verwaltung. Und er hat auch eine Stimme im Gemeinderat. Und deswegen ist bei uns alles auf den Bürgermeister hin zugeschnitten. Der Gemeinderat ist das Gegengewicht, sodass dann dort eine Balance besteht, vor allem dann, wenn es um die Verteilung von Geld geht. Das ist das süddeutsche Ratssystem. Im norddeutschen Ratssystem ist es etwas anderes. Da ist der Bürgermeister oft im Ehrenamt, also er hat ganz viele repräsentative Aufgaben, also er präsentiert die Stadt, hat aber bei weitem nicht diese politische Bedeutung. Dann gibt es aber noch Stadtdirektoren und welche, die dann mit hoher Fachlichkeit dort die Verwaltung leiten. Und dieses System ist anders ausgestaltet, weil dort die Aufgaben anders verteilt sind.
3: Wie kommt denn dieses System zustande?
1: Ja, das ist eine sehr wichtige Frage und da müssen wir einen Blick ins Geschichtsbuch richten. Denn nach dem Zweiten Weltkrieg wurde Deutschland ja besetzt durch verschiedene Länder und in den nördlichen Bundesländern waren es die Engländer, also Großbritannien, und im Süden waren es die Amerikaner. Und wenn man dann auch mal schaut, wie das in diesen Ländern funktioniert, erkennt man viele Parallelen. Und in England ist es heute noch so, da gibt es den Bürgermeister, der wird jedes Jahr neu gewählt, so wie in unserer Partnerstadt in Barnsley. Aber es gibt den starken Stadtdirektor, der dort dann die Verwaltung leitet. Und so kann man auch ein wenig den Vergleich zum norddeutschen Ratssystem ziehen. Und im Süden, da ist es eher wie in Amerika, da gibt es einen starken Präsidenten, bei uns jetzt der Bürgermeister, aber auch ein starkes Parlament. Und dort ist dann dieses Gleichgewicht hergestellt. Also das ist ganz spannend, weil das sich alles aus der Geschichte heraus ergibt. Und für diejenigen, die sich für diese Systeme und für Politik interessieren, die erkennen dann auch, was es für große Unterschiede gibt. Und es gibt Vorteile und Nachteile in beiden Systemen, aber es gibt dann schon einen Unterschied.
2: Herr Baron, sind Sie denn auch eine Art Politiker? Und wenn ja, welche Art Politiker?
1: Ja, also wir, der Oberbürgermeister, ich und die Kollegen in den anderen Orten, wir sind sogenannte Kommunalpolitiker. Also das heißt, wir machen Politik, wir sind politisch aktiv. Das bedeutet, wir wollen gestalten, wir wollen unsere Stadt in dem Falle voranbringen, das Beste für die Menschen hier erreichen, wenn man so einen Politiker definieren will. Aber wir machen natürlich keine Gesetze, wir sind auch nicht bei der Regierung, sondern wir sind ganz unten nah bei den Menschen in den Kommunen. Und das hat einen sehr, sehr unmittelbaren Charakter. Das bedeutet, wir müssen täglich einfach ganz pragmatisch Probleme lösen. Und das zeichnet den Kommunalpolitiker aus.
3: Wenn Sie Karaoke singen würden, welches Lied würden Sie singen?
1: Also, dann würde ich nehmen den ganz großen Klassiker, den Hafer- und Bananenblues vom Äffle und vom Pferdle.
3: Können Sie das auswendig singen?
1: Eigentlich ist es ganz einfach. Da sagt immer das Äffle, das ist der Haferblues, und das Pferdle sagt, das ist der Bananenblues. Ne, genau andersrum ist es. Aber so einfach ist der Text.
0: Das werden wir herausfinden, denn jetzt spielen wir das Lied. Vielen Dank, Herr Baron, dass Sie sich Zeit genommen haben, unsere Fragen zu beantworten. Und noch viel Spaß als Bürgermeister.
1: Und ich bedanke mich herzlich für das tolle Interview. Ihr habt es klasse gemacht. Alma, Ella und Raphael, und an der Technik war der Erik und der Adrian.

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1: Ich heiße Marie.
2: Ich heiße Marlene.
3: Und ich heiße Hümer.
4: Wir haben das Thema verschiedene Regierungsformen weltweit.
1: Es gibt verschiedene Regierungsformen. Dazu gehört die Demokratie. Wir leben in einer Demokratie. Demokratie bedeutet Herrschaft des Volkes. Das heißt, nicht eine einzelne Person bestimmt alles, sondern alle Bürger und Bürgerinnen dürfen entscheiden, wer in diesem Land regiert. In Deutschland gibt es die Demokratie. Das heißt, wir haben unseren Bundeskanzler gewählt. Er heißt Friedrich Merz und kommt von der Partei CDU. Die Demokratie gibt es auch noch in anderen Ländern, zum Beispiel in Neuseeland, in Island, in der Schweiz, in Finnland und in vielen weiteren Ländern, fast in ganz Europa. Es ist gut, eine Demokratie zu haben. Man darf seine Meinung auch laut sagen. Es gibt aber auch noch andere Regierungsformen, zum Beispiel die Monarchie, Herrschaft eines Einzelnen. Die Monarchie gibt es zum Beispiel in England, in Schweden und in Norwegen, in Spanien und in Dänemark. Das Staatsoberhaupt ist ein Monarch, also König, Kaiser oder Fürst. Es gibt verschiedene Formen, zum Beispiel die konstitutionelle Monarchie. Der Monarch ist durch eine Verfassung begrenzt. Ein König, ein Kaiser oder ein Fürst kann man nicht wählen. Marlene, erklär uns doch mal bitte, wie man Monarch wird.
3: Man wird Monarch in der Regel durch die Geburt, da der Thron in der Familie weitervererbt wird. In den meisten Fällen bleibt man dann ein Leben lang in diesem Amt. Es sei denn, man dankt freiwillig ab, also man will nicht mehr König sein.
4: Die Republik, das ist eine Staatsform, bei der das Volk die Macht hat und kein König oder Kaiser herrscht. Deutschland ist sowohl eine Republik als auch eine Demokratie.
1: Willkommen zur Diktatur. Eine Diktatur ist eine Herrschaftsform, in der eine einzelne Person oder eine einzelne Gruppe allein regiert. Sie gibt es zum Beispiel in Nordkorea, Eritrea, Turkmenistan, China, Iran und Belarus.
3: Das war unser kleiner Vortrag von unserem Thema verschiedene Regierungsformen. Wir hoffen, ihr habt was dazugelernt.

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1: Jetzt das Michelberg-Gymnasium aus Geislingen.
2: Seit Jahrzehnten gibt es unterschiedliche Trends, die aufgeploppt, aber auch wieder abgeploppt sind. Wir von der 6B des Michelberg-Gymnasiums aus Geislingen wollen euch diese Trends näher bringen. Viel Spaß bei unserer Sendung.
3: Unser Lehrer Herr Ludwig teilte uns mit, dass Thundertruck von AC/DC in den 90er Jahren voll im Trend lag. Deshalb spielen wir das Lied nur für ihn.
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0: Wir sind das Michelfolk-Gymnasium und haben das Thema Trend. Und ein weiterer Trend, der gerade viral ist, wird uns Samuel mitteilen.
1: Wir kommen jetzt zum Trend 6-7. 6-7 stammt aus dem Drill-Rap-Song Dot Dot 6-7 des Rappers Skrilla. Es wurde bekannt durch Lamelo, der 6 Fuß und 7 Zoll groß ist. 2025 ging er auf TikTok viral und wird heute immer noch verwendet. Aber Obacht! Eine kleine Veränderung der Geste kann in der Gebärdensprache anders interpretiert werden.
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0: Ben teilt uns jetzt einen musikalischen Trend mit.
1: Bei diesem Trend handelt es sich um das Lied Du bist gut genug. Du bist gut genug ist ein Lied, das zurzeit im Internet ziemlich trendet. Es ist eine Single von Shirin David und Blumgarten. Es wurde am 22. Mai veröffentlicht. Es wurde in Deutsch verfasst, doch es ist trotzdem in den USA auch viral gegangen. Vor allem der Hauptteil ist ziemlich populär.

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0: Wir kommen jetzt zu einem weiteren Trend, den uns Amar vorstellt.
1: Holy Airball ist ein Trend auf Social Media. Es hat zwei Bedeutungen. Die erste Bedeutung beim Sport ist, wenn man einen Schuss oder einen Wurf schlimm verfehlt. Die zweite Bedeutung ist, wenn jemand eine schlechte Meinung hat. Auf Deutsch bedeutet Holy Airball heiliger Luftball. Airball hat seinen Namen von Basketball. Es bedeutet, wenn der Ball völlig in der Luft liegt und nichts berührt. Kommen wir zu einer Berühmtheit, der wieder im Trend liegt. Michael Jackson mit Billie Jean.

0: Ein sehr alter Trend, der jetzt wieder modern wird, stellt euch der Uhr vor.
1: Der Trend Fukuhila. Der Fukuhila-Haarschnitt wurde oft von den Männern getragen. Das heißt also vorne kurz, hinten lang. Der Haarschnitt tauchte in den Medien schon 1996 auf und kommt jetzt langsam wieder in Mode und heißt Bursfeld. Berühmte Personen, die es getragen haben, waren David Bowie, Bono von U2, Dieter Bohlen und Rudi Füller. Zu diesem Trend haben wir leider kein Musikstück gefunden. Deshalb kommt jetzt ein Social-Media-Trend, der Song damals von Shave.

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1: In den 70er Jahren lag die schwedische Gruppe ABBA im Trend. Für unsere Lehrerin Frau Schönde kommt jetzt Thank You for the Music.
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0: Ihr hört die Radiosendung des Michelberg-Gymnasiums aus Geislingen. In dieser Radiosendung geht es um Trends. Jakob teilt uns jetzt den Trend Bottle Flip mit.
1: Der Trend ist viral gegangen durch ein Video im Mai 2016 bei einer Talentshow. Nach den Sommerferien 2016 wurde er berühmt. Dabei wird eine zu einem Drittel gefüllte Flasche so geworfen, dass er eine 360-Grad-Drehung nach hinten vollführt und auf der Unterseite landet. Das ist ein viraler Trend, der immer noch anhält und mit vielen verschiedenen Formen erweitert wurde.

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6: Basti präsentiert euch ein sehr berühmtes Lied.
7: Herzlich willkommen zum Thema Trends. Heute stellen wir euch einen Song vor, der bereits im Jahr 2012 erschien. Es war der K-Pop-Sänger PSY mit dem Song Gangnam Style. Es ist der populärste Song aller Zeiten. Das Musikvideo knackt als allererstes die 2 Milliarden Views auf YouTube. Der Sänger PSY kommt aus Südkorea. Und er war es auch, der den Reittanz in seinem Musikvideo populär gemacht hat. Der Song erreicht in zahlreichen Ländern wie Deutschland und Großbritannien Platz 1 der Charts.

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1: Nick präsentiert uns jetzt Firma.
2: Der Social-Media-Trend, Firma gegen die Wand fahren, bedeutet, wenn man etwas falsch gemacht hat. Dann sagen die Content-Creator, sorry, Firma. Das soll bedeuten, dass es ihnen leid tut. Sie sagen es auch, wenn sie sich peinlich verhalten haben. Oder wenn jemand beim Zocken eine schlechte Entscheidung trifft und sie dadurch verlieren. Dann sagt man zum Beispiel Firma. Und wenn unter Videos in den Kommentaren steht, er ist die komplette Firma, dann meint er damit, dass er ein wandelnder Fehlschlag ist. Kein wandelnder Fehlschlag ist Bad Bunny mit dem Lied Noé Vajol.

0: Jetzt kommt ein leckerer, aber teurer Trend von Leo.
1: Willkommen zur Dubai-Schokolade, die von Herbst 2024 bis Anfang 2025 im Trend war. Der Erfinder ist die Schokoladenmanufaktur Fix Desert Chocolatier, die im Emirat Dubai unter dem Markennamen Can't Get Enough of It bekannt wurde. Durch die Food-Influencerin Maria Vehera erstmals viral im Herbst 2024 in Europa bekannt wurde, insbesondere im deutschsprachigen Raum. Einen viralen Hype durch TikTok und Instagram verstärkte die ganze Sache um die Dubai-Schokolade, sodass auch große Firmen aufmerksam wurden und sie in ihr Sortiment aufgenommen haben. Mittlerweile ist der Trend allerdings wieder abgeflacht, wegen uninteressant.
2: Hui.

0: Was hätten wir nicht alles mit diesem schönen Tag anfangen können? Vielleicht mal ausgehen, vielleicht mal ins Hallenbad. Aber wir wussten es ja mal wieder besser und wollten unbedingt diese Schülerradiosendung hören. Tja, das haben wir nun davon.
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2: Ein weiterer musikalischer Trend war das Lied Komet von Udo Lindenberg und Apache 207 aus dem Jahr 2023.

0: einen ziemlich neuen Trend wird euch Sherwan präsentieren.
1: Der neue Social-Media-Trend, der Agent, das ist sein Name. Die meisten kennen ihn schon.

0: Wenn du seinen Namen hörst, denkst du bestimmt an den Street-Comedy-Trend auf verschiedenen Plattformen. Der Creator, der Agent, sein echter Name ist leider nicht bekannt. Er will ihn nicht in die öffentliche Welt stellen. Er geht regelmäßig auf Touren in deutschen Städten. Der Agent. Als erstes geht er in verschiedenen Läden und fragt nach Schuhen oder Klamotten. Wenn er reinkommt, dann schreit er:
1: Ich bin da!
0: Danach sucht er sich ein Bild aus von etwas, was er haben will. Wenn der Mitarbeiter sagt:
2: Wir haben es aber nicht da,
0: dann schreit er:
3: Jedes Mal bin ich hier, ihr habt das nicht da.
0: Die Frage ist, warum feiern die Leute das? Laut Leuten aus dem Internet, die darauf reagierten, heißt es:
4: Wir finden es lustig, weil er schreit. Und anscheinend ist er auch nett.
0: Die Frage ist, was haltet ihr von diesem Trend? Findet ihr ihn lustig oder eher nicht? So.

Jetzt habt ihr viel über die heutigen und den vergangenen Trends gehört. Natürlich könnten wir nicht alle Trends in dieser Sendung präsentieren. Wir hoffen aber, dass es trotzdem unterhaltsam war. Wir sind die 6B des Michelberg-Gymnasiums aus Geisingen und wünschen euch weiterhin viel Spaß auf Radio Fips.

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2: Und auf unserer Radiobühne heute begrüßen wir Thilema. Mein Name ist Olli Schwarz und Bühne frei für unsere Gäste heute.

Ja, schönen guten Tag zusammen. Das war der Song Am Mond vorbei von meinem Debütalbum. Und bevor wir jetzt gleich ein bisschen reden werden, spielen wir noch den zweiten Song von meinem Debütalbum. Und der heißt Lieder in Moll. Und weil das live ist, passieren natürlich Fehler. Ich habe meine Mundharmonika vergessen.

0: Jetzt wäre wieder der Moment, wo wir ein großes Publikum hier im Studio bräuchten für einen Applaus an Thilema, unsere Gäste heute bei Radio Fips auf der Radiobühne. Und jetzt wollen wir ein bisschen was erfahren über Thilema und zumindest sind zwei Vertreter dieser Formation hier zu uns ins Studio gekommen. Wir hatten im Vorfeld gar keine große Zeit, uns irgendwie zu unterhalten, deswegen sind die Fragen, die ich stelle, völlig unabgesprochen und völlig neu für uns. Gesehen, genau, dass ein Auto mit Darmstädter Nummer irgendwie vorm Haus steht. Aber zunächst mal schönen guten Abend. Schön, dass ihr hier seid bei uns im Studio von Radio Fips. Und zum einen begrüße ich den Andi hier.
1: Genau.
0: Und den Frank.
2: Jawohl. Hi. Ja, hallo. Ja, es gab ja einen Grund, dass wir keine Zeit hatten zu reden, weil wir mussten ja Pizza essen.
0: Ach so, ich musste ja Pizza essen und einen Soundcheck machen.
2: Ja,
0: und
2: total schön, dass wir hier sein können. Wir freuen uns riesig. Ja. Und wir sind ja jetzt gerade haben uns in ein Experiment begeben, das quasi gestern begonnen hat und haben gesagt, wir machen jetzt zwei Wochen Straßenmusik. Unter anderem sind auch ein paar Gigs dabei. Und dann haben wir die Route hier eingeplant. Das hat super gepasst.
0: Ja.
2: Und es war ja auch total witzig, wie es zustande kam, weil ich ja über die MPN quasi angeschrieben wurde vom
0: Richie.
2: Genau, und dann habe ich gesagt, aber ich habe doch schon mich bei euch beworben für die Radiobühne. Und genau, also es war quasi ein beidseitiger Wunsch, sich zu treffen quasi und zusammenzukommen. Jetzt sind wir hier.
0: Ja, das ist schön. Und schön, wenn man auch zweigleisig fahren kann. Dann klappt es in jedem Fall. Und ich glaube, es ist auch schon eine ganze Weile her, dass wir den Termin für heute ausgemacht haben. Das heißt, ihr seid viel unterwegs. Deswegen zunächst mal die Frage, Thilema, was kann man sich darunter vorstellen, beziehungsweise besteht die Band aus euch beiden oder gibt es da noch mehr?
2: Nee, eigentlich wollten wir zu dritt kommen, aber unser Schlagzeuger hat neben dem Beruf bei Thilema Musik zu machen auch noch einen anderen Beruf und arbeitet in Frankfurt in der Oper und ist dort Orchesterwart und genau, und er hatte irgendwie Minusstunden. Ich fühle mich unschuldig. Ich weiß nicht, ob ich was damit zu tun habe. Auf jeden Fall muss er die jetzt aufarbeiten. Deswegen konnte er leider nicht mitkommen. Der kommt dann zu unserer Straßenmusiktour Ende der Woche irgendwie dazu. Deswegen haben wir heute leider meinen Beat Buddy 2 als Schlagzeugersatz. Der hört genauso wenig wie der Ivan auf das, was man ihm sagt.
0: Also es macht keinen Unterschied.
2: Aber zumindest ist er taktsicher.
3: Für uns das gleiche Arbeiten, aber in dem Fall sehr zuverlässig, was Lautstärke und Takt angeht.
0: Genau. Gleich noch ein paar Fragen an euch beiden, aber zunächst mal noch die Frage, was ist ein Orchesterwart?
2: Also ich bin ja selber selten im Orchester und ich habe auch noch nie den Job gemacht, aber so wie ich es verstanden habe, ist der Orchesterwart eine Person, die beim Auf- und beim Abbau tätig ist und die Instrumente quasi nicht wartet, sondern bewahrt oder
3: vorbereitet.
2: Ja, vorbereitet.
0: So. Guckt, dass die am richtigen Flex sind, am richtigen
2: Auch drauf aufpassen. Also es hat auch diesen drauf aufpassend Charakter. Und ich meine, da stehen dann, weiß ich nicht, ein Kontrabass für 60.000 Euro oder was und so. Das sind also auch ja auch teure Instrumente.
3: Ja,
2: also,
3: der hat auch diese Kontrabässe und solche Sachen teilweise besorgt, ist dann mit dem Bus durch die Lande gefahren und solche Sachen. Aber das ist wohl halt so, dass die verschiedene Produktionen fahren halt dann so lange Spielzeit haben und dann müssen die da halt dieses Setup genau auf die Produktion abgestimmt da aufbauen. Das muss alles durchgestimmt sein, die Schlägel müssen am richtigen Fleck liegen, dass also jeder Musiker auf die Bühne kommen kann und perfekt sofort loslegen kann.
0: Ja, spannend. Also jemand, den ihr da im Bunde habt, der sehr viel mit Musik zu tun hat. Wie heißt euer Schlagzeuger, der gute Mann?
3: Ivan.
0: Der Ivan, ja, okay. Viele Grüße nach Frankfurt, lieber Ivan, falls du uns irgendwann mal zuhörst. Aber jetzt zu euch, was habt ihr denn mit Musik zu tun? Der Andi, der macht hier noch Social Media nebenher. Frank, wie bist du zur Musik gekommen oder was für Instrumente spielst du?
3: Ja, ich habe schon sehr früh den Wunsch gehabt, Musiker zu werden, weil bei uns in der Familie sehr viel Musik gehört wurde und auch immer irgendjemand mit einer Gitarre da irgendwie rumgeschrammelt hat und das bei uns normal war, dass Leute da waren, die dann halt gespielt haben und gesungen haben. Und seit ich mich halt mit 12, 13 angefangen habe, für Rockmusik zu begeistern, außer dem, was bei uns in der Familie sowieso so schon lief, kam relativ schnell der Wunsch, Gitarrist zu werden, ganz klassisch erstmal. Dann ging das los mit Musikschule, Unterricht und dann habe ich auch relativ schnell auf die E-Gitarre übergewechselt, weil ich halt eben Rockmusik machen wollte, um dann festzustellen, dass ich gar nicht so ein toller Gitarrist bin, wie ich einfach am Anfang dachte. Und dann
0: haben die anderen gesagt oder hast du gesagt?
3: Das hat meine erste Band irgendwie mir vermittelt. Und dann, als ich da draußen war, war ich in der zweiten Band dann schon in der klassischen Situation, dass es einen Gitarristen gab und ein Bass in der Ecke unbenutzt rumstand und es hieß, ja, hier, das kannst du doch auch, ne, mach mal.
0: Ja.
3: Und dann war es passiert und seitdem bin ich Bassist und ja, und so habe ich mich halt eben als Bassist dann halt von verschiedenen Musikstilen da begeistern lassen, bin in den 80ern groß geworden mit viel Funk und progressivem Rock und dann später halt auch hin zu Hard Rock und Metal und so. Und um letztendlich jetzt halt in auch eben deutschsprachigen Projekten zu landen. Und ja, ich versuche halt auch immer so offen wie möglich für alles zu sein und mache also ganz viel verschiedene Sachen.
0: Lebst du von der Musik?
3: Ja.
0: Das ist schön, wenn man das kann.
3: Ich habe mir das jetzt geleistet, dass ich sage, bevor das aus irgendwelchen anderen Gründen, sei es das Alter oder sonst wie einen Strich durch die Rechnung macht, das jetzt auch nochmal zu machen. Weil ich habe immer eben schon auch Teilzeit gearbeitet, aber trotzdem auch immer viel Musik gemacht. Und jetzt zuletzt habe ich dann meinen Job im Fahrradladen an den Nagel gehängt, weil es einfach mit der Musik jetzt auch so viel wurde, dass ich gesagt habe, okay, ich kann es jetzt halt auch mal wagen, ne? Weil es ist immer ein Wagnis und es hat auch jetzt schon wieder Auf und Abs gegeben, die man irgendwie meistern muss, aber es ist unendlich befriedigend, das machen zu können und eben nicht mehr so zwanghaft jeden Tag irgendwo einen Job machen zu müssen, nur damit die Kohle reinkommt.
2: Es gibt nur noch den Andi, den Sklaventreiber.
0: Genau.
2: Der den guten Frank quer durch Deutschland jagt. Mit der Peitsche. Spiel was!
0: Ja, Andi, wie bist du denn zur Musik gekommen? Beziehungsweise umgekehrt, frage noch an Frank, wie bist du zu Andi gekommen?
3: Ach so, ja, ich habe tatsächlich mit einem...
2: Durch so einen anderen Sklaventreiber.
3: Ja, ein anderer Freund von mir, der auch sehr energisch sein eigenes Projekt betrieben hat. Irgendwann haben wir halt einen zweiten Gitarristen gesucht und der hat dann wiederum Andi kennengelernt bei einer Session. Und hat ihn dann mit in die Band geholt und als wir beide uns kennengelernt haben, haben wir sehr schnell gemerkt, dass wir halt sehr gut miteinander harmonieren, sowohl menschlich als auch musikalisch vor allem, dass wir einen sehr ähnlichen musikalischen Background haben und sehr, sehr viele gemeinsame Songs schon direkt halt auch so aus der Lameng spielen konnten. Und das wiederum hat dann dazu geführt, dass ich mit ihm dann gleich noch mehrere Projekte gestartet habe, was mein Ex-Chef nicht so toll fand. Aber es hat sich halt so ergeben.
2: Er ist ja immer noch Chef. Man muss dazu sagen, dass da Jahre dazwischen liegen, zwischen wo der Jorgo, schöne Grüße, gerade raus, falls er heute zufällig Radio hört, mich bei der Session kennengelernt hat. Dann war ich in der Band, dann wurde ich von seiner Freundin quasi wieder rausgeschmissen, weil die das nicht mochte, dass ich auch noch singen kann, weil sie ist ja die Sängerin. Und dann haben wir uns ein paar Jahre später, habe ich dann den Frank kennengelernt, nachdem der Jorgo mich nochmal gefragt hat, ob ich nicht doch wieder bei der Band mitmachen will. So, also genau.
0: Ja, ein hin und her.

0: komme. So fing das bei mir an. Dann
1: also auch die Gitarre, ne? Ist immer so das Einstiegsinstrument.
0: Genau, Einstiegsdroge. und dann, ja, dann habe ich angefangen mit, weiß ich nicht, im Teenageralter 13, 14 eigene Songs zu schreiben. Und dann mit 19 oder so angefangen, die aufzunehmen mit Cubase. Also erst mit dem Kassettenrekorder natürlich und so in der Zeit noch. Kennen die ja die Leute heute gar nicht mehr. Und dann mit Cubase und dann habe ich irgendwie jedes Jahr irgendwie so eine CD produziert und habe die irgendwie an Freunde und Familie verschenkt. Und
1: aber nur du mit Gitarre und Gesang, oder?
0: Nee, ja, auch schon so mit programmiertem Schlagzeug zum Teil und sowas und mit viel zu vielen Effekten und mit ganz furchtbar nasalem Gesang und so. Es ist lange her. Genau, und dann bei mp3.de habe ich die damals hochgeladen. Die Seite gibt es noch, glaube ich, aber heute ist da irgendeine andere Plattform drauf. Da konnte man so Musik hochladen und war ich auch ein paar Mal in den mp3.de-Charts und so und war dann motiviert. Aber irgendwann wurde mir das alles, irgendwann habe ich gecheckt, okay, also zwischen einer Produktion von Queen und einer Produktion von Andy Top gibt es irgendwie noch Unterschiede und mir war das alles nicht mehr gut genug. Dann habe ich aufgehört, Sachen zu produzieren und gesagt, okay, das nächste Mal, wenn ich das mache, dann möchte ich, dass das Hand und Fuß hat und dass es sich messen kann mit einer professionellen Produktion und ich nicht mir denke, es klingt irgendwie bei mir alles kacke und bei den anderen klingt es so gut, die im Radio laufen oder so. Ja, jetzt sitze ich hier im Radio und meine CD ist draußen seit dem 26.06. Es hat 16 Jahre gedauert, seit der letzten CD, die ich so für meine Familie und Freunde gemacht habe und es sind auch ein paar Songs. Den ersten, den wir jetzt eben gespielt haben, der ist aus der Zeit von damals tatsächlich. Der ist schon ziemlich alt. Lieder in Moll ist deutlich neuer. Der ist irgendwie, keine Ahnung, 2016 oder sowas vielleicht entstanden. Aber auch schon wieder 10 Jahre alt. Ja, so, genau. Das ist so kurz zusammengefasst mein Werdegang, mein musikalischer. Und ja.
1: Bevor wir jetzt auf Thelema zu sprechen kommen, das ist eben angesprochen, deine Debüt-CD oder die Debüt-CD von Thelema ist draußen. Die heißt wie?
0: Tontherapie.
1: Tontherapie, auch ein interessanter Name.
0: Auch dazu eine kleine Geschichte, wenn ich sie erzählen darf. Ich wollte das Album eigentlich Glück und Schmerz nennen und dann habe ich mich beraten lassen von der Ex-Managerin von Roger Cicero und die fand den Titel scheiße. Und dann habe ich überlegt, also sie fand ihn nicht scheiße, sie hat gemeint, der ist nicht poetisch genug. So ein Titel wie Am Mond vorbei und das wäre ja, da wird man ja so, ich habe das alles verstanden, habe die Kritik auch angenommen, dann habe ich gesagt, okay, ich nenne es Wenn Wale weinen könnten, das fand sie auch doof. Und dann habe ich gesagt, okay, ich nenne es Tontherapie, weil ich wollte früher eine Band von mir mal Tontherapie nennen, die Tontherapeuten nennen. Und es kam aber nie dazu. Die anderen, es gab so das Team Tontherapie und das Team der Kaktus, der kleine Kaktus sticht oder sowas. Und das fand ich wieder doof. Also wir konnten uns nicht einigen und dann ist es nie dazu gekommen. Und dann fiel mir das aber ein. Ich dachte mir, Mensch, du könntest ja das Album Tontherapie nennen. Und ja, das habe ich dann auch gemacht und das fand sie auch doof, aber es war mir dann egal. Oder nicht egal, aber ich dachte mir, ich finde es jetzt so gut, dass.
1: Mir gefällt
0: Tontherapie, muss ich sagen. Sie hat mich angestummt.
2: Ja,
0: schön. Ja, und um es noch das abzuschließen, wir sind jetzt quasi, du hast so zögerlich Thelema oder so, wie man das einordnen soll jetzt mit dem Begriff. Ich bin quasi als Künstler Thelema, zusammen als Band sind wir Thelema und die Tontherapeutin.
1: Ah, okay. Jetzt wird ein Schuh
0: zumindest raus. Jetzt mal für das Album, ob wir den Titel dabei behalten, aber ich meine Tom Petty and the Heartbreakers und
1: ja, Bruce Springsteen und the E-Street Band
0: und so weiter.
1: Und genug Beispiele. Ja, Tom Petty and the Heartbreakers genau.
0: Also okay. Wenn ich alleine unterwegs bin, dann bin ich Thelema und mit Band sind wir Thelema und der Tontherapeut Frank heute und der Tontherapeut Beat Buddy 2. Genau.
1: So, du hast das Album jetzt angesprochen, Tontherapie und dann würde ich sagen, hören wir zwei Songs aus diesem Album. Und zwar hast du dir rausgesucht Im Norden und Gestern.
0: Genau. Ich wollte nur sagen, die ersten beiden, die wir eben gespielt haben, die sind auch von dem Album. Ne?
1: Die sind auch vom Album.
0: Das sind die ersten beiden Tracks tatsächlich
1: genau.
0: Vom Album.
1: Die habt ihr jetzt live gespielt.
0: Haben wir live gespielt. Klingt genau. Ein bisschen anders, aber...
1: Genau. Und ihr werdet nachher noch mehr live spielen. Aber wie gesagt, die zwei nachfolgenden Songs sind jetzt direkt vom neuen Album.

0: Telema im Norden. Und jetzt sind sie im Studio bei Radio Fips. Telema in Form von Andi und dem Frank, der mit Telema dann die Tontherapeuten bildet, ne? Wie der Andi eben erzählt hat. Ja, zwei Songs haben wir gehört aus dem neuen Album Tontherapie. Und ja, du hast fast alles auf diesem Album selbst eingespielt, hat mir der Frank jetzt gerade eben verraten.
1: Hat er mich verpetzt. Ja, nicht alles, aber ganz viel, genau. Also bei dem Song gestern, den wir eben gehört haben, beispielsweise dem ersten von den beiden Songs, hat der Ivan das Schlagzeug aufgenommen, eingespielt. Ich habe es aufgenommen. Bei dem zweiten Song eben danach bin ich gar nicht sicher, ob der Mike Bass gespielt hat. Also es gibt ein paar Gastmusiker, die zum Teil Sachen aufgenommen haben. Zum Teil ist auch der Bass noch von meinem, beispielsweise von meinem Ex-Bassisten vom Tim. Bei manchen habe ich Bass selber eingespielt. Schlagzeug ist teilweise programmiert, bei anderen Songs nicht. Überlege, ob ich ein Quiz mache, damit die Leute raten, welche Drums sind echt, welche sind programmiert.
0: Meinst du, das könnte jemand rauskriegen?
1: Es wird immer schwieriger. Die Studio Drum-Plugins, die sind so krass gut heutzutage. Einfach. Ich kriege da auch immer das Feedback von Studioleuten, die so, oh, echt krass, okay. Das, so. Du hast es auch, glaube ich, schon mal gesagt, ja, Frank. Ja. Genau, dann Flöte. Ich kann keine Flöte spielen, in einem Song gibt es Flöte. Geige kann ich auch nicht spielen, also ich will keiner hören auf jeden Fall. Und die sind zum Teil auch echt eingespielt, bei ein, zwei Songs sind sie auch programmiert. Genau, also so eine Mischung, aber ich habe ganz, ganz, ganz viel selber gemacht, genau.
0: Das heißt, du sitzt dann tageweise im Keller oder in deinem Studio und tüftelst, oder? Wie darf man sich dein Werken als Telema vorstellen?
1: Ich sitze in meinem Lebenszimmer, nenne ich es mal. Also ich wohne in einer WG immer noch und habe quasi einfach nur ein Zimmer halt. Also ich habe kein Arbeitszimmer oder so. Wir haben einen Proberaum im Keller, aber da will ich nicht Musik aufnehmen. Nee, ich sitze in meinem Zimmer und dann sitze ich am Rechner und habe da meine Instrumente vor mir. Hinter mir mittlerweile ein Flügel, den habe ich allerdings noch nie aufgenommen für meine eigene Musik. Das kommt irgendwann hoffentlich
0: auch. Ein Flügel im WG-Zimmer.
1: Ja, also krass. Lebenstraum. Auch eine Geschichte für sich. Habe ich über einen sehr, sehr guten Freund von meinem Papa bekommen und habe den günstig bekommen, aber es ist ein richtig guter Bechstein Konzertflügel, also nicht so ein kleiner auch, sondern so ein richtig geiler halt. Und ich habe den ganz, ganz günstig verkauft bekommen. Es war eigentlich ein halbes Geschenk von einem ganz, ganz liebevollen Menschen, der leider nicht mehr lebt, denn in Berlin immer mit dem Klavier auf der Straße stand auch und so eigentlich gelernter Klavierbauer. Ja, so, aber genau, so viel zu meinem Zimmer. Ich sitze dann da am Rechner und manchmal sitze ich auch irgendwie nachts um drei. Oft kommen so die musikalische Energie zum Songs schreiben. Die kommt oft ganz, ganz in der Nachtstunde, wo man eigentlich leise sein muss. Genau dann, wo man es nicht gebrauchen kann.
0: Ich wollte gerade sagen, deine Mitbewohner danken es dir, oder? Wenn du nachts um drei am Flügel spielst.
1: Ich versuche schon Rücksicht zu nehmen. Aber da kommen oft so kreative Ideen und so, dann hat man so den Impuls und dann ist auch die Welt einfach drumherum ruhig und man kann sich auf sich selber fokussieren. Genau, also da sitze ich dann vielleicht auch mal mit dem Handy auf dem Bett oder so und mache dann eine Sprachmemo, um sie dann später halt irgendwie richtig aufzunehmen. Ich habe aber auf jeden Fall vor, auch in der Zukunft mehr Sachen anders zu produzieren, sag mal mehr live echt zusammen. Wir hatten es ja gerade hier von Digital-Analog-Technik und ich habe da einen schönen Beitrag von Leuten, die sich darüber ausgetauscht haben, also Produzenten, die sich darüber unterhalten haben, was denn jetzt diese Wärme und diesen ganzen Kram aus der Musik aus den 80ern, 70ern und so weiter ausmacht. Und der eine Typ hat gesagt, es geht eben nicht um die Technik, sondern es geht darum, dass die Band früher einfach zusammen ins Studio gegangen ist und die haben One-Take den Song eingespielt und du hast eine ganz andere Dynamik, eine ganz andere, ein ganz anderes Zusammenspiel. Ja, du bist in dem Moment und du musst da 100% geben. So. Und ich habe auf jeden Fall vor, Songs künftig so auch aufzunehmen, die wirklich sauber einzustudieren, dass die 100% fehlerfrei sitzen und dann nicht eben so wie ich das bisher gemacht habe, wochenlang an einem Song zu sitzen, den durchzuprogrammieren, zu produzieren.
0: Zusammenzuklicken.
1: Und dann zusammenzuklicken, Copy und Pasten, wieder was rauslöschen und dann hast du da noch eine Idee, dann machst du da eine neue Spur und so, sondern einfach, du gehst ins Studio, du nimmst es auf und maximal, man hat halt die Möglichkeit heutzutage, aber sie macht halt auch viel so von Lebendigkeit und Dynamik, die Musik, die gute Musik eigentlich haben muss, macht sie halt kaputt. So dieses wird alles einfach sehr steril und synthetisch. Ist mein Album auch an vielen Stellen und ich glaube, das wird in Zukunft sich irgendwann ändern. Ich habe nur das Problem, dass ich schon ganz viele fertige Sachen in der Schublade habe für die nächsten Alben. Aber so den einen oder anderen Titel, den werde ich auf jeden Fall neu aufnehmen mit Band und freue mich darauf.
0: Wir reden gleich weiter. Frank hat auch einen guten Beitrag noch gemacht. Das Problem, wenn man das tatsächlich alles mal auf der Bühne live spielen will. Aber das machen wir im nächsten Interview-Blog. Ihr seid hier, habt eure Instrumente mitgebracht. Und würde ich sagen, dann spielt mal die nächsten zwei Songs live hier wieder im Studio bei Radio Fips, die Radiobühne hier, mit Thelema, unsere Gäste heute auf unserer Radiobühne.
1: Ja, wir spielen den Titel Mama, der auch auf dem Debütalbum drauf ist. Und es geht da nicht nur um meine eigene Mama, sondern es geht auch so um eine, die wir uns alle teilen und auf die wir sehr gut aufpassen sollten.

Ja, das war der Titel. Mama. Und als ich das letzte Mal verliebt war, kleinen Moment, jetzt habe ich meine Mundharmonika, damit ich den nicht wieder vergesse mitten im Song. Muss das hier nur noch arrangieren mit dem Kopfhörer auf dem Kopf. So, genau, als ich das letzte Mal verliebt war, habe ich natürlich einen Song geschrieben. Und der heißt Komm, wir fahren. Und den spielen wir jetzt.

0: Thelema und die Tontherapeuten, beziehungsweise ist heute nur ein Tontherapeut mit dabei, nämlich der Frank. Ansonsten ist der Andi der Kopf von Thelema. Er hat sich den Künstlernamen Thelema ausgesucht und wird vielleicht auch gleich mal noch erzählen, wie es dazu kam. Er hat eben aber auch geschildert, er wohnt im WG-Zimmer und hat dort auch einen Flügel stehen. Und nachts, wenn alles ruhig ist, kommen ihm oft die besten Ideen. Und die versucht er natürlich dann gleich umzusetzen, musikalische Art und Weise. Ja, Andi, du hast dein Künstlernamen Thelema gewählt. In welcher Anlehnung, wie bist du da drauf gekommen?
1: Ja, das ist eigentlich ganz einfach. Es ist mein Zweitname. Es gab aber trotzdem eine Geschichte dazu, eine lange Vorgeschichte. Also mein voller Name ist Andreas Telemachos Top. Und bis ich in die Schule kam, wurde ich immer Nini genannt, weil ich bin in Griechenland geboren. Und Nini ist der Kleine. Ich habe einen großen Bruder, also war ich natürlich der Kleine. Und irgendwann, als ich dann alleine irgendwie halt auch meine Musik irgendwie wieder im Internet so ein bisschen veröffentlicht habe, auf YouTube und so, mit Coversongs und so auch, habe ich dann mich Nini genannt, weil ich irgendwie dachte, ich wollte halt auch irgendwas Persönliches haben. Natürlich nicht irgendwie so der Kaktus, der kleine Kaktus. Gut, die Tontherapeutin ist jetzt auch nichts Persönliches. Egal, auf jeden Fall habe ich dann irgendwie gedacht, Nini ist total doof. Das ist jede fünfte griechische Sängerin nennt sich Nini. Und es gibt ganz viele, die das schon machen. Und ich dachte, ich brauche was Einzigartiges, irgendwie was Einfaches, aber Gutes. Und ich habe ewig rumüberlegt und dann kam ich irgendwann, nimm doch einfach deinen Zweitnamen und kürzt den ein bisschen ab. Und das gab es natürlich auch schon. Also es gibt in Griechenland tatsächlich auch noch andere Menschen, die Telemachos heißen. Nicht viele, aber es gibt auch ein, zwei Künstler, die sich so nennen. Aber ich habe jetzt einen kleinen Kunstgriff, bin ja Künstler, mich eines kleinen Kunstgriffs bedient und habe das mit zwei E geschrieben. Und die Idee war, dass man, und vorne auch mit einem I, weil in meinem Pass steht Telemachos, also T-E-L-E-M-A-C-H-O-S. Und ich wurde zum Beispiel schon oft Telemacho genannt und das ist ja irgendwie total falsch. Oh. Und aber auch Telemach, so wie du es vorhin ausgesprochen hast, Frank, ist eben halt auch falsch, sondern eigentlich ist im Griechischen vorne ein Ita und es ist eben der Telemachos und nicht der Telemacho und auch nicht der Dilemma, so wie du es jetzt, sie sind öfters im Osten jetzt auch unterwegs geworden, gewesen, da wurde ich oft als Dilemma bezeichnet oder auch so in Chile und oh, der Dilemma. Nee, also man spricht das Telema aus und deswegen habe ich es mit einem Doppel-E geschrieben, damit man als Deutscher versteht, ey, Betonung auf dem E, aber irgendwie ist auch schief gegangen. Also, da kommt mein Name her, ist also tatsächlich mein Zweitname und ja, meine Eltern sind so in den Mitte 70er sind sie nach Griechenland ausgewandert, so als Hippies, aussteigermäßig, aber haben nicht in Höhlen gelebt, sondern oben auf dem Berg und ich erzähle auch live immer gerne auf der Bühne, sie haben haben Käse, Oliven und zwei Kinder gemacht und eins haben sie halt Telemachos genannt und ja, so ist dann mein Künstlername entstanden, genau. Oder so habe ich mir den gesucht.
0: Ich dachte, vielleicht seien deine Eltern auch schon Griechen an sich gewesen, drum wäre meine Frage gewesen, was es den ersten griechischen Song dann vielleicht gibt von Telemachos, was ja vielleicht naheliegen würde.
1: Den wird es geben.
0: Oh, tatsächlich.
1: Ich habe auch die Lyrics schon, aber es ist eigentlich ein Song, den es nicht nur auf Griechisch geben wird, sondern auch auf Deutsch, auf Spanisch, auf Italienisch, Französisch, Russisch. Ich habe mir mal so ein Hörbuch angehört, wie wird man eine erfolgreiche Band? Und
0: ist das tatsächlich so?
1: Ja, auch so Tutorial. Von einem Typ, der irgendwie beim Major Label gearbeitet hat. Und ich denke mir dann immer, wenn so Leute erzählen, wie wird man berühmt, dann denke ich mir, warum bist du selber nicht berühmt, wenn du denkst, du weißt, wie das funktioniert? Egal, auf jeden Fall. Aber er hat gesagt, was halt alle irgendwie gemeinsam haben, ist, die haben irgendwas Innovatives gemacht. Und ich finde meine Musik jetzt nicht super progressiv, innovativ, aber ich finde die Idee, Musik in ganz viele Sprachen, also die eigene Musik in ganz vielen Sprachen zu veröffentlichen, finde ich, ich habe noch nicht gesehen, dass es irgendjemand gemacht hat. Also vielleicht mal Nena hat 99 Luftballons auch auf Englisch gesungen und Grönemeyer mal irgendwie Männer, glaube ich auch. Also, aber nicht in, weiß ich nicht, 10 verschiedenen Sprachen. Und deswegen dachte ich mir, ich mache das mal mit einem Song. Ah. Es ist doch viel mehr Arbeit, als ich dachte, weil erstens mal brauchst du natürlich die Lyrics, zweitens musst du es dann auch alles einsingen und ich kann ja kein Russisch, ich kann kein Französisch, ich kann kein, also Griechisch kann ich ein bisschen.
0: Nein, Zeiten von KI.
1: Ja, aber das muss schon echt hier von mir sein. Also nicht Knopfdruck und so, ich will das selber einsingen mit Gefühl, mit Ausdruck, mit einfach ich selber. Und genau.
0: Sehr schön.
1: Ja, also und es gibt einen Song, den habe ich schon in diverse Sprachen halt übersetzt und auch schon in Griechisch. Und ich muss es aber noch aufnehmen.
0: Ich bin gespannt. Du machst ja seit vielen Jahren jetzt Musik. Du hast gesagt, du hast mit 12, 13 angefangen, die ersten Songs zu produzieren. Damals noch mit Kassette, später dann mit Cubase und so. Wann kam denn der Punkt, wo du sagst, hey, ich brauche ein paar Mitstreiter? Also wie jetzt Frank zum Beispiel, also deine Tontherapeuten.
1: Ja.
0: Wann war dieser Wunsch da?
1: Also es gab meine erste Band die erste Band, in der ich mitgespielt habe, kann man so sagen, das war nicht meine Band. Das war 2009, da hat eine Mitbewohnerin und meine Cousine haben zusammen Musik gemacht. Also Mitbewohnerin von meiner Cousine und meine Cousine. Mhm. Und dann haben die mich gefragt, ob ich nicht auch mitmachen will. Und so war dann irgendwie Emmett Ellie geboren. Und das hielt aber nicht lang, irgendwie so 1-2 Jahre. Und dann gab es kein musikalisches Projekt mehr, in dem ich irgendwie mit einer Band mitgewirkt habe. Und ich habe aber 2016, war ich so mit meinem anderen Job so im Burnout oder kurz davor oder kurz danach. Also es war viel zu viel Arbeit und habe dann in einer 3-monatigen Reise in Asien für mich erkannt, ich möchte irgendwann auch von der Musik leben. Jetzt haben wir 2026, es hat 10 Jahre gedauert, aber ich bin da so vor 3 Jahren habe ich da quasi gestartet, dass ich auch mit dem Musikmachen Geld verdiene. Und zwar klar, dass ich meine Musik natürlich nicht, meine Produktionen haben quasi ein ganzes Orchester fast ja schon irgendwie, braucht man, um das so wiederzugeben. Und dann ist ja auch klar, dass man das irgendwie live auch gerne so performen können möchte. Und dann war klar, also ich brauche Leute, die mit mir meine Musik machen wollen. So.
0: Und nicht nur ein Computer, der nebendran steht. Nee,
1: genau.
0: Und, ja. Okay. Und das war dann eben der Wunsch im optisch großen und auch im instrumentalistischen großen dann auf der Bühne was Größeres zu bieten, ja.
1: Genau.
0: Und jetzt seid ihr aber gerade, habe ich das richtig verstanden, als Straßenmusiker unterwegs, Frank. Das heißt, du ziehst mit Andi, mit Telema jetzt durch die Fußgängerzonen des Landes, oder?
2: Sozusagen, ja. Also der Anfang war vor, sag mal so, schon vor 2 Jahren, wo wir das mal ausprobiert haben und neben dem einen oder anderen Gig auch mal Straßenmusik gemacht haben, aber eben, ja, also gestartet haben wir es jetzt dieses Jahr tatsächlich, da hat der Andi jetzt sich die Mühe gemacht und einen Tourplan ausgearbeitet, hat sich also so die größeren Städte rausgesucht und auch die Plätze, die da halt dann dafür sich anbieten. Und eben auch die Logistik drumherum, eben mit Übernachtungen das irgendwie zu organisieren und ein Fahrzeug zu haben, wo wir das ganze Equipment und uns selbst drin unterbringen und auch
0: wichtig,
2: drin schlafen können. Also wir sind da schon sehr puristisch unterwegs.
1: Rock'n'Roll.
0: Also ihr habt einen richtigen Tourbus.
2: Minibus, ja.
1: Ein Hochdachkombi also nennt man das.
2: Ja, es ist alles sehr kompakt, sage ich mal.
0: Ja, gut.
2: Aber
0: Der nächste Step ist dann der Nightliner.
2: Ja, im Vergleich zu den teilweise schon sehr luxuriösen Ferienwohnungen oder Gästewohnungen, wo wir schon von unseren Veranstaltern, von den Gigs untergebracht worden sind, ist das jetzt wirklich was komplett Selbstverwaltetes. Und und wir haben es eben, wie gesagt, letztes Jahr auch schon mal so ansatzweise gemacht und jetzt dieses Jahr so 2 Wochen am Stück 16 Gigs. Also jeden Tag 2 Städte, das ist schon sportlich und
0: Ist das tatsächlich also nur zum Spaß oder kann man da auch Geld mit verdienen? Also lohnt sich das jetzt mal unter finanziellen
1: Thema.
0: Geschichten?
1: Ja, ist ein spannendes Thema. Bisher haben, also jetzt, wir haben ja gestern erst angefangen und dann ging gleich die Technik kaputt.
0: Oh je.
1: Und es kam 2-mal die Polizei und ich habe gesagt, ich mache das jetzt einfach so, ohne vorher zu gucken und Genehmigung, ist mir alles zu anstrengend. Soweit ich weiß, kommen die beim ersten Mal immer nur und geben erstmal eine Verwarnung. Und da wir ja nicht jeden Tag am gleichen Ort sind, werden wir die auch nie wiedersehen, dann ist das auch unproblematisch. So, aber jetzt, das war schon ein bisschen demotivierend, dass wir dann 2-mal direkt zum Aufhören aufgefordert wurden. Wir sind dem dann natürlich nachgegangen und wir gucken auch, dass wir nicht irgendwie jemand auf die Nerven gehen mit der Musik und nicht direkt vor einer Ladentür irgendwie 3 Stunden spielen, sondern wir stellen uns irgendwo hin, wo wir möglichst weit weg sind von irgendwelchen Geschäften und so. Und die Leute auch, also meistens auf Plätzen, wo erstmal niemand ist und dann können die Leute eben da bleiben. So. Also ich bin da schon reflektiert. So, aber ja, genau.
2: Die Ergebnisse sind sehr unterschiedlich.
1: Genau, zum Thema Geld kann man nur sagen, wir haben jetzt bisher viel draufgelegt, weil wir fast, in Heidelberg hatten wir 5 Euro. Dann in Heilbronn hatten wir 35 Euro, das war schon deutlich besser. Aber ich habe auch ganz andere Erfahrungen gemacht. Auch mit eigener Musik kann man auch in einer Stunde mal 100, 200 Euro im Koffer haben. Und vielleicht hat man noch 2, 3 CDs verkauft. Und ich habe auch noch krassere Ergebnisse gehabt jetzt so vom Großveranstaltungen, wenn man sich am Ende von Großveranstaltungen quasi hinstellt, wenn die Leute alle rauskommen und macht dann Covermusik. Mhm. Mein Rekord waren 400 Euro irgendwie in anderthalb Stunden. Das war auch mein Rekord. Also es war jetzt nicht der Schnitt. Der Schnitt war so 100, 120, so genau.
0: Aber es ist ein gutes Thema. Also wenn man Straßenmusik macht, dann muss man das vorher anmelden beim Ordnungsamt?
1: Es ist ganz unterschiedlich und es gibt, wie vieles in Deutschland ja, es gibt keine bundesweite Regelung, sondern es hat jede Stadt einfach seine eigene Regel und theoretisch muss man bei jeder Stadt auf der Webseite gucken, muss ich das PDF durchlesen. Bei manchen kann man einfach so hingehen, bei anderen musst du eine Genehmigung. In München musst du vorspielen.
0: Oh, tatsächlich?
1: Ja. Genau, manchmal kostet es auch eine kleine Gebühr. Es ist meistens nicht viel, irgendwie 5 Euro oder so. Aber wenn du dann nur 5 Euro verdienst, sind die 5 Euro auch wieder viel.
0: Okay, das stimmt.
1: Ja, und es gibt halt oft noch Regeln, wie wo du stehen darfst, wie lange, in welchem Abstand, was für Instrumente du benutzen darfst. Also in ganz vielen, oder in nicht ganz vielen, aber in vielen Städten ist beispielsweise Verstärkung nicht erlaubt und auch Schlagzeug und sowas nicht erlaubt. Ja, und es ist ein bisschen schade, weil ich glaube, wir machen eigentlich ganz gute Musik und sind jetzt nicht jemand, der 3 Stunden lang mit seinem Akkordeon da steht und die Leute nervt, sondern es ist sehr abwechslungsreich und unterhaltsam auch. Mhm. Und ja, es wäre schön, wenn das einfach ein bisschen einfacher wäre so. Und da die Regeln nicht so hart sind. In manchen Städten ist man sehr willkommen und in anderen merkt man so, okay, die sind einfach genervt, auch schon so zum Teil einfach. Die Geschäfte sind genervt. Vielleicht auch die Menschen, die da leben. In Heidelberg zum Beispiel steht an jeder Ecke steht da irgendwie ein Straßenmusiker. Also alle 2 Meter kommt quasi, also jetzt ein bisschen übertrieben, aber da muss man schon gucken, dass man Platz findet. So. Und in anderen Städten ist nie jemand. Also wir waren ja auch vorhin kurz hier im Park in Göppingen. Da war nicht viel los, aber die Leute haben das sehr dankbar, glaube ich, aufgenommen, weil ich glaube, hier gibt es wahrscheinlich nicht so oft Straßenmusik.
0: Hin und wieder, aber es ist wahrscheinlich nicht Heidelberg jetzt. Ja, genau. Es kann schon sein, dass die Dichte dann, dass, also wenn zu viele dann da sind, das nicht so gern gesehen wird. Mhm. Wobei ich finde, das belebt immer so ein bisschen die Innenstadt, wenn irgendwo Musik ist. Also ich habe das gern und habe mich gerade gefragt, weil du mir gesagt hast, kam dann gleich die Polizei bei euch beides mal. Ne? Also wer ruft denn da bitte die Polizei? Nee,
1: die
0: also,
1: waren nicht wegen uns da. Die,
0: ach so.
1: Also in Heidelberg beispielsweise, so Straßenmusik machen ist sehr interessant und ganz oft triffst du halt auf Menschen, die obdachlos sind und die feiern das voll ab. Also man macht eigentlich auch so ein bisschen Sozialarbeit. Was heißt Sozialarbeit? Also man so Ehrenamt quasi, dass man die Leute, die auf der Straße leben, die werden sich kein Bruce Springsteen Konzertkarten mehr leisten können in ihrem Leben und die feiern das total. Also die geben alles, die tanzen. In Heidelberg kam direkt einer, ja, ich bin auch Musiker, hast du schon gesehen, Alkoholiker und so. Aber der hat halt von seinem wenigen Geld, das er hat, hat er uns irgendwie 1,50 € oder was, der hat ja selber nichts, hat er uns in unseren Koffer geschmissen. Und er war die ganze Zeit da und hat das gefeiert und kam als und ja, geil. Und dann kam halt die Polizei zu ihm, weil er da auf dem Boden dann lag und eingeschlafen war und hat ihn halt irgendwie angesprochen. Und dann wollte das war halt ein Polizistenpärchen und der Mann wollte schon wieder gehen, der hat sich schon umgedreht und die Frau hat so, ich habe das im Augenwinkel so beobachtet, hat so gesagt, hier komm, wir gehen nochmal da zu den beiden auf der Bank, das sind bestimmt die Musik, also so irgendwas muss sie gesagt haben. Dann kamen die halt zu uns und haben gefragt, hey, ist das von euch? Und so, ja, hier ist es nicht erlaubt mit Verstärkung zu spielen, wussten sie das nicht so, nee, also ich habe auch tatsächlich mir das jetzt nicht von jeder Stadt angeguckt und gemerkt, okay. Gesagt, wir machen das einfach und lassen es drauf ankommen. Darf man jetzt gar nicht ausstrahlen, oder? Sonst werden wir morgen direkt verhaftet. Wir
0: sagen ihr sagt jetzt nicht, wo ihr die nächsten Tage hinfahrt, aber ihr seid da wirklich durch die ganze Republik dann unterwegs, genau. Oder? Von Nord nach Süd und von West nach Ost.
1: Immer so eine Rundreise, ja.
0: Ja, ist ein Experiment, bestimmt. Genau. Ziel ist aber bestimmt dann auch irgendwie mal tatsächlich auf erlaubten großen Bühnen zu spielen, oder?
1: Ja, also wir stehen ja schon manchmal auch auf einer Bühne, manchmal auch auf einer etwas größeren, aber für mich gibt es verschiedene Ziele, warum ich das mache. Zum einen machen wir in 2 Wochen in meiner Heimatstadt ein Album-Release-Konzert und ich habe alle Menschen, die ich kenne, eingeladen und wir verkaufen ein Ticket. Ich habe sogar so ein Ticketing-System installiert. Ich sehe das also quasi noch ein bisschen als Endspurt-Probe, weil wir proben so wenig eigentlich, weil wir wenig Zeit haben, sondern ich sage immer, hey, lass uns lieber Gigs spielen, wir können mit Publikum proben, das ist viel effektiver. Und genau, und für mich ist das jetzt einfach nochmal so eine Vorbereitung, zum einen auf das Release-Konzert, dann ist es einfach auch eine tolle Erfahrung. Ich habe sowas noch nie gemacht. Also ich weiß auch nicht, was am Ende passiert. Vielleicht denke ich mir danach nie wieder. Vielleicht sage ich, ey, das war geil, lass uns das nächstes Jahr nochmal machen.
0: Okay. Wer wird da dabei sein? Frank, schätze ich mal, Ivan? Ja. Und seid ihr dann zu dritt? Oder weißt du
2: noch? Ja, beim Release-Konzert haben wir noch eine Pianistin dabei. Und eine Geigerin hat so gesagt. Genau. Also das war auch nicht so einfach, da Leute zu finden.
1: Und noch einen zweiten Gitarristen.
2: Genau, und noch einen zweiten Gitarristen.
1: Also wir stehen dann das erste Mal zu sechst auf der Bühne mit meiner Musik und ich freue mich riesig drauf, weil schon bei der Probe habe ich gemerkt, okay, jetzt klingt dieser Song endlich so, wie er auch in der Produktion ungefähr klingt. Wir können das halt zu dritt nicht alles reproduzieren. So. Und also beispielsweise bei gestern gibt es eine Akustikgitarre und eine E-Gitarre und ich kann es halt nur auf einer Gitarre spielen und es fehlt immer was. Und es fehlt so sehr, dass mir der Song eigentlich nicht richtig Spaß macht, den zu spielen, weil das ist einfach so. Und jetzt haben wir es aber bei der letzten Probe haben wir genau den, ich die Akustikgitarre, der Dalibor die E-Gitarre und zwar so geil. Es war eine Erlösung.
0: Klasse.
1: Aber um noch auf die ganz, ganz kurz abschließend auf das einzugehen, der Wunsch ist, also zum einen die Erfahrung zu machen, zum anderen sich vorzubereiten für das Release-Konzert und zum dritten aber auch natürlich der Versuch, Menschen zu erreichen, die Reichweite zu erhöhen, Bekanntheitsgrad zu steigern und zu netzwerken. Wir haben in Heilbronn die Helga kennengelernt, die ganz herzliche Dame, die ihr Leben lang schon singt und die hat uns zum Essen eingeladen, obwohl sie selber ihre Stromrechnung nicht bezahlen kann und die ist 71 Jahre alt, aber hat noch Energie, doppelt so viel wie ich gefühlt irgendwie. Also man lernt teilweise sehr tolle Menschen auch kennen und auch Veranstalter beispielsweise und so. Ja,
0: das macht das Ganze sehr wertvoll, ja. Schätze ich mal. Die Zeit schreitet voran und ihr habt noch Songs dabei. Wir hören die nächsten 2 Live-Songs von euch.
1: Ne? Los geht's.
0: Genau. Geht mal wieder an eure Instrumente. Thelema. Und die Tontherapeuten, beziehungsweise Tontherapeut Frank ist heute mit dabei und zusammen sind sie unsere Gäste auf unserer Radiobühne. Wir überziehen heute ein bisschen.
3: Bin ich live? Bin ich im Internet? Bin ich on?
2: Ist das an?
3: Ja, der nächste Song, den wir jetzt spielen, der heißt Ganz viel Zeit und es gibt eine Verbindung zu dem ersten Song, den wir heute gespielt haben, Am Mond vorbei. Ich hatte ja vorhin erzählt, dass ich so ganz viele CDs produziert habe und die letzte CD von diesen CDs, die ich damals so produziert habe für Freunde und Familie, die hieß B-Side, da war ich in die Bobo verliebt und da sind so 10, 11, 12 Songs über Bobo, über diese. So und genau, Am Mond vorbei ist einer davon und Ganz viel Zeit, den wir jetzt spielen, ist ein anderer davon.

Ja, das war der Titel. Ganz viel Zeit. Und wir haben jetzt auf dem Album Tontherapie, so viel möchte ich schon mal vorwegnehmen vielleicht, für wem die Musik gefällt. Ich nenne meine Musik mittlerweile eklektische Musik, weil sie sehr, sehr unterschiedlich ist. Und auf dem Tontherapie-Album sind sehr viele Balladen, gefühlvolle, auch so ein bisschen Rock und so. Aber es gibt auch noch ganz viel andere Musik, fetzige Musik, lustige Musik mit provokanten, punkischen Texten. Und ja, der nächste Song sticht auch so ein bisschen raus, weil es ausnahmsweise keine Ballade und kein Liebeslied, sondern es geht um ein ganz großes Thema für euch da draußen.

0: schöne, gefühlvolle Musik von Thelema. Zusammen mit Frank ist er hier und da bilden sie Thelema und die Tontherapeuten, beziehungsweise ein Tontherapeut ist heute dabei. Der Frank, ansonsten ist der Ivan noch als Schlagzeuger mit dabei und manchmal auch verschiedene Gastmusiker. Ja, wir sind in der Schlusskurve dieser schönen, spannenden Sendung, fand ich. Also ich fand es sehr interessant, mal zu erfahren, wie es ist, als Straßenmusiker unterwegs zu sein. Und auch die Form, wie Thelema, also Andi, das Produzieren macht und auch die ganzen Ideen verwirklicht. Und ja, der Frank hält die Stange und wie ist deine...
1: Da sprichst du seine Wörter, so hat er das auch schon oft ausgedrückt, wenn ich das kurz einfügen darf. Er hat schon so oft gesagt, er ist immer der die Stange bis zuletzt hält. Wenn die Band auseinanderfällt, er ist immer noch da und bisher kann ich nur sagen, ja, er ist immer da.
0: Bist du zufrieden mit deinem Chef? Musste er jetzt ja sagen.
2: Ne? Ja, was bleibt mir übrig? Ja, nein, natürlich. Ich mache das ja jetzt halt auch schon eine Zeit lang mit ihm und wir haben einige Höhen und Tiefen auch schon erlebt in der Zeit und ich habe ja jetzt halt in meinem Leben auch schon einige Bands gehabt, beziehungsweise, also ich mache das jetzt schon 45 Jahre und habe auch Bands, die seit über 25 Jahren bestehen. Und aber eben auch andere, die nach einer Halbwertszeit von 2 bis 4 Jahren irgendwie dann zerbröselt sind. Und ich stand meistens mit dem Gründer der Band dann zum Schluss noch alleine da. Aber ich glaube, jetzt kann man es dann auch lassen. Aber es fällt mir schwer, so Sachen aufzugeben, weil ich das halt mit viel Leidenschaft mache. Und wenn ich also eben mich auch erstmal entschließe, bei so einem Projekt dabei zu sein, dann...
0: Gibt es da auch 100%?
2: Ja, dann gebe ich auch nicht so schnell auf. Also ich bin dann halt wirklich so, immer so lange, wie ich das für sinnvoll halte und wie es mir Spaß macht dabei.
0: Sehr schön. Release Party demnächst vom Album Tontherapie. Wann ist
1: das? Darf man hier Werbung machen? Du hast gesagt,
0: natürlich.
1: Es gibt keine Werbung bei euch. Jetzt mache ich Werbung.
0: Ja, es gibt keine Werbespots, aber für Kultur und sowas. Natürlich darf man das.
1: Ja, dann, es gibt noch Tickets, Leute. Und zwar ist das Ganze am 24.07. im Hoffart-Theater in Darmstadt. Und es gibt auch einen Support aus der Schweiz, eine Schweizer Dame, die eigentlich so aus dem Theaterbereich kommt, Kabarett. Und genau, die wird unser Programm noch abrunden. Sabine Ronge heißt sie, genau. Sie wollte sich Robine nennen, aber dann hat man ihr das untersagt. Und ich wollte auch noch ganz kurz Werbung für Liska Mankovic machen. Das ist die Singer-Songwriterin, die zum Release-Konzert nur in Anführungszeichen Klavier spielt und auch mit ihrer tollen Stimme noch, Zweitstimme, also Backing Vocals noch mit dazu beiträgt und die macht auch ganz tolle Musik. So, jetzt habe ich ganz viel Werbung gemacht für alle Beteiligten.
0: Kannst gerne noch weiter Werbung machen. Wo findet man denn jetzt Informationen oder auch Konzertdaten, neue Releases von Thelema?
1: Da, wo man das immer findet, also im Internet natürlich. Auf meiner Webseite zum Beispiel, wenn man mich am direktesten unterstützen will, ohne Spotify und YouTube und Google und Alphabet und weiß ich nicht, wie noch alles irgendwie Geld zu schenken, dann geht man am besten einfach auf thelema.de, Thelema mit Doppel-E und da kann man die CD kaufen. Ich habe sogar mir auch die Zeit genommen, so einen kleinen Online-Shop und Merch habe ich auch. Ich kann dann auch noch T-Shirts anbieten. Handarbeit von meinem Bruder, auch nochmal hier einen großen Dank an mein Bruderherz. Und genau, man kann aber auch die als Download dort kaufen und da stehen auch natürlich die Tourdaten, aber sie sind auch überall anders, überall.
0: Ja, genau.
1: Also bei Spotify, bei YouTube stehen auch die Tourdaten und so weiter. Genau, und die Tickets gibt es tatsächlich nur in meinem Ticketing-System, aber das ist da verlinkt auf jeden Fall. Genau.
0: Also man kommt zu deinen Konzerten oder zu euren Konzerten, wenn man denn möchte, ja.
1: Genau.
0: Vielleicht spielt er auch mal hier in der Gegend irgendwie um Göppingen rum.
1: Bestimmt. Die Straßenmusiktour habe ich jetzt nicht online, das ist quasi eine Überraschung und ich kündige es, wenn ich es schaffe, am Vortag vielleicht auf Social Media an. Bisher habe ich es nicht geschafft.
0: Okay.
1: Aber es ist ja auch alles kaputt gegangen. Wir hatten kein Strom mehr, kein Internet. Mein Handy war kurz tot. Ich dachte schon, okay, wir müssen jetzt alles abbrechen. Aber es ging dann doch wieder an. Und heute waren wir einkaufen. Jetzt haben wir nochmal für 300 Euro so eine Powerstation gekauft, weil die andere kaputt gegangen ist. Und genau, jetzt geht's weiter.
0: Ach, ein Musikerleben ist ein schweres Leben.
1: Aber auch ein schönes.
2: Auch ein schönes.
0: Auch ein schönes. Man macht bestimmt viele interessante Erfahrungen. Und was wir vorhin schon angesprochen haben, das Netzwerk ist natürlich auch Gold wert.
1: Ne? Genau.
0: So,
1: das ist nicht zu unterschätzen.
2: Ja, und das ist auch gerade bei der Straßenmusik immer interessant. Also bei normalen Gigs ist es ja jetzt nicht ungewöhnlich, dass man über Veranstalter, Techniker und so weiter und eben auch Gäste mal sein Netzwerk erweitert und tolle Leute kennenlernt. Aber eben auch auf der Straße hat man wirklich unglaublich herzliche Begegnungen und es ist immer wieder total interessant, was da für Verbindungen entstehen und was man von den Leuten so mit auf den Weg bekommt und genauso wie wir uns freuen, wenn wir denen was mit auf den Weg geben können.
0: Das sind schöne Erfahrungen und ich glaube, man kann sich nichts Schöneres vorstellen, wenn man davon leben kann und das der Beruf ist. Ne?
2: Ja.
0: Schöne Dinge machen und erleben. Ja. Die berühmte Frage: Wie geht es mit dem Projekt oder mit der Band Telema weiter? Wo seht ihr euch in 5 Jahren?
1: Ich fühle mich ja wie beim Bewerbungsgespräch.
0: Ja, genau.
1: Ja. Nein, tatsächlich ist es ganz witzig, dass du natürlich genau 5 Jahre nennst, weil als ich gesagt habe, okay, ich werde jetzt mein Album veröffentlichen, ich mache das jetzt nochmal alles richtig, ich gebe alles, was ich habe, alle Energie, alle Zeit werde ich opfern oder aufbringen für meine Musikkarriere in Anführungszeichen. Und habe natürlich mich lange auch vorher schon damit irgendwie auseinandergesetzt. Ich bin ja nicht 16 und mache einfach irgendwas, sondern man ist ja irgendwie erwachsen geworden und liest vorher und guckt sich so um, was machen die anderen. Und dann ist mir halt eins aufgefallen, alle deutschsprachigen Bands oder Künstler, die irgendwie, ich sag mal, einen nennenswerten Bekanntheitsgrad haben, die sind, vielleicht gibt es wenige Ausnahmen, aber die meisten davon sind mindestens schon 5 Jahre mit Vollgas dabei, mit Konzerten spielen, mit Album releasen. Nicht eins und dann 5 Jahre Pause, sondern zack, zack, zack. Ja, also einfach alles geben 5 Jahre lang. Und so den Eindruck habe ich, wenn man das macht, 5 Jahre, dass man

0: weitere CDs geben. Wie gesagt, ich habe es vorhin schon angerissen. Ich habe ganz viele Songs schon produziert und ich über 400 Songs in meinem Leben geschrieben und habe auch schon zusammengestellt, was ich als nächstes, bin mir noch nicht ganz sicher mit der Reihenfolge. Ist eigentlich auch eine gute Überleitung, weil den nächsten Song, den wir jetzt gerne zum Schluss noch spielen würden, der ist nicht auf der Tontherapie-CD drauf, sondern das ist schon mal ein Fernglas quasi in die Zukunft. Das ist der Song, den ich vorhin auch schon erzählt habe, den es in verschiedenen Sprachen geben wird. Vielleicht kommt er aber auch zumindest in der deutschen Version auf das nächste Album. Und das würde dann heißen, ich muss ganz kurz nachdenken.
1: Tontherapie 2.
0: Nein. Lieder von Maulwürfern, Regenbögen, Kapitänen und Kleeblättern. So ungefähr in die Richtung. Und das geht so eher so ein bisschen in die Singer-Songwriter-Richtung. Und genau. Könnte sein, dass das das nächste Album wird. Also ganz genau habe ich mich noch nicht festgelegt. Könnte auch sein, dass wir sexistische und politische Punkrock und Reggae-Songs als nächstes raushauen. Also ich bin noch nicht ganz sicher. Wenn ich meine Managerin, die ich einmal gebucht habe, fragen würde, die würde sagen, mach auf keinen Fall die sexistischen Songs als nächstes. Aber naja, Provokantes kann manchmal auch Bekanntheitsgrad steigern.
1: Ich glaube, du solltest auf dein Bauchgefühl hören. Ne?
0: Ja, ich muss der Bauch muss noch ein bisschen wachsen, damit er genug Gefühl hat.
2: Ja, da kann ich helfen.
1: Ja. Aber du hast bewiesen, oder ihr habt auch bewiesen, so im Zusammenspiel Thelema und die Tontherapeuten, es ist eine sehr schöne Herzenssache, die ihr macht, mit sehr viel Engagement und ja, auch diese das alles so professionell aufzuziehen, das merkt man, da steckt viel Leidenschaft und Energie dahinter.
0: Wenn du das als Mensch aus dem Radiostudio sagst, ihr habt ja hier ständig Bands und Musiker, dann nehme ich das einfach mal als Kompliment an.
1: Danke. Ja, doch. Und ich wünsche dir und euch gutes Gelingen dabei. Ich hoffe, wir sehen uns irgendwann mal wieder. Demnächst, wenn ihr dann tatsächlich
0: auf eurer... Gibt es in Göppingen so eine Arena, so wie die SAP-Arena?
1: Wir bauen die dann noch, ja.
0: Sehr gut.
1: Und ja, vielleicht fahrt ihr ja das nächste Mal dann tatsächlich mit dem Nightliner auf eurer großen Deutschland-Konzerttournee durch die Arenen dann vorbei.
0: Es ist ein bisschen unwahrscheinlich, aber...
2: Bis dahin können wir auch noch ein paar Kneipen
0: spielen. Man darf immer träumen.
2: Machen wir auch immer gerne.
1: Man darf ja träumen. Nee, aber allen Ernstes, also... Es klingt sehr, sehr professionell und sehr gut und auch Inhalt und Musik, die berührt. Und ja, das hat mich gefreut, dass ihr heute hier wart und uns das schön live auch präsentiert habt. Bedanke mich dafür, dass ihr vorbeigekommen seid. Wünsche euch noch gutes Gelingen jetzt auf eurer Straßenmusikertour, dass nicht schon wieder die Polizei euch einen Platzverweis gibt und dass vielleicht mehr als 35 Euro dann schlussendlich in eurem Koffer landet, sodass das Ganze sich auch ein bisschen zumindest 0 auf 0 aufgeht.
0: Das ist genau das, was wir brauchen. Das hast du super schön zusammengefasst. Dankeschön.
1: Ja, gut. Dankeschön. Ihr habt es angesprochen, wir hören noch einen letzten Live-Rauschmeißer und dann hören wir noch einen Titel von eurer CD beziehungsweise von deiner CD,
0: Thelema,
1: ne? Von der Tontherapie-CD, die dann demnächst in Darmstadt die große Release-Party feiert.
0: Genau, wir haben kein Klavier auf unserer Tour dabei, deswegen kann ich den letzten Titel vom Album nicht live spielen, weil das ist ein Stück nur mit Klavier und Gesang. Und der sticht auch ein bisschen hervor, weil er eben sehr, sehr reduziert ist von seiner Produktion. Und deswegen habe ich mir den auch ausgesucht, dass ihr den noch spielt. Ich freue mich darüber. Und jetzt geht's erst nochmal mit einem Nicht-Tontherapie-Song kurz live an die Gitarre.
1: Ja, wir sind gespannt. Der Song, der vielleicht in verschiedenen Sprachen dann irgendwann mal rauskommen wird. Thelema waren das hier bei uns auf der Radiobühne in Form von Andi und der Frank als Tontherapeut dabei. Mein Name ist Olli Schwarz und bedanke mich auch bei unseren zwei Tontechnikern, nämlich bei Max Gründler und dem Jürgen Schambeck für den Ton im Hintergrund. So, und jetzt den letzten Live-Song von Thelema. Bis denn, ciao, ciao.
3: Ja, noch ein, zwei Worte zu dem Song. Er heißt Die Ballade von Captain Lars, zumindest auf Deutsch. Die

Titel The Ballad of Captain Lars oder so wahrscheinlich, heißt Ballade auf Englisch, Ballad. Genau, und auf Russisch habe ich ihn schon aufgenommen, auf Französisch habe ich ihn schon aufgenommen, auf Englisch auch. Wir spielen ihn heute in Deutsch. Und ich habe den Song in Griechenland geschrieben, vor, ich glaube, 3 Jahren, als ich dort überwintert habe. Und er ist also am Meer entstanden. Und ja, wie das Wort Captain schon verrät, geht's in dem Song um Menschen, die auf dem Meer unterwegs sind. Es ist ein Shanty und den spielen wir jetzt.

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2: Hallo und herzlich willkommen zu einer weiteren Ausgabe von Radio Goethe. Ich bin Arndt Peltner. Eine mal wieder ganz andere Playlist wartet auf euch, also dranbleiben. Ich fange mit Robert Beckmann an, dem früheren Sänger der Innsterburger Tebbles. Die mochte ich sehr. Nach ihrem Ende zog Robert an die Ostsee und macht dort weiter Musik. Hier ein Doppelpack aus seinem jüngsten Album No Doubt.

schwarz und deep und davor die Steampunk-Lieblinge Coppelius mit dem Titelsong ihres Albums Time, Zeit. Die Playlist und mehr findet ihr immer auf radiogoethe.org. Nun zu ASP, die haben mal ein Album um die Geschichte von Krabat veröffentlicht. Das gleichnamige Buch von Ottfried Preußler ist für mich noch immer eines meiner Lieblingsbücher.

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1: Samsas Traum, Chaosprinz und Windprinzessin, das ist mal ein Titel. Nun drehen wir mal etwas auf, Subway to Sally, was ihr wollt von ihrem Album Himmelfahrt.

0: Ja, hier ist der Micha von In Extremo. Ihr hört gerade Radio Goethe. Ja, und wir wünschen euch viel Spaß und wir sehen uns irgendwann hier auf dieser flachen Erdscheibe.
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In extremo mit der Geschichte des berühmten deutschen Piraten Störtebeker, der von 1360 bis 1401 lebte. Er wurde 1401 gefangen genommen und vor Gericht gestellt. Anschließend wurden er und seine Mannschaft in Hamburg hingerichtet. Sein Vermächtnis brachte wilde Legenden hervor, darunter den berühmten Mythos, dass sein kopfloser Körper nach der Enthauptung an 11 seiner Männer vorbeiging, um sie vor dem Henker zu retten. Das ist wahrlich eine verrückte Geschichte. Hier ist der Song Verrückt von Tanzwut. We'll be right back.

Eggert, Herr Mannelich, richtig gute Verbindung zwischen Mittelalter und harten Gitarren. Zum Schluss der heutigen Radio Goethe-Sendung gibt es noch Corvus Corax mit Skoll und Cantal mit ihrer Version des Palästina-Lieds. Vielen Dank fürs Zuhören. Tschüss, euer Arndt Peltner.

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Paramount und sind dann Opener unserer kleinen, feinen Metal-Show am Donnerstagabend auf Radio Fips. Natürlich für die ganze Familie. Und dieser Track hier, He's Wait, ist sage und schreibe vom 21. Sinner-Album. Ja, es war ja eine Weile nicht ganz so klar, wie es mit Matt Sinner vielleicht weiterging, denn der war ja gesundheitlich, angeschlagen. Aber am 31.07.2026 kommt eben jenes 21. Sinner-Album raus. Boom, Bang, Goodbye wird das Ganze hier heißen. Ich weiß jetzt nicht ganz genau, ob das jetzt hier dann ein Abschiedsalbum sein wird, aber sagen wir mal so, der Titel, der scheint das Ganze doch ein bisschen so zu implizieren. Und wenn man jetzt hier so mal schaut, wer da mitspielt, da ist auch ein gewisser Jim Müller dabei. Das würde Sarah jetzt gefallen hier, der seines Zeichens auch Gitarrist von Kiss in Dynamite ist. Ja, schauen wir mal, was dieses 21. Sinner-Album dann kann. Ich finde es schon immer sehr faszinierend, wenn es eine Band schafft, über 20 Alben rauszubringen. Ja, die sind ja auch schon wirklich 1980 gegründet worden. 1982 kam das erste Album raus. Ja, und immer mit gewissen Unterbrechungen, denn Matt Sinner ist ja logischerweise auch mit Primal Fear sehr eingespannt gewesen und jetzt auch wieder. Aber jetzt reicht es doch auch mal wieder für ein neues Sinner-Album. Ja, bei der nächsten Band, wenn ich euch jetzt erstmal den Titel De La Notte hier versuche, so ein kleines bisschen vielleicht mit einem dementsprechenden Akzent hier rüberzubringen, kommt man schnell auf die Idee, das könnte etwas Italienisches sein, vielleicht sowas ganz Entspanntes, so was man in so einem kleinen Café oder einer Pizzeria laufen lassen könnte. Man kann es ja mal probieren, aber ich weiß nicht, ob den meisten Gästen die Musik von Duir dann dementsprechend munden würde. Die gibt es schon seit 2013. Die haben noch nicht 20 Alben raus, sondern erst 2. Das aktuelle Album heißt Catarsi. Und ja, den Track, den habe ich euch schon genannt. Der heißt De La Notte. Hier sind Duir. Ich habe zwar noch nicht gesagt, was für eine Musik die machen, werdet ihr gleich rausfinden.

Schon ein bisschen atmosphärisches Folk-Black-Metal. Irgendwie irritiert mich diese, ich weiß gar nicht, was es sein soll. Soll es eine Flöte sein oder ein Keyboard, das eine Flöte simuliert? Ich weiß es nicht so genau. Ja, gut, wer es mag oder wer es nicht mag, für den habe ich jetzt vielleicht ein bisschen was Heftigeres von der Band namens Astrifers. Die haben interessanterweise auch jetzt gerade eben erst ihr zweites Album raus. Die kommen aus Costa Rica. Atavistic Unraveling heißt dieses Ding. Und da gibt es ein bisschen Death Metal mit dem Track The Floating Catacombs.

Ich habe übrigens vorher gar nicht erzählt, was wir noch ansonsten heute in der Sendung drin haben. Ja, die letzten paar Wochen gab es ja diese schöne Accept-Werkschau und da wird es jetzt ein bisschen interessanter, denn wir haben ja die Klassiker jetzt abgefespert, die sicherlich nicht ganz uninteressant sind, aber die kennt ja sowieso jeder in- und auswendig und ab jetzt kommen ja eher so die Alben, naja, die sind ein bisschen umstritten. Der eine liebt's, der andere hasst's, der dritte sortiert's vielleicht gar nicht unter Accept ein, weil da ein bisschen was anderes ist. Aber da müsst ihr noch ein ganz kleines bisschen warten. Ich habe jetzt erstmal ein bisschen was Entspannteres von einer Band namens Druides und der Track, ja, der klingt auch so ein bisschen, wie man sich schon vorstellen kann, wenn das Ganze Witches Sabbath heißt.

Weiter geht's mit unserer Accept-Werkschau und das Album Nummer 8 ist wahrscheinlich das umstrittenste Accept-Album, denn dieses Accept-Album ist nicht mit Udo Dirkschneider. Später gab es ja auch noch etliche ohne Udo Dirkschneider, aber damals war das natürlich schon eine sensationelle Geschichte, die keiner so nachvollziehen konnte. Ich will jetzt da überhaupt nicht irgendwie großartig versuchen zu analysieren. Das Einzige, was ich gebe zu, bei der Wikipedia geschwind gesehen habe, ist so, ja, Udo selber behauptet, er wurde rausgeschmissen. Wolf Hoffmann sagt, das Ganze war in gegenseitigem Einvernehmen. Und wie man ja weiß, wird ja bis heute darüber hin und her diskutiert. Und das soll jetzt gar nicht unser Thema sein. Nur eben, wie gesagt, die Geschichte, dass man es nicht so ganz nachvollziehen konnte, warum so Accept, ja durchaus sehr weit auf dem Höhepunkt, davor war das Album Russian Roulette, auch sehr erfolgreich, also gerade Metal Heart war ja noch davor, aber man könnte schon sagen, ja, war auf jeden Fall alles immer auf dem aufsteigenden Ast, so in den 80ern, ja, und dann plötzlich hier so eine Geschichte, ja, ich würde jetzt mal sagen, wir hören jetzt erstmal in dieses Album rein. Ich habe mich jetzt ein bisschen schwer getan, was ich jetzt denn da draus spiele. Ich versuche es jetzt erstmal, was heißt Versuch? Also ich tue es jetzt einfach mal mit einem Track namens Chain Reaction und dann sage ich euch ein bisschen was dazu, wie ich denn dieses Album finde.

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2: Ja, ich glaube, man hat schon gehört, dass es sich ein bisschen anders anhört. Also wenn man Eat the Heat, dieses Album, auflegt, dann kriegt man erstmal beim Opener XTC was relativ Accept-typisches um die Ohren gehauen. Auch Track Nummer 2, Generation Clash, das war ja die erste Single. Das ist durchaus auch Accept-typisch, zwar mit viel Bass und so die Gitarre, die öfters mal so ein bisschen aussetzt. Aber solche Sachen hat man ja schon, zum Beispiel bei Balls to the Wall, gehört. Also da werden schon so einige Erinnerungen wahr. Und Chain Reaction ist dann der erste Track, der so ein bisschen dann eigentlich die Marschroute anzeigt, denn das Ganze ist natürlich deutlich kommerzieller. Ja, man hat wohl auf den internationalen Markt geschielt und versucht eben ein bisschen einen international kompatibleren Sänger hier zu haben. Anscheinend hat man vor allem so gedacht, so in Richtung Amerika, da muss es melodiöser sein, doch ein bisschen mehr in Richtung Melodic Hard Rock oder sowas gehen und nicht so sehr diese Reibeisenstimme von Udo Dirkschneider. Wie wir jetzt inzwischen wissen, ist das Ganze ziemlich nach hinten losgegangen, aber das Album ist an sich nicht schlecht. Man muss sich da ein bisschen drauf einlassen. Also ich finde erstens, David Reese singt echt gut. Und die Songs sind auch nicht schlecht. Also gerade eben das gehörte Chain Reaction, das ist ein melodischer Rocker, nenne ich es mal so, aber der ist echt gut. Und da sind auch einige andere drauf. Also ich habe nur einen, den ich als kompletten Ausfall sehe hier, der heißt Stand for What You Are. Ist gleich ganz cool geschrieben, Stand for, die 4 als 4 und You Are als UR. Ja, da ist man dann cool. Es gibt auch zwischendrin nochmal einige Except typischere Sachen, sowas wie Hellhammer oder auch der Rausschmeißer D-Train. Also es ist jetzt nicht komplett das ganze Album, immer 12 Tracks, also da sind schon 3, 4, die sehr Except typisch sind. Aber der Rest, wie gesagt, wenn man sich drauf einlässt, wenn man nicht von vornherein gleich sagt, ja gut, ist gar kein Except, wobei kann man auch machen, dann kann man sagen, okay, ist mir jetzt wurscht, ich ignoriere jetzt mal den Bandnamen komplett und guck mal, was das Album kann, dann kann das durchaus einiges. Ja, also es ist vielleicht nicht ganz einfach, mir ist es interessanterweise relativ leicht gefallen. Ich weiß, dass ich dieses Album vor einigen Jahren mal durchgehört habe und habe es dann so, oh, ist langweilig. Ja, weil ich halt, gut, ich habe nicht allzu viel erwartet und hat mich dann auch enttäuscht. Jetzt habe ich das Album mir noch ein bisschen ausführlicher angehört und muss, wie gesagt, sagen, es ist sicherlich nicht das schlechteste Accept-Album. Wobei ich ja jetzt auch ehrlicherweise zugeben muss, es gibt tatsächlich noch welche, die ich überhaupt gar nicht kenne. Also ich verrate jetzt noch nicht welche, aber in meiner Accept-Werk schaue ich mir das schon bis ganz zum Schluss, bis Humanoid durchziehen. Da sind noch welche drin, die ich gar nicht kenne. Und von daher, wer weiß, aber ich glaube schon durchaus sagen zu können, es ist nicht das schwächste aller Accept-Alben. Und ich habe jetzt aber fürs nächste auch nicht wieder so einen typischen Accept-Rocker, denn das, ja, wäre ein bisschen langweilig. Ich habe mir jetzt absichtlich auch wieder was rausgesucht, was ein bisschen anders hier ist. Das Ding heißt Prisoner. Ich habe da so ein bisschen Scorpions rausgehört. Ich will jetzt natürlich nicht sagen, ob die Jungs von Accept oder vor allem natürlich Wolf Hoffmann, der hier übrigens alleine die Gitarre gespielt hat. Ja, da ist zwar ein, Moment, wo ist er denn? Jetzt ist gerade irgendwie der Name weg. Ich habe gedacht, steht hier in der CD drin. So ein anderer Herr, der da eingesprungen ist. Der hat aber nur live ein bisschen gespielt auf dem Album nicht. Da hat Wolf Hoffmann alles alleine gemacht. Also man könnte sagen, da ging es dann schon mal so los in die Richtung, dass Wolf Hoffmann das Ganze ein bisschen mehr in die Hand nimmt. Wobei ich bis heute nicht so genau weiß, wie sich die Songwriting-Credits auch auf den älteren Alben verteilt haben. Auch das soll nicht jetzt hier das Thema sein, sonst geht jetzt eher um die Qualität dieser Alben. Also ein gutes, melodisches Album, wenn man sich drauf einlässt. Vielleicht gebt ihr dem Ganzen nochmal ein bisschen eine Chance. Hier, wie gesagt, meine ein bisschen an die Scorpions erinnernde Nummer von diesem Album namens Prisoner ist nochmal Accept.

Logischerweise könnte man auch Bon Jovi und Co. da ein bisschen raushören. Aber also ich wiederhole es nochmal, wenn man solcher Musik nicht ganz abgeneigt ist, muss man, glaube ich, durchaus sagen, das hier ist nicht ganz schlecht. Aber ich kann auch jeden verstehen, der sagt, nein, das ist mir zu weit weg. Ja, dann gucken wir mal, ob das nächste Album euch dann dementsprechend wieder abholen kann. Da gucken wir dann gleich schon in der nächsten Stunde ein bisschen drauf. Jetzt wird's moderner und auch deutlich härter. Allerdings muss man bei manchen Sachen, die man so im Internet über Bands liest, doch ein bisschen mit dem Kopf schütteln. Ich habe hier auf irgendeiner Seite, die ich jetzt gar nicht nennen möchte, über die Band Save Yourself. Also ist durchaus ein ganz interessantes Wortspiel aus Savior, also der Heiland, und dann noch Self hinten dran. Dann wird natürlich auch Save Yourself, wenn man das so ein bisschen schneller ausspricht, dann draus, also so quasi sie rette dich selbst. Also ist ein interessanter Name. Ich finde, er klingt auch schon so ein bisschen nach New Metal. Und ja, hier steht aber, ja, diese Band Save Yourself haben es sich zur Aufgabe gemacht, die deutsche Heavy Metal Musik wieder ins Rampenlicht zu rücken und die lokale Szene neu zu beleben. Die kommen aus Kiel, habe ich schon gesagt. Also das ist mal ein seltsamer Satz. Und jetzt das aktuelle Album ist eine Sammlung ihrer bisher stimmigsten und geradlinigsten Songs. Ist ja ein seltsamer Satz. Also das ist was, was man eigentlich so im Zusammenhang mit einem Metal-Album vielleicht gar nicht hören möchte. So die stimmigsten und geradlinigsten Songs. Was ist denn mit den anderen? Sind die unstimmiger oder sind die ein bisschen krummer? Oder was passiert dann mit denen? Gehen die in den Müll oder kommen die dann aufs nächste Album oder man weiß es nicht und soll uns jetzt auch nicht sonderlich interessieren. Ich habe hier einen Track von Save Yourself, der hoffentlich für euch stimmig und geradlinig ist. Der heißt Rage Bait.

Also ich will ja ehrlich zu euch sein, meins ist es nicht. Für mich ist dieses, alles ist so auf hart getrimmt. So, und dann ist auch alles noch ein bisschen verzerrt dazu. Über den Verzerrer noch ein Verzerrer und dann wird der Gesang auch noch ein bisschen verzerrt. Und so alles dieses, ist so hart, so unglaublich hart, alles so hart. Es ist für mich völlig unhart irgendwie. Also da ist vieles. Aber was man als hart empfindet, ist ja auch eine sehr subjektive Geschichte. Also zumindest, wenn es jetzt nicht um die Härte in der Matratze zum Beispiel im Bett geht, sondern um die Härte von Musik. Einige könnten vielleicht das, was als nächstes kommt, als relativ hart empfinden. Von der Band namens Soulburn, da wird der eine oder andere vielleicht sagen, Moment, das habe ich schon mal gehört. Sind das die? Ja, genau, das sind die. Das sind die, die was mit Asphyx zu tun hatten. Also, da ist der Schlagzeuger und der Gründungsgitarrist von Asphyx, nachdem Asphyx sich in den 90ern ja schon mal aufgelöst haben, haben sie sich ein neues Betätigungsfeld gesucht und dann Soulburn gegründet. 98 kam das Debütalbum Feeding on Angels raus. Und wie wir ja wissen, ist Asphyx dann durchaus wieder zusammengekommen und da war dann lang nichts. 2014 gab es dann mal wieder ein Album, 16 auch. Und jetzt gibt es tatsächlich wieder was von Soulburn. Das haben, glaube ich, viele nicht so auf dem Schirm gehabt, dass es da nochmal was geben könnte. Das Album hier heißt Quantifying Cosmic Doom. Jetzt, wenn man das Wort Doom im Albumtitel hat, dann möchte man Doom natürlich gerne auch in der Musik drin haben. Da gucken wir mal, ob dieser schöne Track namens A Pyramid Absurd hier dementsprechend was bietet. Hier ist ein Soulburn.

Ich finde, da wird es ganz schön kalt hier bei Soulburn und Pyramid Absurd. Und falls ihr lieber ein bisschen was haben möchtet, wo es einem etwas wärmer ums Herz wird, habe ich jetzt was Kuscheliges von einer Band namens Lockhart. Und dieser Track hier heißt City Pulse.

Könnte auch irgendwie von Survivor oder so sein, also von Lockhart. Der nächste Musiker hat durchaus auch einen gewissen Bezug zu unserer Accept-Werkschau, denn der ist, ich weiß gar nicht, ob er jetzt tatsächlich aktuell noch im Jahr 2026 bei Accept ist, aber bis 2024 war er dabei. Schon seit 2017 hat er bei Accept gespielt. Uwe Lullis, der hat aber auch bei Gravedigger schon mal gespielt in den 90ern oder danach bei Rebellion, hat aber auch als, ja, ich sag mal, mit seinem eigenen Projekt hier das eine oder andere gemacht. Das hier ist Midnight in the Night of Ghosts von seinem Uwe Lullis Projekt.

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2: Und ihr seid immer noch bei Blast, der Metal Show auf Radio FIPS. Und auch in dieser Stunde vor euch am Mikrofon ist Andreas Hickel. Und ich habe euch jetzt hier als Opener einen Track von der Band namens Rising Fall. Und der heißt Rock Forever.

Ja, da schlägt doch jeder mit traditionellen Metal-Fan das Herz gleich höher. Rock Forever ist keine Judas Priest-Cover-Version, aber sicherlich am Rising Fall den ein oder anderen Judas Priest-Track gehört. Die kommen übrigens tatsächlich aus Tokio, aus Japan. Ja, man weiß ja, dass es da eine durchaus relativ lebendige, aktive, ich nenne es mal traditionelle, ich wollte gerade True-Metal-Szene, traditionelle Metal-Szene und da auch durchaus jede Menge Metal-Fans gibt und das Ganze hier stammte aus einer Split-EP namens Heavy Metal Heroes zusammen mit einer anderen Band namens Hyena. Und von denen spiele ich euch nachher auch noch einen Track. Aber zunächst kommen wir hier an dieser Stelle mal wieder zum, keine Ahnung, ob der beliebt ist, ich mag ihn, zum Black Metal Dreierpack. Ja, wir kommen zu den ganz bösen Jungs hier, zu den ganz harten, wobei Black Metal ja auch nicht immer so unbedingt ultra hart sein muss. Man denkt immer so, was ist denn so die krasseste Metal-Richtung, Grindcore? Ist das überhaupt ein Metal? Wenn man das ist ja nur teilweise Metal, Death Metal, was ist jetzt harter Death Metal, Black Metal, ist ja völlig wurscht. Zu einer Band namens Temple of Ahriman, kommen wir jetzt, so geht dieser Satz. Die kommen aus Texas, die schreiben ganz stilechtes Of mit V, da weiß man schon, wo man dran ist. Deren Debütalbum heißt Heretics of Consensual Reality und der Track von Temple of Ahriman, keine Ahnung, wer Ahriman oder Ahriman ist. Auf jeden Fall geht es hier um den Zorn von Iblis. Wer Iblis ist, weiß ich auch nicht. Ich kenne mich mit diesem ganzen Mystikzeug nicht so sehr aus. Also der Track heißt Wrath of Iblis is the Temple of Ahriman. Ja, das war der falsche Regler. Nimm mal den.

Weiter geht's in den Norden nach Norwegen. Zu einer Band, die es schon in den 80ern mal gab. Aber es hat nur ein Demo gereicht, 1989. Und bis zum Debütalbum hat es eine ganze Weile gedauert. Das kam 2019 raus. Jetzt habe ich Album Nummer 2. Ich weiß nicht ganz genau, wie sich das dann korrekt ausspricht. Morketit oder so ähnlich von einer Band namens Mortem. Und von diesem Album habe ich euch den Track The Mighty Odious.

Ja, und wir gehen geografisch gar nicht so weit weg. Wir bleiben in den skandinavischen Regionen in Finnland, diesmal mit einer Band namens Morgall. Die gibt es jetzt erst seit 2014. Die haben 2021 ihr Debütalbum raus. Jetzt gibt es das zweite Album namens The Seventh Circle. Und den Track, den ich euch daraus vorstellen möchte, der heißt Goddess of Death. Das sind Morgall.

finde, es ist gar nicht so weit weg jetzt von normalem, in Anführungszeichen, Heavy Metal, was Morgul hier jetzt machen. Das gefällt mir meistens recht gut. Ich bin jetzt nicht so der ganz große Black Metal Fan und klar, wenn es dann so ein bisschen melodischer oder ein bisschen jetzt nicht nur einfach so das ganz, ganz wilde Gekreische oder so diese Lo-Fi-Produktionen sind, dann kann man mich damit durchaus abholen und das machen Morgul hier ganz gut bei diesem Track Goddess of Death. Und wie schon vorher versprochen, wird es jetzt nochmal, oder gibt es nochmal was aus dieser Heavy Metal Heroes EP. Vorher habe ich von Rising Fall was gespielt, die kamen ja aus Tokio und jetzt habe ich einen Track namens Tokyo Nights von einer Band namens Sienna. Allerdings kommen die gar nicht aus Tokio, ich weiß nicht, ob die das jetzt Rising Fall gewidmet haben. Die kommen aus Peru. Ja, da hören wir doch mal rein in die zweite Nummer von dieser EP. Da sind leider tatsächlich nur 4 Lieder drauf. 2 von Hyena, 2 von Rising Fall, 1 von Rising Fall, habt ihr jetzt schon gehört. Und es gibt, wie gesagt, nur 1 von Hyena namens Tokyo Nights.

weiter geht's mit unserer Accept-Werkschau. Ja, 1989 hat man ja Eat the Heat, das für manche nicht Accept-Album, obwohl Accept draufsteht. Udo wurde ja dann mit einem, ja, wie soll man sagen, einem Album beschenkt, so sein erstes Solo-Album, Animal House, wurde ja komplett noch von Accept komponiert. Finde ich auch irgendwie eine interessante Geschichte. Ja, wie wir vorher schon thematisiert hatten, es ist ja wohl bis heute noch nicht so ganz klar, wie das denn damals dann ablief. Und ich interessiere mich da auch gar nicht so wahnsinnig viel dafür. Genauso wenig interessiere ich mir so wahnsinnig viel dafür, wie es zu einer Wiedervereinigung kam. Udo war dann sehr fleißig. Der hat in dieser Zeit dann vier Soloalben rausgehauen. Also vor Eat the Heat kam Animal House, das war 87. Eat the Heat war ja erst 89. Und 91 kam dann das letzte Soloalbum erstmal von Udo raus namens Time Bomb. Und die Wiedervereinigung brachte 93 ein Album namens Objection Overruled heraus. Ja, und das wird man jetzt ein bisschen uns genauer anhören mit zwei Tracks. Und als erstes habe ich mal einen, ich weiß gar nicht, war das so, oder die erste Single oder sowas. Also 93 war noch, das Internet gab es zwar schon, aber steckte noch so in den Kinderschuhen. Also da war immer noch nichts großartig mit irgendwie Musik übers Internet oder sowas. Das war noch lange in der Zukunft. Aber trotzdem gab es schon Singles vorher, wobei man die speziell im Metal-Bereich eigentlich sowieso nicht gehört hat, denn wer hat sich schon Metal-Singles gekauft? Kein Mensch hat das gemacht. Da hat man dann gewartet, bis das Album raus war. Und vielleicht ist es irgendwo, falls es ein Video gab, dann mal auf Headbangers Ball. Gab es das 93 noch? Wahrscheinlich schon. Dann dementsprechend gelaufen. Ich weiß gar nicht, ob es da ein Video dazu gibt. Auf jeden Fall ist, glaube ich, das tatsächlich auch einer der ersten Tracks gewesen, die ich von diesem Album gehört hatte. Und der heißt Slaves to Metal. Hier ist ein Accept.

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4: Ich verarsche euch natürlich nicht. Ihr seid hier bei Radio Fips Blast, der Metal Show, bei Accept Werkschau, Album Nummer 9. Ja, das Ding heißt Objection Overruled und Slaves to Metal. Da hat einem natürlich das Herz höher geschlagen. 1993, man muss sich bewusst sein, ja, da war die große Grunge-Welle. Ich weiß nicht, ob die da schon, wann ging es eigentlich so zu Ende mit dieser Grunge-Geschichte. Aber da waren ja noch verschiedene andere Sachen in den 90ern, die schwer waren für uns Metal-Fans. Und da so ein Text schon mal, We are the slaves to metal und so weiter. Ja, also so eine Hymne auf Metal, die natürlich dann True Metal ist, wie es truer nicht gehen kann. Denn Except mit Udo. Udo war wieder zurück. Ja, in den 90ern. So viele Bands hatten da ihren Sänger verloren. Iron Maiden ohne Bruce Dickinson, Judas Priest ohne Rob Halford und ganz viele andere Bands, die da geschwächelt haben. Und Except kommen wieder zurück mit Udo Dirkschneider, einer der ikonischsten einer der ikonischsten Metal-Sänger überhaupt. Und das war natürlich total geil und man hat sich riesig drauf gefreut und das Album hat natürlich ganz genau das hier geliefert, was man haben wollte. Ich habe ja vorher schon gesagt, Eat the Heat ist nicht schlecht, da ist aber natürlich keine traditionelle Except-Kost und ja, man war einfach total ausgehungert, ja, 1993, also vorausgesetzt, man war noch hier Metal-Fan und ist nicht ganz abgedriftet in irgendwelche anderen Dimensionen. Ich habe das Album schon lange nicht mehr aufgelegt und musste sagen, als ich jetzt mich wieder reingehört habe, es ist durchaus gut gealtert, aber nicht ganz so gut. Also wahrscheinlich war es einfach die Euphorie, die damals mitschwang, die jetzt natürlich nicht mehr da ist. Ja, es ist ja schon ein paar Jahrzehnte später jetzt. Also es ist ein gutes Album. Ich bin mal gespannt, ob ich es schaffe, ein Accept-Album-Ranking hinzukriegen. Es kann jetzt mit den Klassikern nicht ganz mithalten, wobei, wie gesagt, schon viel, viel Gutes jetzt hier dementsprechend dabei ist. Ich habe für mich so jetzt hier so nicht den absoluten Überhit. Also ich mag zum Beispiel den Titelsong Objection Overruled sehr gern, wobei der eigentlich gar nicht so ganz typisch Accept ist, also vom Riffing her. So jetzt, was wir jetzt gerade hier hatten, Slaves to Metal, das ist natürlich Accept-mäßiger, geht's gar nicht. Also das Lied ist gut, ist jetzt aber kein absoluter Überhit. Es gibt noch ein paar andere gute, allerdings gibt es auch ein paar, die ich relativ mäßig finde. Also speziell in der zweiten Hälfte wird es meiner Meinung nach relativ schwach. Da auch schon vorne so, da gibt es so mit All or Nothing, ja, da will man vielleicht an Midnight Mover oder ich weiß nicht, wo man da anknüpfen möchte, aber das ist misslungen. Also hätte jetzt hier dann so ein Mitsing-Ding sein sollen, das aber gar nicht gut ist. Und auch hier dann bei Donation oder Just By My Own ist ein Instrumental, ergibt für mich nicht furchtbar viel Sinn, an vorletzter Stelle ein Instrumental zu machen. Wenn man das so in der Mitte des Albums, so wo vielleicht so ein bisschen der Übergang von Seite 1 zu Seite 2 so vinyltechnisch wäre, könnte man sich es noch vorstellen, aber so als vorletztes Lied ein Instrumental, nee, ergibt überhaupt gar keinen Sinn. Es ist eigentlich nicht ganz schlecht, aber nein. Wir haben dann einen zackigen Rausschmeißer wieder, aber manchmal wird, wie gesagt, bei Donation ist für mich auch ein ziemlicher Rohrkrepierer. Es klingt ziemlich nach AC/DC. Auch sowas haben Except vorher schon mal sowas gemacht, mit Burning zum Beispiel, aber auch so Rock'n'Rolliger sein, natürlich I'm a Rebel. Ich weiß nicht, ob das vielleicht ein bisschen Pate stand oder sowas. Also, wie gesagt, es zündet nicht alles 100%. Es ist auch kein absoluter Über-Giga-Hit jetzt hier drauf, aber ist ein durchaus gutes Album oder ein okayes Album soweit. Und ein paar Sachen sind richtig ordentlich. Und jetzt habe ich euch auch nochmal eins rausgesucht, das ich recht gut finde. Das sieht man auch schon sehr schön, so die absolute Accept-Handschrift. Das klingt halt so ganz typisch nach Accept mit so einem ruhigen Anfang. Deswegen ziehe ich jetzt auch hier schon mal hoch. Ja, und das Ding heißt Bulletproof. Hier sind nochmal Except.
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So, jetzt bin ich schon sehr gespannt. Das kann ich schon mal spoilern. Die nächsten beiden Accept-Alben, denn da hat ja Udo nochmal zwei Alben mit Accept gemacht, dann Death Row und Predator. Die kenne ich beide überhaupt gar nicht. Die habe ich mir erst vor kurzem besorgt, liegen zu Hause rum und warten drauf, gehört zu werden. Und da bin ich schon sehr gespannt, was diese Dinger können. Werde ich euch dann in der nächsten Sendung vorstellen. Na, jetzt wird es ein bisschen doomig mit, wir waren vorher schon in Peru bei Hyena. Ich weiß nicht, ob sich diese Bands hier dann jetzt dementsprechend vielleicht kennen. Ich bin geografisch ganz schwach. Ich weiß gar nicht, wie groß ist ein Peru. Aber gut, es muss wahrscheinlich auch nicht sein, nur weil man jetzt zwei Metal-Bands hier hat, dass die sich automatisch über den Weg laufen. Aber ich weiß auch nicht, wie die Metal-Szene in Peru aufgestellt ist. Auf jeden Fall geht es um eine Band namens Illwind. Die gibt es noch nicht lang, seit 2022. Und jetzt gibt es auch erst das Debütalbum The Unfolding at the End of Light. Und der Track hier heißt Wanderer.

0: Ist nicht wunderschön? Passt doch zur sommerlichen Stimmung so ein bisschen Doom von Ill Wind Wanderer, hieß dieser Track. Jetzt habe ich euch noch einen Live-Track von Lynch Mob. Ja, George Lynch, der ja zusammen mit Don Dokken, ja eben bei Dokken gespielt hat und später natürlich als Lynch Mob und auch, ich weiß gar nicht, habe ich auch wieder nicht so ganz genau den Durchblick, wie viele verschiedene Solo-Projekte wer dann was gemacht hat. Die sind, glaube ich, auch mal wieder zusammengekommen und haben was gemeinsam gemacht. Auf jeden Fall gibt es jetzt von Lynch Mob, ohne Don Dokken, aber mit George Lynch an der Gitarre, ein Live-Album und aus dem hier habe ich euch den Track River of Love.
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Vorher hatten wir eine junge Härteband aus Kiel mit Save Yourself. Jetzt habe ich eine junge Härteband aus Hamburg namens Embrace the Silence. Und deren erster Song vom kommenden Debütalbum heißt Misery.

Und schon sind wir fertig hier mit Blast, unserer Metal-Show auf Radio Fips. Eine Stunde Blast, Aftershock gibt's noch. Bleibt dran und kommt gut ins baldige Wochenende. Stay hungry, stay heavy, stay metal. Am Mikrofon war Andreas Hickel.

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Für jetzt habe ich erst noch mal einen Track einer Band namens Triumpher aus Griechenland. Die machen relativ traditionellen Metal, noch nicht so lange, erst seit 2019. Haben aber schon relativ fleißig 3 Alben in kurzer Zeit, 2023, 2024 und jetzt 2026 gibt es das aktuelle Album namens Piercing the Heart of the World. Und der Track, den ich euch draus spielen möchte, der heißt Destroyer. Hier sind Triumpher.

0: Der Schluss erinnert mich tatsächlich an einen Track von Manowar, den ich heute gehört habe. Black Wind, Fire and Steel. Da ist auch so ein relativ ähnlicher Schrei drin. Das macht der Herr hier von Triumpher durchaus ganz ordentlich. Und bei der nächsten Band war es ganz lustig. Ich habe mal schnell hier meine Playlist so jedes Lied mal so kurz angespielt und Sarah hat gleich gesagt, Moment, die kenne ich doch. Oh, Moment, ich habe dein Mikro, nicht auf.
1: Danke, danke. Also ich kann sonst auch gehen. Nee. Ich glaube nicht, dass ich sie sofort erkannt habe, aber zumindest vielleicht unterbewusst, denn ja, die waren mal in der Zille natürlich. Woher soll ich sie auch sonst kennen?
0: Wie durchaus viele andere Bands, die man da hier hat. Ich gebe ja zu, ich habe relativ viel von Sure Shot Works aus dem Promo-Pool und, oder manchmal auch von Dying Victims und da ist durchaus ein gewisser Überschnitt, eine gewisse Überschneidung mit den Bands, die in der Zille auftauchen. Unter anderem auch bei Mega Colossus. Hast du noch irgendwelche Erinnerungen an den Auftritt?
1: Kannst du mir das Bild von denen größer machen, ob sie mir bekannt vorkommen.
0: So.
1: Geht das? Geht das? Ah, ja, ich weiß, ich habe sie zumindest auf jeden Fall gesehen. Der zweite von links, an den erinnere ich mich relativ prägnant sogar.
0: Erinnert so ein bisschen an Suicidal Tendencies mit diesem Cappy und das Schildchen so nach oben, aber so musikalisch haben sie jetzt nicht so furchtbar viel davon. Der Herr rechts, da weiß man nicht so genau, ist das jetzt dann Metal oder doch eher so Hair Metal, Glam Metal oder irgendwie so ein bisschen ein Mix.
1: Das stimmt, aber wie gesagt, ich erinnere mich an sie, also ja, das ist schon mal etwas.
0: Und meistens erinnerst du dich an irgendwelche Logos? Das hier ist ja relativ eckig. Okay, haben diese Logo mal geändert?
1: Wahrscheinlich. Also ich habe zumindest ein anderes gemalt, aber das hier sieht auch... Nee, das hat einen weißen Rand, sowas mag ich nicht. Diesen dünnen weißen Rand, das ist die Hölle zu malen. Also,
0: ja, das kann ich mir... Das ist
1: auch immer so unnötig. Und
0: könntest du einfach weglassen, den dünnen weißen Rand? Nee, das geht nicht.
1: Kann ich nicht.
0: Geht nicht. Also wir hören mal rein hier bei ins neue Album von Mega Colossus. Watch Out heißt das Ganze. Wo kommen die denn eigentlich her? Ich muss mal gucken. Aus den United States. Also nicht von uns. Oh, die haben ganz früher wohl tatsächlich auch erstmal nur Colossus gehießen und dann haben sie irgendwann mal ein Mega davor. Also Watch Out heißt das aktuelle Album und der Track hier heißt Battlefront.

0: Also ein hoher Schrei muss da immer wieder mal sein, ja, bei so traditionellem Metal. Ich weiß gar nicht, ich habe da vor kurzem den Begriff so New Wave of Traditional Heavy Metal, so in Anlehnung an die New Wave of British Heavy Metal, dann dementsprechend auch abgekürzt mit NW und so weiter, an halt ein T drin statt für Traditional, statt für British, dann dementsprechend, ja, ich denke, wahrscheinlich könnte man sicherlich Mega Colossus hier auch einsortieren. Und jetzt kommen wir ganz weit weg von traditionellem Metal, wobei es durchaus näher am Jetzt dran ist als die tatsächliche traditionelle Metal-Phase in den 80ern. Wir sind im Jahr 1998 angekommen. Und ja, ich habe mir da auch mal wieder eine Band rausgesucht, die, glaube ich, ein bisschen eine Herausforderung war.
1: Sag mal so, ich habe mich vielleicht auch so ein bisschen schon gefragt, wann die Band denn kommt.
0: Na, also die muss sein, oder?
1: Ja, das auf jeden Fall. Also wir könnten es auch mal verraten, das handelt sich um Korn.
0: Ja, genau, also klar, kann man durchaus sagen, wenn es um 90er Jahre Metal geht, ja, gebe ich dir recht, also da wird man sicherlich Korn weit vorne einsortieren bei den relevantesten, erfolgreichsten, beliebtesten, ja.
1: Ja, das auf jeden Fall. Ich würde mal einfach anfangen.
0: Geh mal ran an das Album Follow the Leader, war's.
1: Genau.
0: Ja.
1: Ich wusste, dass der Track Freak on a Leash existiert und der ist halt da drauf. Das war so mein Wissen zu Korn und ich glaube, dass der Sänger Jonathan Davis heißt, hätte ich mir auch noch irgendwie aus dem Ärmel schütteln können. Und irgendjemand mit Dreadlocks. So, das war so mein Bild von Korn irgendwie. Genau, also es fiel mir, ich habe es dreimal geschafft anzuhören, was mit einer Länge von über einer Stunde schon sehr faszinierend ist.
0: Ja.
1: Zwar immer so ein bisschen nebenher leider und jetzt nicht irgendwie intensiv mit Kopfhörern, aber ich habe aber auch nicht so wirklich einen Zugang zu diesem Album gefunden. Ich habe ein bisschen überlegt, woran es liegen könnte. Also es hat schon ein paar coole Elemente, ein paar sind ein bisschen fragwürdig. Also ich mag tatsächlich ein bisschen so diese Rap-Gash, der Ice Cube finde ich ziemlich cool. Und der Sänger von Limp Bizkit ist auch noch der Fred Durst,
0: ich weiß nicht. Durst, der ist ein lustiger, genau. Lustiger Name, ja. Der ist auch dabei, ja.
1: Ja, der ist auch noch dabei. Dazu muss ich sagen, ich mag eigentlich so Rap-Einflüsse, aber eher so nicht ein ganzes Lied, mehr oder minder durchgerappt, mit Metal unterlegt, sondern so als zwischendurch mal so ein bisschen so in die Richtung. Also tatsächlich eher à la Falling in Reverse. Finde ich eher. Der Dudelsack bei My Gift for You fand ich eher sehr merkwürdig. Ich habe aber auch beim Googlen ein Bild von Jonathan Davis mit Dudelsack gesehen und weiß nicht, ob er das dann spielt, aber ja.
0: Ja gut, manchmal ist es dann ja auch so, okay. Irgendjemand tut halt so, als ob er das dann spielt, aber ja.
1: Das kann auch sein. Also ich weiß, ich habe dir auch schon einige fragwürdige Hausaufgaben mitgebracht, aber ich habe mich schon ab und zu gefragt, ist das denn noch Metal? Also, ja, genau. Ich habe das Gefühl, das Album, da klingt einfach wirklich vieles bis fast alles für mich so, als hätte ich schon mal irgendwo gehört. Der Gesang erinnert mich stellenweise von der Stilistik her auch an Kurt Cobain, vom Klang her oft an Marilyn Manson.
0: Okay, an Kurt Cobain hätte ich jetzt nicht gedacht.
1: Ich habe so das Gefühl, so manchmal ein bisschen Grunge rausgehört, aber vielleicht ist es einfach nur der 90er-Sound von mir aus auch. Es hat teils sehr wenig Melodien in den Gitarren, darin könnte es auch ein bisschen liegen und irgendwie, ich habe mir bei dem Album auch gedacht, so ein bisschen fühle ich das Leid der 80er Metalheads, wenn sie dann sowas hören. wie gesagt, ich habe keinen Zugang gefunden und irgendwie, dass alles mich an jemand anderen erinnert hat, hat es mir auch ein bisschen versperrt zu sagen, okay, so klingen halt Korn. Das ist vielleicht so ein bisschen, ich habe immer an irgendwas eine andere Gruppe, anderen Künstler gedacht und nicht irgendwann festgestellt, okay, so klingen halt Korn. Das war halt nicht der Fall. Außerdem so ein bisschen von der Stilistik her habe ich so das Gefühl, dass die Musik ist für solche Leute, die so ein bisschen verrückt oder anders wirken wollten. Die haben dann Korn gehört und mit diesen lustigen Lauten, die dann der Davies manchmal macht, wie so schön bei Freak on the Leash, um zu sagen, aha, guck mal, ich finde diesen bisschen gruseligen, komischen Musikstil gut, ich bin anders, so in die Richtung.
0: Ja, ich habe da auch so ein paar Ideen, aber die kommen nachher, jetzt darfst du nochmal.
1: Ich bin gespannt. Ja, also, wie gesagt, keinen Zugang gefunden, fand es ein bisschen schade, ich habe vielleicht auch ein bisschen mehr erhofft. Aber das war mir tatsächlich irgendwie dann auch eigentlich nach den ersten zwei Songs klar, dass das nichts wird beim ersten Hören. Ja, schade war es. Ich habe mir trotzdem den Song raus.
0: Das ist schön, ja. Den spielen wir auch gleich.
1: Ich würde sagen, der einzige, der für mich so ein bisschen Melodie noch drin hat und nicht ganz so viele gruselige Geräusche und aber auch keinen Rap-Part. Hier sind Korn mit Got the Life.

0: Ja, das ist ein Song, den hätte ich mir auch tatsächlich raussuchen können, der mir tatsächlich relativ gut gefällt. Erstmal ganz kurz, warum dieses Album? Klar, wir sind 98, ich hätte natürlich auch noch ein anderes nehmen können. Korn hat mir erstes Album 94, aber das hier ist wohl das Album, das New Metal so groß den Durchbruch gebracht hat in der breiten Masse oder den ganz großen kommerziellen Erfolg. Ja, also wie gesagt, New Metal, ich weiß nicht ganz genau, wo man jetzt die New Metal den Ursprung sieht, aber speziell dieses Follow the Leader Album. Also ich muss auch sagen, das Cover war durchaus auch relativ, ich weiß nicht, ob du das kennst, also muss es ein bisschen, deswegen habe ich so ein bisschen hin und her gefaltet. So die, also das hat durchaus, durchaus was. Man braucht ja diese Kinder, die da dieser einen Figur da dann dementsprechend hinterherlaufen, also hat durchaus eine gewisse Klasse, aber zurück zur Musik, ja, also ich, natürlich fand ich Korn damals, so die einzelnen Lieder, die man gehört hat, ganz, ganz furchtbar, weil es ganz weit weg war. Ich mag ja durchaus runtergestimmte Gitarren, aber ich finde Korn übertreibend teilweise, also das ist ja teilweise dermaßen runtergestimmt, dass man denkt, okay, man hört wirklich jede einzelne Schwingung von irgendeiner Seite, eigentlich nur noch irgendwelches Klackern, wobei, also manche Sachen sind schon nicht schlecht. Ich habe mich dann aber mit dem Album schwer getan, das hat mich dann irgendwann mal verloren. So die ersten vier Lieder, würde ich sagen, okay, geht, aber dann wird halt gerappt. Also gut, das ist jetzt Geschmackssache, aber die drei Gastbeiträge, Ice Cube, Fred Durst und dann noch ein Trey Hartson, kenne ich nicht, aber alle drei Gastsänger rappen, also eher Gastrapper, warum dreimal irgendwelche Rap-Menschen, aber auch die anderen Lieder irgendwie, dadurch, dass das Album, also da hat es mich dann wirklich von der Aufmerksamkeitsspanne dann verloren, weil es sind wirklich manche, da hat man dann das Gefühl, okay, diese, es ergibt nicht so furchtbar viel Sinn, was die jetzt da machen. Ja, es ist groovy und der jetzt fällt mir der Name nicht mehr ein, wie heißt der?
1: Der Sänger, oder
0: der
1: wie?
0: Der Sänger, genau.
1: Jonathan Davis.
0: Der Jonathan Davis, da denkt man immer so, der macht halt so ein bisschen, hey, ich bin so ein Psycho,
1: ja, genau.
0: Ich habe meine Tabletten heute nicht genommen, ja. Und ich bin so durchgeknallt, huhuhu. Das ist vielleicht eine Weile mal ganz lustig, ja. Und natürlich, klar, dann die Anti-Haltung gegenüber dem, was vorher war. Also ich habe ein Lied im Kopf, dieses, ich weiß gar nicht genau, wie das heißt, da haben sie ja dann teilweise wohl tatsächlich, wo eine Plattenfirma dann eine Single von ihnen wollte, und da geht es ja dann im Text, they all wanna single say fuck yeah, und da haben sie ganz viele fuck yeah, fuck yeah, fuck yeah, fuck yeah, in der, so dass das eigentlich für den Massenmarkt, speziell in Amerika, war ja sowas, ich weiß nicht, wie es heutzutage ist, aber damals immer war noch. Ja, wenn das F-Wort drin war, dann war es nicht verkaufbar, und es war wohl ein relativ erfolgreiches Lied, da gab es auch ein Video, da schmeißen sie einen Haufen CD-Regale um in irgendeinem Plattenladen, ist glaube ein bisschen neuer als das hier, aber dann sind ja nur ganz oft fuck ja zu sagen, und dann ist man der große Rebell, also ne, das ist ein bisschen billig, wobei andererseits, gut, in den 80ern hat man halt ein paar Kreuze umgedreht, dann war man auch der große Rebell, also ja, gut, mit Korn und mir wird es wahrscheinlich nichts mehr so werden.
1: Mit mir auch
0: also,
1: nicht.
0: Und also ja, ich möchte Ihnen durchaus Ihre Existenz jetzt hier nicht absprechen. Und ich muss auch sagen, ich finde tatsächlich Freak on a Leash, den Track habe ich mir jetzt rausgesucht, auch einen, der, auch wenn da sehr wirres Silben aneinanderreihen dann da drin ist, so wie nennt man das, dadaistisch irgendwie, ja. Wenn man einfach so Geräusche dann aneinander, ja gut. Also den habe ich mir rausgesucht, spielen wir nochmal ein, hier ist ein Korn mit Freak on a Leash.

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1: Und wieder ein bisschen Kontrastprogramm. Wir kommen zu einer guten alten Thrash-Band, wobei das Album gar nicht so wahnsinnig alt ist. Razor gibt's noch einmal, beziehungsweise zweimal, aber mit einem neuen Album jetzt nur noch einmal. Das letzte, das ich letzte Woche vorgestellt habe, war Decibels. Da waren wir im Jahr 1997 und dann war ganz lange nix. Und dann gab's im Jahr 2022 ein, ja, kann man durchaus dann als Comeback-Album hier dementsprechend bezeichnen. Das heißt Cycle of Contempt. Und da hören wir jetzt erstmal rein. Ich habe jetzt gleich mal hier den Titelsong und dann erzähle ich euch da ein bisschen was. Also, ab geht's mit Razor.

So, diesmal habe ich es geschafft, die Platte rechtzeitig anzuhalten. Ja, bei Razor geht es oft relativ schnell weiter mit dem nächsten Track. Das war, wie gesagt, der Titelsong Cycle of Contempt vom Comeback-Album. Und letztendlich muss man natürlich sagen, also nach so langer Zeit dann dementsprechend so ein Album rauszubringen, erstmal Respekt. Also zum einen haben wir keine Soundprobleme. Da war ja bei Razor manchmal das eine oder andere nicht mehr ganz so sauber. Und das letzte Album Decibels, das 97 erschien, da war doch ein bisschen so eine Zeitgeist-Schlagseite drin. Ja, Razor haben ja immer rumgetönt, damals so von wegen, na, also die Bands, die jetzt dann langsam spielen und lange Songs machen, das ist ja ganz furchtbar und ganz schrecklich. Und sie haben sich dann doch ein bisschen mitreißen lassen. Aber jetzt hier bei Cycle of Contempt ist im Prinzip alles beim Alten. Also wir haben eigentlich fast durchgetretenes Gaspedal. Hier bei Cycle of Contempt, beim Titelsong, da haben sie sich tatsächlich ein bisschen Abwechslung einfallen lassen. Das ist auch ein bisschen länger. Die meisten Songs waren ein bisschen kürzer, also 2 Minuten, 3 Minuten. Was man vielleicht, je nachdem, was man jetzt haben möchte, will man nur Highspeed-Thrash weitgehend, dann ist man da ganz gut bedient. Ich mag es zwar gerne schnell, aber auch da habe ich mir gedacht, so ein ganz kleines bisschen Schnell-Langsam-Dynamik wäre durchaus nicht ganz schlecht. Wenn man so ganz am Stück durch, dann könnte, falls man da gerne ein bisschen mehr Abwechslung hätte, was schnell und langsam angeht, da durchaus ein bisschen mehr drin sein. Es sind übrigens jetzt nur noch Bob Reed, also der Sänger, der dann den Herrn Sheepdog damals abgelöst hatte, der ist noch dabei, Dave Carlo. Klar, das ist natürlich der Chef, der die Songs schreibt und Gitarre spielt. Ansonsten gab es mal wieder ein paar Neubesetzungen. Man könnte auch mal wieder sagen, so am Schlagzeug ist es auch mal wieder, ja, da wäre noch ein bisschen Luft nach oben. Das scheint bei Razor allgemein so ein bisschen so ein Problem zu sein, dass man manchmal doch das Gefühl hat, es ist doch ein bisschen sehr monoton durchgeklopft. Da könnte noch ein bisschen mehr Abwechslung drin sein. Aber für eine Band, die schon jetzt in den 80ern einige geile Alben rausgehauen hat und jetzt lang nicht mehr dabei war, ich habe jetzt nicht geguckt, wie es jetzt dann nach dem Album weiterging, ob da mal was irgendwie ein bisschen tourtechnisch war oder ob vielleicht nochmal was kommen könnte, muss ich mal gucken. Und was ich vielleicht noch ein bisschen kritisieren könnte, ist, manchmal hat man so bei den Refrains einfach so das Gefühl, es ist halt einfach nur kurz jetzt der Titel halt mal kurz reingegrölt. Kann man mal machen, wenn es bei fast jedem Lied so ist. Dann wird es fast auch ein bisschen zu viel. Also ich denke, da wäre auch ein bisschen noch Luft nach oben. Aber ist schon ein sehr geiles Thrash-Album, muss man sagen. Also Daumen hoch auf jeden Fall für Cycle of Contempt. Und ich ziehe jetzt auch den Regler nochmal hoch. Es geht einfach da weiter, wo die Nadel stehen geblieben ist. Und der nächste Track, der heißt Setup. Hier sind nochmal Razor.

Bei der nächsten Band bin ich irgendwie völlig auf dem Holzweg gewesen. Der ist Lost Society und irgendwie habe ich gedacht, ah, das ist so eine, auch eine Thrash-Band, oder? Vielleicht gibt es eine, die Lost Society heißt oder die so ähnlich heißt. Und als ich dann da reingehört hatte in das Album Hell is a State of Mind, musste ich feststellen, nee, also das ist jetzt nicht, was ich erwartet hätte. Wie gesagt, ich weiß nicht, vielleicht gibt es zwei, die so heißen oder vielleicht habe ich das einfach falsch abgespeichert. Denn ich habe mir einfach modern dazu geschrieben, ohne mir jetzt großartige Gedanken zu machen. Wie könnte ich das jetzt genau bezeichnen? So, Sarah, du kannst ja mal Gedanken machen, wie man das jetzt hier am besten hier einsortiert. Ich habe mir den Track Blood Diamond rausgesucht, das ist Lost Society.

0: So, ich glaube, mit modern lag ich nicht falsch, aber ja, das kann, kann man das noch modern reicht?
1: Ja, finde ich gut, finde ich treffend.
0: Okay, die nächste Band ist nicht allzu modern, denn da geht es jetzt um Death Metal, der nicht zu mega schnell gespielt wird, sondern eher so ein bisschen, ja, so mit Tempo bis Abtempo. Es sind nur zwei Herren, die hier jetzt dann dementsprechend hier am Start sind. Ich weiß nicht, ob die auch zu zweit auftreten. Das geht tatsächlich. Es gibt so ein paar wenige Bands, die nur mit Schlagzeug und einer Gitarre, wo dann dementsprechend hier dann vielleicht noch so durch irgendwie Effektgeräte noch ein Bass simuliert wird oder der dann vielleicht vom Band kommt. Auf jeden Fall haben sie schon ihr fünftes Album raus, und zwar es geht um Slaughter Day. Das Ding heißt Dread Emperor, und genau so heißt dieser Track, den ich euch da draus spielen möchte.

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